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1: Heute geht es um das Campusradio CouchFM. Das ist ein Projekt in Zusammenarbeit der drei Berliner Hochschulen, der Humboldt-Universität, der Freien Universität und der Technischen Universität Berlin. Und ich möchte euch nun das Campusradio genauer vorstellen und habe hierzu Laura und Emily von CouchFM eingeladen. Herzlich willkommen.
2: Hi.
3: Hi.
1: Seit wann gibt es denn das Format Campusradio CouchFM?
2: Also 2011 kam die Idee auf. Und 2012 lief dann die erste Sendung schon. Also es ist jetzt schon ganz schön lange her.
1: Und ihr sendet ja jeden Tag und habt verschiedene Formate. Wie ist die Sendung denn aufgebaut?
2: Genau, also wir haben jeden Tag in der Woche ein unterschiedliches Format. Zweimal die Woche läuft unser Live-Magazin. Das heißt, da stehen wir live im Studio und reden über alles Mögliche. Und dann läuft auch Musik zwischendurch, wie man es aus dem Radio halt so kennt. Und montags ist bei uns immer Platz für eine Gästesendung. Mhm. Also da können zum Beispiel andere Unis ihre Projekte vorstellen, wenn sie selbst einen Podcast produzieren und so weiter. Dann haben wir am Mittwoch unsere Musiksendung, das Klangkompott. Das wird von der Musikredaktion gemacht und es kann auch alles Mögliche sein. Interviews, einfach eine Band vorstellen, ein Genre vorstellen, alles Mögliche. Genau, donnerstags läuft unser Gästezimmer. Das ist ein Interviewformat mit Personen zum Beispiel aus Politik oder der Kultur, Berliner Figuren, alles Mögliche. Ja, samstags ist bei uns Tanzstunde. Da können DJs aus Berlin ihre Sets spielen und sich so ein bisschen vorstellen. Und am Sonntag läuft unsere Wiedergabeliste mit den besten Songs aus der Woche.
1: Wie kommt ihr denn zu den Themen, die ihr in der Sendung besprecht?
3: Also ich finde, das ist auch mal ein sehr spannender Prozess, weil es einfach wirklich das ist, was die Couchies so im Alltag beschäftigt. Und das fand ich am Anfang auch so ganz ungewohnt, dass wirklich der Themenvorschlag einfach so reingeworfen werden kann. Und meistens wird er auch total cool aufgenommen und dann wird gebrainstormt, dann können andere relaten oder eben nicht. Und das ist immer ein total spannender Prozess. Also das meiste findet so in der Wortredaktion dann statt oder halt davor in den allgemeinen Sitzungen.
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1: Ich bin heute mit Bettina und Lida im Studio, die die Sendung Monday Movie Talk machen.
2: Hallo.
3: Hallo, Benni.
1: Die Schlagwörter zu eurer Sendung sind Aktuelles zum Film, Theater, Tanz und Literatur, grob zusammengefasst. Wie würdet ihr die Sendung in euren eigenen Worten beschreiben?
2: So ein anderes Schlagwort ist natürlich die Kritik zu Spielfilmen und Dokumentationen. Und wir bringen natürlich auch so ein paar O-Töne vom roten Teppich. Und wir haben ausgewählte Studiogäste. Wir besprechen eben aktuelle Theaterproduktionen und Tanzinszenierungen aus Berlin und Co. Das heißt, wir wandern auch mal in andere Städte und gucken, was in anderen Städten so los ist, dass man von Berlin aus dahin fahren kann. Aber primär sind wir queer-feministisch, eher
3: absolut.
2: In die linke Ecke.
3: Immer klassenkritisch, nicht nur film- und theaterkritisch.
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0: Ich bin heute hier mit zwei Hosts von der ukrainischen Radiosendung Trambeats FM. Schön, dass ihr da seid.
1: Ja, danke. Danke für die Einladung.
2: Danke, thanks a lot.
0: Lass uns über den Namen sprechen. Trambeats FM. Was heißt es?
1: Es gibt ein traditionelles ukrainisches Instrument, Musikinstrument, in Gebirgen meistens. Es ist ein großes Rohr, das heißt Trambita.
2: Dieses Name Trambeats FM, das bedeutet Trambita wie Musikinstrument und auch Beat für Musik. Trambita mit Beat.
0: Was sind die Themen, mit denen ihr euch beschäftigt?
1: Alles, was für die Ukrainer in Deutschland interessant ist, ja, es ist die soziale Fragen, die Nachrichten, die Fragen der Kommunikation, die Fragen, die helfen auch die Gemeinde zusammen sammeln. Alles, was wichtig in der Ukraine ist, auch teilen wir mit und was für die Ukrainer in Deutschland wichtig ist auch.
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0: Plattenbau.
1: Der Milliardär besitzt 1000-mal eine Million. Also nicht 10-mal, nicht 100-mal, sondern 1000-mal eine Million. Das müssen wir mal überlegen. In Wirklichkeit hat er das alles geerbt. Das finde ich ungerecht.

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1: Herzlich willkommen bei den On-Air-Stories. In dieser On-Air-Story möchte ich euch die Sendung Oldie-Treff von Peter Ziermann vorstellen. Hallo Peter, schön, dass du da bist.
2: Ja, freut mich auch.
1: Was ist denn die Sendung Oldie-Treff genau? Also worum geht es?
2: Ja, ein bisschen old-fashioned Radio. Zum einen wird für ich ja seit 100 Jahren gefühlt durch, dass wir hier noch Plattenspieler im Studio haben, weil ich tatsächlich immer noch eigentlich 100% Vinyl spiele und mein Musikgeschmack, der liegt ja eigentlich eher bei internationalen Titeln, bei Beat und ja, vernünftigen Nummern der 60er, 70er Jahre. Aber ich spiele auch sehr viel deutsche Musik, bin nach wie vor jedes Wochenende auf dem Flohmarkt, sammle da irgendwelche Schallplatten ein. Und es gibt so einen Spruch, den ich auch seit Jahren mache. Bei mir kann sich jeder jeden Titel wünschen. Wenn jemand von Heino die schwarze Barbara haben will, dann kriegt er die auch. Ja.

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1: Herzlich willkommen zu einer weiteren On-Air-Story. Ich bin heute mit Rolf Gensrich im Studio, der die Sendung OK Beat macht.
2: Hallo, freue mich, dass ich hier sein darf.
1: Wie würdest du ansonsten deine Sendung generell beschreiben?
2: Die Sendung lässt sich eigentlich schlecht beschreiben. Also es gibt mehrere Varianten. Ich versuche, Gäste mir heranzuholen aus allen möglichen Gegenden, so Sachen, die mir über den Weg laufen. Das kann also der Würstchenverkäufer sein bis hin zu irgendwelchen kleinen Aktionen, Grundeinkommen zum Beispiel oder kleine Parteien oder aber Musiker, die mir auf der Straße auffallen, die nicht dann mal meine Visitenkarte geben und sagt, kommt doch mal vorbei, meldet euch doch mal.
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0: Klangkompott. Hallo und herzlich willkommen. Es ist kurz nach 17 Uhr und das kann nur eines heißen, ihr hört gerade CouchFM, das Berliner Campusradio. Mein Name ist Hanna, schön, dass ihr dabei seid. Heute setze ich eine Klangkompott-Tradition fort. Es geht mal wieder eine Stunde lang um Musik aus einem bestimmten Land. Und diesmal dreht sich musikalisch alles um das Land der Waffeln, der Pommes und des Starkbiers. Genau, es geht natürlich um unser Nachbarland im Westen, Belgien. Von der Fläche etwa so groß wie Baden-Württemberg, über 11 Millionen Einwohner und 3 offizielle Amtssprachen mit Französisch, Niederländisch bzw. Flämisch und Deutsch. Den wichtigsten Fakt zu Belgien habe aber nicht ich für euch, sondern kein anderer als US-Präsident Donald Trump, wie immer in seiner vollen Weisheit.
1: So Belgium is a beautiful city.
0: Naja, knapp daneben würde ich sagen. Was man aber wirklich über Belgien sagen kann, ist, das Land hat aktuell eine der florierendsten Musikszenen und zu der gehört auch unser erster Act, der Multiinstrumentalist Jasper Mäkelberg alias Faces on TV, jetzt mit The Image of Boy Wonder.
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Ihr seid bei CouchFM und heute geht es um Musik aus unserem Nachbarland Belgien. Gerade gehört habt ihr Faces on TV. Das ist ein, wie ich finde, spannender Newcomer aus Belgien. Und da ist er nicht ganz alleine. In den letzten Jahren ging einiges ab in der Musikszene des Landes. Es gibt gerade richtig viele interessante kleine Künstler, die es sich vorzustellen lohnt. Und da zeige ich euch in der kommenden Stunde einige meiner Favoriten aus den letzten 5 Jahren in den Bereichen Indie, Rock, Pop und Hip-Hop. 3 von ihnen hatte CouchFM auch im Interview und da hören wir natürlich auch mal rein, was sie uns zu erzählen hatten. Aber Belgien ist nicht nur für kleine Indie-Künstler bekannt, sondern auch die internationalen Charts wurden in den letzten Jahren immer mal wieder gestürmt von belgischen Künstlern. Ich spiele mal 3 Nummer-1-Hits an, die ihr wahrscheinlich kennt und vielleicht gar nicht wusstet, dass Belgier dahinter stecken.

Das waren Lost Frequencies mit Are You With Me von 2014, dann das belgisch-australische One-Hit-Wonder Gautier mit Somebody That I Used To Know von 2011. Beide Songs haben übrigens jeweils geschlagene 61 Wochen in den deutschen Charts verbracht, also jeweils über ein Jahr. Und zum Schluss war das dann noch Alors en Danse von Stromae aus dem Jahr 2001. Und bei Stromae bleiben wir auch direkt, ein Produzent und Modedesigner aus der Nähe von der Hauptstadt Brüssel. Jetzt nicht mit seinem Überhit, sondern einem Stück von seinem zweiten Album. Hier kommt Stromae mit Tout les Mêmes.

Unser einziger französischsprachiger Vertreter der Sendung, Stromae mit Tous les Mêmes. Kleiner Fun Fact, in dem Song war auch ein Saxophon zu hören. Und ratet mal, wo das Saxophon erfunden wurde. Genau, in Belgien natürlich. Und zwar von dem Musiker Adolphe Sax um 1846. So, zurück zur aktuellen Musik. Mit Stromae hatten wir jetzt natürlich einen ganz großen Namen Belgiens im Programm. Ab jetzt bleiben wir aber eher bei den Geheimtipps des Landes. Und dazu gehört meiner Meinung nach auf jeden Fall auch die nächste Künstlerin. Fans von Lana Del Rey könnte das auch gefallen. Sarah Ferry aus Gent mit Displeasure. Jetzt auf Couch FM.

Ihr seid im CouchFM Klangkompott zum Thema Belgien und passend dazu war das die Belgierin Sarah Ferry. Ich habe ja schon erwähnt, dass die Indie-Szene dort in letzter Zeit am Boomen ist und besonders hervorstechend ist dabei die Stadt Antwerpen im flämischen Teil des Landes. Daher kommt eine Band, von der ihr vielleicht auch schon mal gehört habt, und zwar die Indie-Rock-Band Balthasar.

0: Die Band hat im Jahr 2017 eine kleine Pause eingelegt und drei der Mitglieder haben Soloprojekte gestartet. Darunter auch einer der Frontsänger, Yinte Depré alias Jay Bernard. Sein Debütalbum Running Days läuft bei mir quasi in Dauerschleife, gefällt mir richtig, richtig gut. Und deshalb freue ich mich, dass ich vor einer Weile die Gelegenheit hatte, ihn auch ein bisschen persönlich auszufragen. Und da wollte ich natürlich wissen, wieso es überhaupt an der Zeit war für eine Balthasar-Pause und ein Solo-Projekt.
1: We were touring nonstop and always with the same group, and so we felt the urge to do something different, also to surprise ourselves again, to do something else with Balthasar when we come back, because otherwise it would have become a little bit of a automatism to write an album.
0: Ja, Jay Bernard wollte sich also bewusst mal abwenden vom Indie-Rock von Balthasar und auch von den Gewohnheiten dort und einfach mal was Neues machen. Und das ist ihm auch gelungen. Man hört schon noch raus, dass da ein Balthasar-Kopf dahinter steckt. Aber insgesamt macht er richtig lässigen Synthie-Pop mit Einflüssen aus Hip-Hop, R&B und EDM. Und das Ganze funktioniert vor allem live richtig gut. Jay Bernard geht nämlich ordentlich ab auf der Bühne.
1: Yeah, because life it's way more intense. That's what I mean, intense. And intensity on an album is always so hard. And life, that I like it, because when I dance, I also shout. And it's about living your emotions, yeah.
0: Ja, leider habe ich jetzt nicht gerade live neben mir im Studio, aber auf Platte lohnt sich Jay Bernard ja auch auf jeden Fall. Ihr hört ihn jetzt mit The Other Man.
1: Hi, my name is Jay Bernard and you're listening to Couch FM. 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

Das war The Other Man von Jay Bernard, das Soloprojekt von einem der Balthasar-Gründer. Später in der Sendung hören wir noch was über einen anderen Balthasar-Abkömmling. Jetzt aber erstmal zu einer belgischen Band, die nichts mit Balthasar zu tun hat. Und zwar geht es um Pale Grey aus der Stadt Liège in der französischsprachigen Wallonie. Die haben 2018 ihr drittes Album Waves herausgebracht und darauf bewegen sie sich so irgendwo zwischen Indie-Rock und Hip-Hop. Da sind einige coole Nummern dabei, zum Beispiel auch der folgende Track Late Night. 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
1: Pale Grey, eine Band aus Belgien. Genau wie alle anderen Künstler, die ich heute vorstelle. Ihr seid nämlich gerade im CouchFM Klangkompott zum Thema Musik aus Belgien. Aus der Hauptstadt Brüssel kommt eine Band namens Brains. Falls ihr es mal googeln wollt, man schreibt sie ohne Vokale, einfach BRNS. Seit 2012 machen die drei Jungs psychedelisch und experimentell angehauchten Indie-Rock. Und gerade nehmen sie ihr viertes Studioalbum auf. Aber solange bis es das zu hören gibt, begnügen wir uns jetzt mit einem etwas älteren Stück von ihnen. Ihr hört jetzt Brains mit My Head Is Into You.

0: Das war die gerade einmal 19-jährige Popsängerin Blanche mit Wrong Turn. Die Gute hat übrigens auch schon mal für Belgien am Eurovision Song Contest teilgenommen im Jahr 2017 und immerhin den 4. Platz ergattert. Wir kommen jetzt aber zu einem anderen Jungspund aus Belgien, den ich euch auch besonders ans Herz legen möchte. Und zwar geht es um den 21-jährigen Singer-Songwriter Tamino aus der belgischen Stadt Antwerpen. Das Besondere an ihm ist, dass er arabische Wurzeln hat und die arbeitet er in seine Musik mal mehr und mal weniger auch ein. Im Interview hat er mir erzählt, dass sich dieser besondere Sound ganz natürlich für ihn entwickelt hat.
1: What I actually like about what I'm doing right now is that it's a melting pot of everything that I like and it's a natural result of things that I like and how I naturally make music. So I like the freedom of it. I like that it's not a traditional thing.
0: Dabei heraus kommen ganz viele traurige, ruhige und melancholische Stücke. Aber Tamino betont im Interview, dass er sich selbst trotzdem nicht mit diesem klassischen, wehleidigen und jammerigen Singer-Songwriter-Typus identifizieren kann. Seine Musik hat nämlich einen anderen Flair.
1: It's more like a grandeur to it, you know, it's more majestic than that. Even though there is sadness in the music. I mean, that's maybe an element that comes from maybe more of the Arabic roots that I have. If you listen to Arabic music from the golden age, from like the 50s or the 60s, that the singers, they all tear their heart out. But they all do it with a straight back, with a proudness.
0: Ich finde, besonders schön hört man diese Verbindung aus traurigen Singer-Songwriter-Tum und gleichzeitig dieser stolzen Haltung dahinter bei dem Song Cigar. Es ist ein sehr intimer und ernster Song, der sich sogar mit Suizidgedanken beschäftigt, aber gleichzeitig irgendwie ungebrochen und majestätisch erhebend klingt, wie ich finde. Aber beurteilt das vielleicht am besten selbst. Hier kommt Tamino mit Cigar.
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0: Ihr hört das Klangkompott mit Hanna, heute mit Musik aus Belgien. Und bei dem Thema kennt sich Tamino, den ihr gerade gehört habt, bestens aus, ganz einfach, weil er natürlich selbst ein Teil der belgischen Musikszene ist. Und deshalb habe ich ihm im Interview auch gleich gefragt, ob er vielleicht einen kleinen musikalischen Geheimtipp für mich hat. Das war seine Antwort.
1: One guy that you might wanna keep an eye on, but he's really mysterious, you know. He's not putting out any music yet. His name is David Naiga, and he's just amazing. He's got a very powerful soul voice. He's a good guy. Think he will really make it.
0: Der mysteriöse David Naiga also. Ich habe mal nachgeguckt, tatsächlich gibt es bisher genau einen Track, auf dem seine wunderbare Soul-Stimme zu hören ist. Und das ist zusammen mit einem ebenfalls relativ jungen belgischen Oldschool-Hip-Hop-Duo namens Black Wave. Die sind das Reinhören auf jeden Fall auch wert. Ihr bekommt jetzt also gleich die doppelte Ladung Belgien mit Black Wave featuring David Naiga und ihrem Song Elusive.

Elusive von Blackway featuring David Naiga. Ihr hört CouchFM und heute gibt es Musik von Belgiern aus den letzten 5 Jahren. Ein Rhinoceros ist auch nur ein Mensch. Das ist die große Message unserer nächsten belgischen Band mit dem fantastischen Namen Rhinos Are People Too. Die Band lässt sich gerne von dystopischen Filmen wie Sin City oder Donnie Darko inspirieren. Ihr Sound lässt sich am besten in Richtung Shoegaze, Dreampop einordnen, würde ich sagen. Aber in meinem Lieblingssong von ihnen gibt es einen kleinen überraschenden Genrewechsel im Refrain. Lasst euch überraschen, Darkest Blue von Rhinos Are People Too.

0: Das waren Rhinos Are People Too aus der flämischen Kleinstadt Hasselt. Vorhin in der Sendung habe ich euch einen Gründer der Indie-Band Balthasar vorgestellt, der jetzt als Jay Bernard Musik macht. Ein anderes Mitglied von Balthasar hat während der Bandpause auch ein Nebenprojekt gestartet mit dem Namen Barhaus. CouchFM-Redakteurin Vanessa hat Martin de Voldere vor einer Weile zum Interview getroffen, als er für ein Konzert in Berlin war. Und sie stellt euch jetzt den Künstler und seine Musik vor und erzählt von ihrem Treffen.
1: Es ist nass, dunkel und kalt und Martin de Voldere und ich finden einfach keinen passenden Ort für unser Interview. Im Quasimodo wettert der Soundcheck, im Restaurant darüber eine sehr laute 90er-Playlist und draußen ein ungemütlicher Sturm. Endlich finden der Sänger und Gründer von Warhaus und ich ein kleines Café um die Ecke. Hier ist es nicht mehr ganz so laut und Martin aus Belgien kann mir endlich was von seiner Musik erzählen. Eine Stunde vor Konzertbeginn ist der erstaunlich gelassen.
2: I can be nervous if it's like a really big show, you know, or like a very important festival or something. But I'm not a very nervous person, no.
1: Eigentlich hat Martin de Voldere auch gar keinen Grund, heute nervös zu sein. Bühnenerfahrung hat er nämlich schon seit vielen Jahren. Außerdem ist das Konzert ausverkauft und das nicht ohne Grund. Die Musik, die er hier verwirklicht, ist schwer in Worte zu fassen. Am besten trifft es wohl verdammt cool. Ein bisschen wie die Vorstellung von Tom Waits und Leonard Cohen beim Synthesizer-Basteln. Düstere Grooves stoßen auf nachdenkliche Texte und kraftvolle eigenwillige Instrumentalisierungen. Martins tiefer, warmer Gesang wird dabei oft beflügelt von der träumerischen Stimme von Sylvie Kreusch, die er für die Aufnahmen mit ins Boot geholt hat.
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1: Wenn Martin selbst von seiner Musik spricht, klingt das zunächst einmal bescheiden und einfach. Die Quintessenz ist aber definitiv seine große Freude am Experimentieren. Dafür nutzt er auch gerne mal Instrumente, die er nicht perfekt beherrscht und die er dann mit ein paar elektronischen Kniffen eindrucksvoll im Klang verändert. Zum Beispiel eine Trompete.
2: Yeah, I play like a couple of notes, really ridiculous, like everybody can play a couple of notes on a trumpet. But then I sample it and I do like some geeky stuff with it, which makes it sound impressive. So I'm kind of cheating my way on the trumpet.
1: Was die Zukunft musikalisch bringt, darauf lässt sich Martin nicht festlegen. Nächstes Jahr erscheint erstmal ein neues Balthasar-Album. Wie und wann es mit Warhaus weitergeht, bleibt vorerst spannend.
0: Danke an Vanessa für ihren Einblick in das Interview. Ihr habt's gehört, 2019 gibt's was Neues von Balthasar. Wir hören jetzt aber erstmal ein Ergebnis der Bandpause an. Warhaus mit Mad World auf CouchFM.

Das Elektropop-Duo Hydrogen Sea aus Brüssel mit ihrem Song Beating Heart. So, damit sind wir jetzt auch fast schon am Ende der Sendung. Eine Stunde war viel zu wenig für dieses Thema. Es gibt noch eine ganze Menge toller belgischer aktueller Künstler, die es jetzt zeitlich nicht ganz in die Sendung geschafft haben, die ich aber unbedingt noch zumindest erwähnen muss. Eine der international bekannteren Indie-Rock-Bands zum Beispiel The Black Box Revelation. Wer es auch mal etwas ruhiger mag, dem kann ich die Akustik-Folk-Truppe Isbells ans Herz legen. Souling Pop gibt es von der Singer-Songwriterin Céla Zou. Ein bisschen wilder und frecher wird es auch mal mit den Newcomern Danny Blue and the Old Sox. Nicht vergessen darf man die Popsängerin Alice on the Roof. Und last but not least, schöner und verträumter Indie-Folk von Dan Sam. Ich entlasse euch jetzt mit dem letzten Belgier für heute, aber der darf natürlich nicht fehlen. Der großartige Max Colombi, alias Oscar and the Wolf. Das war das CouchFM Klangkompott mit Hanna am Mikrofon. Schön, dass ihr dabei wart. Ich wünsche euch noch einen schönen Abend und sage Ade und bis bald.

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1: Mit Melina Aguilar. Das TU-Gebäude wird mindestens bis Ende des Sommersemesters geschlossen bleiben. Ein Datum für die Wiedereröffnung sei noch nicht absehbar, so TU-Präsidentin Fatma Deniz. Das Gebäude ist seit 9. Mai geschlossen. Bei einer Begehung durch Behörden und Berliner Feuerwehr seien Baumängel festgestellt worden. Während der Schließung müssen rund 350 Lehrveranstaltungen digital stattfinden oder in andere Räume verlegt werden. Viele Kommunen in Brandenburg haben ein Problem. Immer mehr Menschen ziehen weg. Einige Städte haben nun das sogenannte Probewohnen eingeführt, um mehr Menschen anzulocken. Dabei können die Menschen für einige Wochen in der Stadt wohnen, an Kulturveranstaltungen teilnehmen und im besten Fall arbeiten. Die Menschen sollen dabei nicht wie Touristen leben. Wer Menschen für einen Ort begeistern möchte, muss ehrlich zeigen, wie das Leben vor Ort aussieht. So eine Sprecherin der Stadtverwaltung Eisenhüttenstadt. Angebote gibt es derzeit in Eisenhüttenstadt, Guben und Eberswalde. Am Sonntag findet auf der Museumsinsel der Demokratietag statt. Dieser ist Teil des Inselfestes vom 5. bis 7. Juni zum UNESCO-Welterbetag, das dieses Jahr unter dem Motto »Gemeinsam für Frieden und Verständigung« läuft. Die Berliner Museumsinsel sieht sich dabei als eine Freistätte für Kunst und Wissenschaft, ein Ort der Freiheit, Teilhabe und Demokratie. Besuchen kann man unter anderem Konzerte, Gespräche, Performance, Workshops und Lesungen. Der Eintritt ist frei.
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1: Heute ist es windig und wolkig. Örtlich soll es Regenschauer geben, zeitweise lässt sich die Sonne blicken. Nachts kann es teilweise Nebel geben. Die Temperaturen liegen tagsüber zwischen 17 und 21 Grad, später kühlt es ab.
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1: Herzlich willkommen bei Music Ward hier auf Alex Berlin. Na, ihr Lieben, Thema heute: Cancel, weg damit. Ja, das ist unser Thema heute. Cancel, weg damit. Dürft ihr gerne schon mal losrätseln, worum es da eigentlich möglicherweise überhaupt eventuell gehen könnte. Kleiner Hinweis, wir sind ja immer darauf bedacht, euch dabei zu helfen, euer Leben so einfach und angenehm wie möglich zu gestalten. Da gibt es so ein paar Grundhaltungen und Dispositionen, die man einfach drauf haben muss, gerade in Berlin, um nicht ständig dumm angelabert zu werden, wisst ihr? Ja, darum geht's heute. Cancel, weg damit. Lösung folgt. Was haben wir noch? Ach Gott, jetzt sagst du doch jedes Mal vor der Hilfen. Was haben wir noch? Dass du das selber noch über die Lippen kriegst? Moment, ich guck trotzdem nochmal nach. Ah, stimmt ja. Mega Mucke. Los geht's.

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0: Thema heute: Cancel, weg damit. Diesen Tipp darfst du dir auf keinen Fall entgehen lassen. Ist, eine ganz einfache Nummer, die dein Leben aber in allen erdenklichen Bereichen so viel einfacher machen wird. Safe. Cancel, weg damit. Das ist unser Thema heute. Und worum es da genau geht, na, dranbleiben.
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2: Thema heute: Cancel, weg damit. Was hat's auf sich damit? Herzlich willkommen bei unserem
0: Tipp der Woche.
2: Wir verraten dir jetzt, wie du mit einem todsicheren, ultraleichten System mega gechillt durchs Leben kommst, dich auffällig besser fühlen wirst als vorher, ohne dich auch nur irgendwie im geringsten anstrengen zu müssen. Safe, hier kommt dein
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2: Sobald du in Kontakt mit der Herde trittst, guck dir genau an, wer da vor dir steht und entscheide sofort, wen du sympathisch findest und wen nicht. Und die Unsympathischen werden sofort gecancelt. Weg damit. Mit doofen Leuten beschäftigen wir uns gar nicht. Ist uns unsere Zeit viel zu schade. Denn wir wissen, die Energie, die wir an einer Stelle einsetzen, fehlt uns an einer anderen. Zum Beispiel fürs Zocken. Den willst du doch nicht riskieren. Na siehste. Gut, das war's eigentlich schon. Und das funktioniert eigentlich auch fast immer. Auch zum Beispiel, wenn du in Berlin in der U-Bahn oder S-Bahn fährst und wirst kontrolliert. Da musst du dich ganz sicher mit jemandem beschäftigen, auf den du keinen Bock hast. Aber auch hier gilt, such dir den Kontrolleur aus, den du unsympathisch findest. In der Regel kommen die ja zu zweit, weil mit dem willst du dir auf keinen rumärgern. Jetzt zückst du dein Ticket, läufst direkt auf ihn zu, aber zeigst es ihm nicht, sondern drehst im letzten Moment ab, gehst zu seinem Kollegen, den du ein ganz kleines bisschen weniger unsympathisch findest, und zeigst dem dein Ticket. Boom! Mega, wa? Das ist wirklich mega.

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5: Halbzeit hier. Leute, Trash-Poem. Habe ich vorbereitet sogar und aber für nächste Woche habe ich es irgendwie nicht. Wollte ich eigentlich für nächste Woche aufheben, ganz ehrlich. Oder wollte ich dann jetzt hören? Also ich habe ihn hier direkt vor mir auf dem Teleprompter. Ach nee, mal lieber nächste Woche. Nicht mehr so sein. Dafür haben wir mega Mucke. Los geht's!

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1: Warte mal,
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schon vorbei. Schön, dass ihr dabei wart. Cancel, weg damit. Das war unser Thema heute. Ich hoffe, das hat euch schon ein bisschen geholfen. Übertreibt's aber nicht. Wir wissen ja auch, dass bei dem, was heutzutage so an Doofköpfen durch die Gegend läuft, ist man ja versucht, so ziemlich alles wegzucanceln. Naja, mach, was du willst. Könnte halt gut sein, dass am Ende alleine das ist. Weißt du? Mega. Cancel, weg damit. Schönes Wochenende. Macht's gut, ihr Lieben.

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1: Mit Melina Aguilar. Das TU-Gebäude wird mindestens bis Ende des Sommersemesters geschlossen bleiben. Ein Datum für die Wiedereröffnung sei noch nicht absehbar, so TU-Präsidentin Fatma Deniz. Das Gebäude ist seit 9. Mai geschlossen. Bei einer Begehung durch Behörden und Berliner Feuerwehr seien Baumängel festgestellt worden. Während der Schließung müssen rund 350 Lehrveranstaltungen digital stattfinden oder in andere Räume verlegt werden. Viele Kommunen in Brandenburg haben ein Problem. Immer mehr Menschen ziehen weg. Einige Städte haben nun das sogenannte Probewohnen eingeführt, um mehr Menschen anzulocken. Dabei können die Menschen für einige Wochen in der Stadt wohnen, an Kulturveranstaltungen teilnehmen und im besten Fall arbeiten. Die Menschen sollen dabei nicht wie Touristen leben. Wer Menschen für einen Ort begeistern möchte, muss ehrlich zeigen, wie das Leben vor Ort aussieht. So eine Sprecherin der Stadtverwaltung Eisenhüttenstadt. Angebote gibt es derzeit in Eisenhüttenstadt, Guben und Eberswalde. Am Sonntag findet auf der Museumsinsel der Demokratietag statt. Dieser ist Teil des Inselfestes vom 5. bis 7. Juni zum UNESCO-Welterbetag, das dieses Jahr unter dem Motto Gemeinsam für Frieden und Verständigung läuft. Die Berliner Museumsinsel sieht sich dabei als eine Freistätte für Kunst und Wissenschaft, ein Ort der Freiheit, Teilhabe und Demokratie. Besuchen kann man unter anderem Konzerte, Gespräche, Performance, Workshops und Lesungen. Der Eintritt ist frei.
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1: Heute ist es windig und wolkig. Örtlich soll es Regenschauer geben, zeitweise lässt sich die Sonne blicken. Nachts kann es teilweise Nebel geben. Die Temperaturen liegen tagsüber zwischen 17 und 21 Grad, später kühlt es ab.
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1: Mit Melina Aguilar. Das TU-Gebäude wird mindestens bis Ende des Sommersemesters geschlossen bleiben. Ein Datum für die Wiedereröffnung sei noch nicht absehbar, so TU-Präsidentin Fatma Deniz. Das Gebäude ist seit 9. Mai geschlossen. Bei einer Begehung durch Behörden und Berliner Feuerwehr seien Baumängel festgestellt worden. Während der Schließung müssen rund 350 Lehrveranstaltungen digital stattfinden oder in andere Räume verlegt werden. Viele Kommunen in Brandenburg haben ein Problem. Immer mehr Menschen ziehen weg. Einige Städte haben nun das sogenannte Probewohnen eingeführt, um mehr Menschen anzulocken. Dabei können die Menschen für einige Wochen in der Stadt wohnen, an Kulturveranstaltungen teilnehmen und im besten Fall arbeiten. Die Menschen sollen dabei nicht wie Touristen leben. Wer Menschen für einen Ort begeistern möchte, muss ehrlich zeigen, wie das Leben vor Ort aussieht. So eine Sprecherin der Stadtverwaltung Eisenhüttenstadt. Angebote gibt es derzeit in Eisenhüttenstadt, Guben und Eberswalde. Am Sonntag findet auf der Museumsinsel der Demokratietag statt. Dieser ist Teil des Inselfestes vom 5. bis 7. Juni zum UNESCO-Welterbetag, das dieses Jahr unter dem Motto »Gemeinsam für Frieden und Verständigung« läuft. Die Berliner Museumsinsel sieht sich dabei als eine Freistätte für Kunst und Wissenschaft, ein Ort der Freiheit, Teilhabe und Demokratie. Besuchen kann man unter anderem Konzerte, Gespräche, Performance, Workshops und Lesungen. Der Eintritt ist frei.
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1: Heute ist es windig und wolkig. Örtlich soll es Regenschauer geben, zeitweise lässt sich die Sonne blicken. Nachts kann es teilweise Nebel geben. Die Temperaturen liegen tagsüber zwischen 17 und 21 Grad, später kühlt es ab.
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1: Mit Melina Aguilar. Das TU-Gebäude wird mindestens bis Ende des Sommersemesters geschlossen bleiben. Ein Datum für die Wiedereröffnung sei noch nicht absehbar, so TU-Präsidentin Fatma Deniz. Das Gebäude ist seit 9. Mai geschlossen. Bei einer Begehung durch Behörden und Berliner Feuerwehr seien Baumängel festgestellt worden. Während der Schließung müssen rund 350 Lehrveranstaltungen digital stattfinden oder in andere Räume verlegt werden. Viele Kommunen in Brandenburg haben ein Problem. Immer mehr Menschen ziehen weg. Einige Städte haben nun das sogenannte Probewohnen eingeführt, um mehr Menschen anzulocken. Dabei können die Menschen für einige Wochen in der Stadt wohnen, an Kulturveranstaltungen teilnehmen und im besten Fall arbeiten. Die Menschen sollen dabei nicht wie Touristen leben. Wer Menschen für einen Ort begeistern möchte, muss ehrlich zeigen, wie das Leben vor Ort aussieht. So eine Sprecherin der Stadtverwaltung Eisenhüttenstadt. Angebote gibt es derzeit in Eisenhüttenstadt, Guben und Eberswalde. Am Sonntag findet auf der Museumsinsel der Demokratietag statt. Dieser ist Teil des Inselfestes vom 5. bis 7. Juni zum UNESCO-Welterbetag, das dieses Jahr unter dem Motto »Gemeinsam für Frieden und Verständigung« läuft. Die Berliner Museumsinsel sieht sich dabei als eine Freistätte für Kunst und Wissenschaft, ein Ort der Freiheit, Teilhabe und Demokratie. Besuchen kann man unter anderem Konzerte, Gespräche, Performance, Workshops und Lesungen. Der Eintritt ist frei.
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1: Heute ist es windig und wolkig. Örtlich soll es Regenschauer geben, zeitweise lässt sich die Sonne blicken. Nachts kann es teilweise Nebel geben. Die Temperaturen liegen tagsüber zwischen 17 und 21 Grad, später kühlt es ab.
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4: Jetzt habe ich auch den falschen Jingle zur falschen Zeit losgefahren. Eigentlich wollte ich ja den anderen spielen erstmal. Aber es ist eben eine Live-Sendung. Machen wir den auch noch.
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4: Jetzt haben wir es in der falschen Reihenfolge, aber der richtige Tag ist heute, nämlich Freitag ist wieder und es ist kurz nach 14 Uhr. Ich begrüße alle Hörer auf alex-berlin.de zu hören auf DAB 12+. Oder wenn Mann und Frau digitalen Rundfunk benutzt, kann Mann und Frau auch einfach nur Alex eingeben und findet dann auch diese Sendung. Die Sendung bis 14.57 Uhr und 30 Sekunden heißt rockradio.de. Wir sind ein Internetradiosender und senden ja 24 Stunden rund um die Uhr und einmal in der Woche, nämlich freitags von 14 Uhr hier aus dem Studio von alex-berlin.de. Und ich freue mich auch heute wieder eine Gästin zu haben. Achso, ich muss ja den Stream noch starten. Mensch, noch ein Livestream. Hört mir etwas durcheinander anscheinend. La Roni.
5: Ja.
4: So richtig ausgesprochen. Wird mich hoffentlich dann nicht allzu oft korrigieren müssen, wenn ich den Namen falsch spreche. Sie ist heute zu Gast bei Alex im Studio. Wir haben auch einen Livestream zu laufen, da könnt ihr meine Gästin auch sehen und ihr könnt auch ins Studio gucken. Und sie wird uns heute doch einiges erzählen, wie sie zur Musik gekommen ist, was sie mit der Musik macht und wo sie die macht und wo sie sie noch zukünftig machen möchte. Und sie hat uns natürlich auch ihre Musik mitgebracht. Da hören wir jetzt erstmal einen Titel.
5: Du bist so schön.
4: Und das ist ein Wechsel, wie ich gerade gesehen habe. Einmal in Deutsch und einmal in Englisch. Machst du noch andere Sprachen eigentlich?
5: Nee.
4: Reicht ja also.
5: Momentan nicht.
4: Der nicht mal Englisch kann, fragt, dann kannst du auch noch andere Sprachen. Und es ist auch ein Chat geschaltet. Also auf rockradio.de zusammen gibt es einen Button, der nennt sich Chat. Mit ein bisschen Geduld und Spucke seid ihr dann hier drin und könnt auch natürlich eure Fragen loswerden. Aber jetzt erstmal Musik und dann reden wir gleich richtig los. Oder Leroni erzählt uns dann einiges.

0: Das war jetzt an der Stimme Laroni und heute zu Gast in, ich kann ja sagen, Speichers Rock und Blues-Kneipe. Wir sind ja hier bei alex-berlin.de. Sie ist schon um die halbe Welt gefahren, geflogen und hat Auftritte dort gemacht. Unter anderem war sie aber auch am 14.06.2023 in der Wabe beim Open Mic ist sie aufgetreten und am 4.09. beim Handicap-Konzert in der Weißen Rose. Da war sie mit der Band.
1: Stimmt, ja.
0: Vor 2 Jahren.
1: Ja.
0: Und jetzt ist sie hier im Studio von alex-berlin.de.
1: Ja,
0: ich weiß gar nicht, warum es so lange gedauert hat, aber ist manchmal lieber spät als nie. Ja, sie ist, so wird sie beschrieben, eine Neo-Soul-Singer-Songwriterin. Und sie ist eine ansässige Neo-Soul-Singer-Songwriterin. Ansässig heißt ja dann, du bist keine gebürtige.
1: Ach so, ja.
0: Berlin.
1: Nee, ich bin keine gebürtige Berlinerin.
0: Genau.
1: Nee, ich bin aus Bayern.
0: Oh,
1: das hat man nicht so gerne in Berlin, aber ja.
0: Ich hätte jetzt so eigentlich so gedacht, als ich das gelesen habe, wo du überall aufgetreten bist, du kommst eigentlich aus einem ganz anderen Land.
1: Ja, ja, das denken viele.
0: Ja,
1: viele aber, sagen, ich komme aus Spanien oder so, ich spreche auch Spanisch, aber...
0: Ach so.
1: Nee, aber ich komme aus Deutschland tatsächlich.
0: Ach so, ja. Ja, und dann steht ja durch ihre vielen Reisen und das Leben in verschiedenen Ländern und Kulturen, darunter, jetzt kommen die Länder, USA, Spanien, Südamerika, Deutschland, Israel, wurde das Schreiben und Spielen von Musik zu ihrem sicheren Hafen und Rückzugsort. Jetzt muss ich mal fragen, was war denn zuerst der Aufenthalt in diesen vielen Ländern und dann kam die Musik?
1: Ja, also ich habe immer Musik gemacht, aber ich hatte früher, also so sag ich mal, als Teenie hatte ich ziemlich viel Angst so vor anderen Leuten zu singen, deswegen habe ich das immer so alleine gemacht. Also ich habe viele Songs geschrieben, aber halt immer so allein am Klavier. Und dann eigentlich kurz bevor ich dann sozusagen ein Auslandsjahr gemacht habe in Florida, da hat es dann angefangen, dass ich mich ein bisschen mehr getraut habe. Und dann in Amerika ist man ja immer super excited für alles. Und es war ein guter Start, dann anzufangen, dort zu singen und aufzutreten, weil da habe ich sehr viel Support bekommen und Unterstützung. Und ja, und dann sozusagen ist das immer mehr geworden. Also ich hatte dann immer mehr Lust, immer mehr Selbstvertrauen, das zu machen und immer mehr Möglichkeiten auch. Und jetzt bin ich ja auch schon ziemlich lange in Berlin. Also
0: ansässig.
1: Ansässig, mehr oder weniger.
0: Gutes
1: also ich bin
0: Wort
1: natürlich
0: ansässig.
1: Immer viel unterwegs.
0: Sie ist ansässig.
1: Aber ja,
0: im Herzen der Berlin.
1: Based.
0: Ja. Also du hast schon viel früher angefangen, Text, also wie ja. Mann oder Frau ja immer anfängt, man schreibt, oder Frau natürlich, Texte auf erst, oder hast du gleich das für die Musik gemacht?
1: Nee, ich habe schon mit 5 Klavier gelernt.
0: Oh.
1: Deswegen, also das war eigentlich davor. Also ich habe eigentlich nicht erst Texte geschrieben, sondern erst gespielt. Und dann habe ich sozusagen angefangen zu singen. Und damals wollte ich ja eigentlich auch schon immer auf Englisch singen, aber ich war ja noch ein Kind. Also habe ich dann immer das so nachgemacht. Und irgendwann habe ich dann natürlich angefangen, richtig zu schreiben. Also ganz am Anfang auf Deutsch. Und dann, als ich besser Englisch konnte, auf Englisch. Und ja, jetzt vor ein paar Jahren wieder auf Deutsch. Das war auch wieder neu.
0: Ach so, also wechselt's.
1: Ja.
0: In Bayern war die musikalische Wiege dann aber. Das Klavier stand in Bayern?
1: Ja, also in Bayern ist sonst nicht so viel passiert für mich jetzt musikalisch. Aber ja, der Klavierunterricht war natürlich in Bayern und Gesangsunterricht hatte ich damals dann auch später.
0: Und was war dann die Initialzündung? Meistens ja die Großeltern, die sagen, ach, das Enkelkind soll doch mal dann schön zu Weihnachten spielen. Oder gibt es eine musikalische Familie, die gesagt haben?
1: Ja, würde ich schon sagen. Also meine Eltern waren schon sehr dahinter, dass ich ein Instrument lerne. Und ich hatte eigentlich auch gar nicht so Lust. Also ich hatte eigentlich auch immer so ein bisschen Beef mit der Klavierlehrerin, weil ich hatte einfach keine Lust zu üben. Ich wollte immer selber spielen. Ich wollte nicht das spielen, was auf dem Blatt steht. Und aber sie hat mir natürlich erstmal klassische Musik beigebracht und dann irgendwann habe ich aber halt immer meine eigenen Sachen angefangen zu komponieren und dann meinte sie halt, ja, ich kann dir da nicht helfen.
0: Das muss zu komponieren?
1: Ja.
0: Mit 5 angefangen, wann zu komponieren? Denn? Also muss jetzt nicht, ungefähr.
1: Also nicht mit 7, ich bin nicht Mozart oder so. Nee, aber so mit, ich würde sagen, so mit 12, 13.
0: Also noch während der Schulzeit auch.
1: Mhm. Ja.
0: Was ist dir denn da so in den Sinn gekommen zu komponieren? Weißt du das noch?
1: Ich hatte dann Lehrerin gewechselt, weil die eben meinte, ich kann dir in dieser Komposition nicht weiterhelfen. Ich kann nur Klassik. Und das wollte ich ja nicht mehr. Dann habe ich sozusagen angefangen mit Filmmusik und habe einfach angefangen, Teile der Melodien zu kopieren und sozusagen selber dazu zu spielen. Also ich habe einfach dann mit einer neuen Lehrerin angefangen, so ein bisschen Improvisationsübungen zu machen. Und das hat mir dann eigentlich auch fürs Songwriting natürlich extrem geholfen.
0: Aber das war, muss ich mal nur fragen, mit 12, 13, 14, 15 oder
1: ja.
0: So? Also
1: in dem Dreh.
0: Also
1: genau.
0: Wo andere dann in die Disco gegangen sind oder Sport. Du hast vom Klavier gesessen, hast komponiert sozusagen.
1: Ja, schon.
0: Was hat dich denn da also in den jungen Jahren, weißt du das noch so getrieben, dass du das machen wolltest? Wolltest du da jetzt schon, ich werde mal Musikerin oder Komponist?
1: Ja, also ich wollte tatsächlich wirklich immer Sängerin werden. Also das weiß ich sogar schon als so 6-7-Jährige habe ich das schon gesagt. Aber das, ich weiß nicht, das hat mir einfach immer extrem viel gegeben. Also ich habe immer meinen ganzen Alltag sozusagen mit den Melodien. Ich konnte einfach stundenlang sitzen, habe da irgendwann gespielt. Ich war jetzt auch nicht die mega krasse Spielerin, aber es hat mir einfach voll Spaß gemacht. Und dann kam das Singen halt immer mit dazu. Aber ich wollte immer, dass niemand mir zuhört.
0: Also, ach so.
1: Die Tür musste zu sein. Und wenn ich irgendjemand erwischt habe, der so vor der Tür stand, und ich habe auch 3 Geschwister, dann habe ich echt immer aufgehört, bis sie weggegangen sind. Es war sehr privat. Ja,
0: und
1: genau.
0: Welcher Psychologe hat diese Blockade gebrochen?
1: Ja, das kam, glaube ich, echt dann, als ich sozusagen Deutschland verlassen habe und aus meinem normalen Umfeld rauskam und Leute einfach auch getroffen habe, die gar nichts von mir wussten und so. Und dann hatte ich da wirklich, hat sich das Stück für Stück entwickelt, ja, genau.
0: Machen wir mal die Reihenfolge weiter. Schule 12, 13, 14, 15, 16 aus der Schule raus, dann Berufsausbildung. Oder
1: ja, tatsächlich 17 mit der Schule
0: Abitur.
1: Raus, weil ich bin mit 7 in die Schule gekommen.
0: Ja.
1: Deswegen, genau, ich habe dann tatsächlich so ein freiwilliges soziales Jahr gemacht. Und
0: wo?
1: Damals in der Kita tatsächlich.
0: Ach so, aber in Deutschland?
1: Ja, in Bayern.
0: Ach so.
1: Bayern.
0: Alles noch in Bayern?
1: Ja, alles noch in Bayern.
0: Ja.
1: Und dann gab es so eine Ausbildung für ein Jahr, die konnte man da anrechnen lassen im sozialen Bereich. Dann dachte ich mir, ach, nehme ich gleich mal mit. Und dann bin ich sozusagen sowieso ins Ausland. Also ich wollte eh immer weg.
0: Du wolltest immer aus Bayern weg?
1: Ja, also aus Deutschland.
0: Aus Deutschland sogar?
1: Ich kannte ja nur Bayern.
0: So. Ja. Und was hat dir da so vorgeschwebt? Aber wahrscheinlich, ich kann die Antwort...
1: Weißt du es?
0: Amerika.
1: Nee, eigentlich nicht. Ich habe Amerika echt gemacht, irgendwie, weil wegen der Musik. Und ich dachte mir halt so, das macht halt viel Sinn so. Und ich wollte aber eigentlich nach Australien.
0: Ach so.
1: Ja, ich wollte so richtig weit weg.
0: Kängurus angucken oder so.
1: Ja, so. Also das Wetter ist natürlich für mich immer ein Riesenthema, auch jetzt immer noch. Also das deutsche Wetter ist eigentlich gar nicht meins. Ich liebe es sonnig und heiß und ich mag das.
0: Und Kängurus?
1: Heiß ist. Eigentlich auch. Habe ich noch nie gesehen.
0: Aber jetzt frage ich mal, Musik, ich möchte Musik machen, dann ist ja... Würde ich ja immer so sagen, England oder Amerika, vielleicht Frankreich natürlich auch noch erstmal so. Komm, aber nach Australien, AC/DC?
1: Ja.
0: oder viele gehen ja auch hin, ja, wegen dem tollen Klima natürlich der Weite und weil sie was mit Tieren machen wollen, auch habe ich schon
1: gehört. Stimmt, ja. Ich hatte damals irgendwie so ein Buch über Australien gelesen, so ein Backpacker-Buch. Und dann war ich ganz inspiriert. Dann war ich so, ich will nach Australien. So.
0: Aber das hat dann.
1: Nee, aber da bin ich doch nicht nach Australien.
0: Dann ist der Flieger doch abgebogen.
1: Ja, genau.
0: Wohin?
1: Nach Florida.
0: Nach Florida, gleich.
1: Ja, da war es auch schön.
0: Ja, das ist ja auch viel Sonne eigentlich, wenn
1: das ist auch viel
0: Harry
1: Sonne.
0: Kennst.
1: Ja, ja, und auch natürlich Musik. Natürlich ist es jetzt nicht wie Nashville oder so, aber es war eine super Zeit für mich.
0: Was haben die Eltern gesagt? Töchterchen will nach Amerika, nach Florida, Begeisterung?
1: Ja, die wussten das schon.
0: Ach so.
1: Die wussten das schon. Meine Mama war schon sehr traurig, aber sie wusste das.
0: Das Kind will weg.
1: Ja.
0: Also nach Florida. Wir sind jetzt in den USA und da passt ja gleich der nächste Titel so ein bisschen. Der ist zwar nicht in Florida aufgenommen, weil, wenn ich das Video richtig deute, ist er in New York aufgenommen worden.
1: Ja, der ist in New York aufgenommen.
0: Gut, und den hören wir jetzt mal und dann reden wir gleich weiter. Da Roni heute bei Nicht den Speicher. Wie komme ich immer auf Speicher? Ist auch ein bisschen bei alex-berlin.de im Livestream, im Videostream und im Chat und im Studio und jetzt gleich an der Stimme mit Gesang mit dem Titel Subway.

0: Roni heute in nicht oh, bei alex-berlin.de. Ich habe ja noch ein bisschen Zeit, mir das zu korrigieren. Jürgen aus Wilmersdorf ist im Chat. Hallo Jürgen. Und dieser Song Subway, da gibt es auch ein Video und das spielt in den USA in New York. Das kann man sich auch nochmal angucken. Ja, wir sind aber jetzt in Florida. Also in Florida angekommen. Mit was für ein Handgepäck? Gitarre, Noten, ja. Viele Texte.
1: Damals hatte ich noch Gitarre, ja.
0: Ach so.
1: Ja, aber ich bin nicht so gut Gitarre. Also Klavier ist wirklich mein Hauptinstrument. Ja.
0: Was war denn jetzt die Auslöser, dass du nach Florida gegangen bist? Das Wetter, Strand?
1: Ja, auch genau. Ich habe auch da so ein Kunstprogramm gemacht und habe da sozusagen andere Songwriter getroffen und Musiker und habe dann da sozusagen, ja, auch, wir haben auch viel so mit Churches da zusammengearbeitet. Also ich bin ja auch sehr influenced von Gospel und so Sachen. Also ich mag diese Musik richtig gerne. Und da gibt es in Amerika auch super viel davon.
0: Ja.
1: Deswegen, genau, war das sozusagen auch da dabei.
0: Also bis dahin geflogen natürlich mit dem Flugzeug, logisch, um jetzt sozusagen nochmal deine musikalische Laufbahn zu festigen oder zu starten.
1: Ja, also damals ging es eigentlich
0: erst schon drum?
1: Mehr so darum, nee, ich war da noch gar nicht so weit.
0: Ach so.
1: Also damals ging es wirklich erstmal darum, mich überhaupt vor anderen Leuten zu trauen, zu singen.
0: Das berühmte
1: also,
0: jetzt.
1: Also genau, da war ich noch lang davon entfernt. Also ich habe das Ganze, die ganze Musik, die wir heute anhören, das ist alles erst... Also ich bin jetzt 30 und ja, das ist alles, habe ich mit 25 angefangen, das zu recorden. Mhm. Also das war alles, da war ich noch 19. Also das ist für meine musikalische Karriere, sage ich mal, waren das so Baby-Steps. Das ist in dem Fall jetzt gar nicht so relevant. Mhm. Also so richtig los ging es eigentlich erst, als ich sozusagen nach Berlin dann gezogen bin. Und hier war ich auf der British Irish Music Institute. Und da habe ich dann angefangen aufzunehmen, ne? Weil da hatte ich dann auch sozusagen Studios, Producer, dieses Ganze. Ne? Also das davor, das war auch viel so Selbstfindung. Also ich habe jetzt auch nicht nonstop nur Musik gemacht auf dem Ausland. Also ich habe auch danach, ich war ja auch in Südamerika, da habe ich auch, keine Ahnung, in Waisenhäusern gearbeitet und so. Also ich habe viel einfach die Welt gesehen. Und natürlich als Artist beeinflusst das ja auch dann immer so deine Musik. Ne? Mhm. Also wie du schreibst, was du schreibst, ist ja alles sozusagen Verarbeitung. Mhm. Deswegen glaube ich, hat das natürlich schon alles reingespielt. Aber so das Technische, das kam alles erst später. Mhm.
0: Also die Erfahrungen gesammelt, im Kopf abgespeichert oder schon aufgeschrieben, Tagebuch.
1: Ja.
0: Und dann umzusetzen in Texte.
1: Genau, geschrieben habe ich immer.
0: Also geschrieben
1: ich wirklich, hast du? Ja, ich hab wirklich 3 Stapel Tagebücher zu Hause. Also das ist schon extrem. Ich frage mich manchmal, was ich irgendwann mit den ganzen Tagebüchern machen soll. Also weil ich kann die ja auch nicht überall horten und es werden ja immer mehr. Ja. Also jetzt schreibe ich schon viel weniger als früher. Ach. Aber früher habe ich wirklich jeden Tag
0: geschrieben. Ja.
1: Jeden Tag, egal was.
0: Naja, das ist ja nicht verkehrt.
1: Ja, ja, es ist besser, wie im Handy zu sein.
0: Wenn du dann irgendwann mal dein Buch rausbringst, kannst du da nur auf gute Quellen zurückgreifen.
1: Das stimmt, ja, natürlich. Wenn ich es noch lesen kann. Ich habe so eine Sauklaue leider.
0: Ach so. Ja, dann musst du anfangen, das zu digitalisieren. Ja, dann, wie ging es denn weiter? Also du hast gesagt, da warst du 1920 Florida, dann irgendwann... viel Länder bereist,
1: genau.
0: Gleich von da weiter oder immer wieder mal zurück nach Deutschland?
1: Ich bin immer wieder zurück nach München, aber meistens München. Nur so für den Sommer, um zu arbeiten. Und dann auch bei Mama gewohnt natürlich, damit das sozusagen dann auch sein Geld sparen kann.
0: Ja.
1: Und dann eigentlich immer wieder los, genau. Und so richtig angefangen hat es dann, ich habe mich für Berkeley damals beworben. Berkeley ist ja so die größte Musikschule in Amerika. Und ich bin tatsächlich auch reingekommen, aber es war super, super teuer. Also für uns ist es ja sowieso unfassbar teuer. Und da habe ich dann sozusagen, bin ich dann statt Berkeley in so eine Jazzschule in Tel Aviv gelandet, weil die sozusagen mit Berkeley zusammengearbeitet haben. Und auf solche Umwege habe ich dann sozusagen ein Jahr so Jazzgesang studiert und bin dann nach Berlin rüber getransfert. Also
0: ja.
1: Konnte sozusagen überwechseln, genau.
0: Also sind ja auch also ich meine, sind ja Kultursprünge.
1: Ja.
0: Florida alleine schon, dann ja. Bayern, München, ja. dann wieder Israel ja. und dann nach Berlin. Das sind ja, ja. vier verschiedene Kulturen.
1: Also ja, kann ja, man ja, ja, ja. ja. Ja. Mal Südamerika ausgelassen, das
0: Ach so.
1: War ich auch noch ein Jahr. Also.
0: Ja, wo warst du da in Südamerika?
1: Da war ich in Peru. Ja, Peru und in Bolivien und dann bin ich noch so ein bisschen gereist. Also damals habe ich gearbeitet mit Kindern tatsächlich. Wir haben so Straßenprojekte mit und haben so getanzt, also Tanzgruppen.

0: Geschrieben, ja, aber ja.
1: Also jetzt digitalisiert, also ja. Mit Musik versehen, die Gedanken. Also aufschreiben ist ja das eine, das muss ja dann nochmal.
0: So, nee, die Songs waren alle fertig.
1: Ach, die waren schon fertig?
0: Ja, ich habe immer.
1: Ach, du hast die gleichen Songs umgewandelt?
0: Ja, immer. Ja, oh. Ja, ich hatte dann wirklich irgendwann so 2000 iPhone-Recordings von halt Songs, die ich spiele und singe. Also ich habe immer, ich habe nie getrennt das gemacht.
1: Ach so.
0: Das war immer zusammen.
1: Schon gleich immer im Text.
0: Ja,
1: und
0: ja.
1: Wie hast du den Text dann aufgeschrieben? Englisch oder Deutsch?
0: Ja, damals alles auf Englisch. Ich glaube auch, weil ich so viel unterwegs war.
1: Na ja, klar.
0: So
1: bist
0: auf Englisch.
1: Gut mit Englisch Language.
0: Ja, ja. Englisch Language,
1: umgehen.
0: Genau.
1: Gut, wir haben aber jetzt erstmal einen weiteren Song, der ist aber in Deutsch.
0: Ja, ja.
1: Und der heißt
0: Freundschaft auf Zeit.
1: Freundschaft auf Zeit.
0: Ah, von meiner EP.
1: Mhm. Und deiner EP. Und dann reden wir gleich weiter.
0: Yes.
1: Bitte, Körpermeister.
2: And I got it from the way.

0: machst es.
1: Ihr seid bei alex-berlin.de auf DAB 12 Plus und auf rockradio.de und heute zu Gast im Studio La Roni. Sie hat gerade auch gesungen. Hast du das wieder falsch ausgesprochen?
2: Nee,
1: richtig. Gut, du hast jetzt so gelacht. Ich dachte.
2: Nee, ich
1: habe. Aber süß dich über meine falschen Aus. La Roni ist, also es hört sich für mich eigentlich so ein bisschen italienisch an.
2: Ja, also das La kommt eigentlich vom Spanischen. Deswegen.
1: Ach so, genau. Ja, du bist ja da bewanderter.
2: Ja, genau.
1: Wie bist du jetzt auf diesen Künstlernamen gekommen? Also es ist ja kein Geheimnis, dass es ein Künstlername ist.
2: Nee, alles gut. die Story ist jetzt gar nicht so besonders, sag ich mal. Also es war tatsächlich so, dass ich in Amerika hatte ich ziemlich schnell so Spitznamen und einer davon war, also ich heiße eigentlich Pia, war Pia Roni. Und aus Pia Roni ist dann irgendwann Roni geworden. Ja. Und genau, aus Roni kam das La Roni sozusagen dazu durch das

0: Spanische dann, als ich in Südamerika war.
1: Manche Sachen sind einfach.
0: Genau.
1: So, dann waren wir ja jetzt gerade stehen geblieben. Ansässig wurdest du dann in Berlin und dann ging es los mit Aufnahmen.
0: Genau.
1: Dann, ja. Also in Berlin ging es wirklich mit Aufnahmen dann erst los.
0: Mit Studioaufnahmen. Ja, ich hatte natürlich 1000 iPhone-Aufnahmen und habe natürlich auch hier und da schon gespielt, aber ich hatte halt nichts, was man online hören kann. Und dann kam Corona und dann dachte ich mir so, jetzt habe ich so viel Zeit, jetzt muss ich unbedingt ins Studio gehen. Mhm. Und tatsächlich habe ich meine ersten Songs in München aufgenommen, tatsächlich, ja. Genau, und der Rest dann in Berlin, ja. Oh. Also die Anfänge waren tatsächlich in München, während Corona war ich nämlich da nochmal. Und da hatte ich in Kontakt und da ging das dann leichter und dann, ja, genau.
1: Und war denn schon klar, in welche Richtung du mit der Stimme und mit der Musik gehst? Also waren die im Kopf da oder hast du erstmal Gospel, hattest du vorhin ein bisschen erwähnt?
0: Ja, also vom Gesang her, also ich mache natürlich keine Gospelmusik, aber vom Gesang her fand ich diese starken Stimmen, die haben mich immer sehr beeindruckt. Und natürlich sowieso auch, also Sängerinnen wie Amy Winehouse, wie Lauryn Hill, Leute, die einfach sehr viel Soul haben. Mhm. So, ne? Und damals war es, also ich habe einfach die Songs, die ich sozusagen eh schon immer auf dem Klavier hatte, die habe ich dann ins Studio gebracht. Ich hatte zum Beispiel eh schon, mein Bruder hat geheiratet, ich habe einen Song geschrieben. Also das heißt, es gab schon einige Songs, die auch ein paar Leute kannten um mich rum, ohne dass die aufgenommen waren. Mhm. Und die habe ich dann einfach aufgenommen. Aber es war sehr so Klavier und Akustik. Also es war sehr so Adele mäßig, sag ich mal. Ja, so Balladen waren es eigentlich, genau, am Anfang.
1: Und dann gab es den Menschen hinter der Scheibe, der dann noch Wege gerichtet hat, musikalische, oder?
0: Du meinst der Producer?
1: Ja.
0: Wir haben das zusammen gemacht. Mhm. Also ich habe jetzt nie jemanden irgendwie meinen Song gegeben und habe gesagt, hier, mach mal, oder so. Sondern wir haben das eigentlich immer auch alles zusammen arranged und das Orchester zusammen gemacht. Also wenn du zum Beispiel, keine Ahnung, Streicher drin haben willst oder so.
1: Mhm.
0: Das habe ich immer mitgemischt, genau.
1: Und das waren dann die Texte, die du dann in letzter Zeit geschrieben hattest,
0: genau.
1: Aus deinen Auslandsaufenthalten?
0: Unter anderem, ja.
1: Ja.
0: Aber manche waren auch neuer. Also alles Mögliche gemixt eigentlich. Ja.
1: Wir haben jetzt gerade einen deutschen Song gehört und ich hatte die KI dann auch nochmal befragt, ihre Themen Identität, Beziehung, Verletzlichkeit, Selbstfindung. Daher kommen deine Texte. Wie weit gehst du denn eigentlich mit persönlichen Dingen in deinen Texten um? Und wann ist für dich eine Grenze? Oder da würdest du sagen, da geht es nicht weiter? Also da
0: Das ist eine gute Frage. Also ich glaube, man versucht natürlich schon, sehr verletzlich zu sein, weil umso mehr man zeigt, umso mehr können sich Leute auch damit identifizieren.
1: Mhm.
0: Also zum Beispiel der Song Freundschaft auf Zeit, der jetzt gerade gelaufen ist, der ist sehr, sehr persönlich. Also das ist, glaube ich, einer der persönlichsten Songs, aber auch, weil er deutsch ist. Deutsch ist nämlich natürlich tatsächlich noch mal viel persönlicher als Englisch für mich. Ne?
1: Der Hörer versteht ja auch sofort.
0: Genau, und ich, es ist auch meine Sprache. Ne? Also man ist auch wirklich noch mal ungemantelter, noch mal
1: direkter.
0: Deutsch gibt es ja auch für alles ein Wort. So, ne? Also das ist nicht wie Englisch, wo man alles so ein bisschen umschreiben kann. Deswegen, in dem Song geht es ja auch darum, dass viele Freundschaften nicht halten und so. Also das war auch natürlich alles das, was ich erlebt habe. Also ich versuche schon, Sachen zu verarbeiten, aber natürlich gibt es schon Songs, die ich schreibe, wo ich sage, das ist jetzt nur für mich.
1: Hm.
0: Also das möchte ich so nicht allen zeigen.
1: Also
0: gibt es auch, ja.
1: Fürs Kästchen, die gibt's bleiben verschlossen für dich, die du, wo du dir dann, wie man so schön sagt, die Seele rausschreibst, damit es los wird, das Problem.
0: Mhm. Ja. So,
1: also du schreibst nicht ein Tagebuch, heute habe ich das erlebt, du setzt es gleich, wenn schlechter Tag war, du setzt es gleich in einen Text um, aber fürs Kämmerlein, für dein
0: Bestfalle, also nicht immer natürlich, aber
1: Und vielleicht holst du es ja doch mal raus.
0: Ja, also das sind halt so Sachen da, also es gibt wenige solche Songs, hinter den meisten denke ich mir so, das kann schon jeder hören, so, aber so ein paar wenige denke ich mir so, boah, das wäre schon vielleicht auch irgendwie was, was man falsch verstehen könnte. So, ne? Also muss man ja auch mal mit drüber nachdenken.
1: Nun haben wir ja jetzt schon gehört, deutsche und englische Texte. Mhm. Wann setzt du denn die englische Sprache denn mehr ein für mehr allgemeinere Themen und die deutschen für persönliche? Oder ist
0: nee, es ist alles persönlich.
1: Ach, alles persönlich.
0: Das ist wirklich alles ja. persönlich. Eigentlich so ein bisschen, wie es rauskommt. Also ich setze mich dann aufs Klavier und manchmal habe ich halt Lust, Deutsch zu singen und manchmal Englisch. Ich habe das Gefühl, Englisch ist bei mir ein bisschen mehr soulful, also da kommt mehr so, ist mehr so souliger und Deutsch ist vielleicht so ein Ticken poppiger. Ja. Weiß nicht, woran das liegt, aber vielleicht auch an meinen Einflüssen von deutscher Musik, keine Ahnung. Genau, aber es ist gar nicht so, dass ich jetzt sagen würde, themenmäßig wäre das so ein großer Unterschied. Also es ist schon, nur im Englischen hört sich es, glaube ich, immer so ein bisschen abgeflachter an, also in der Sprache natürlich, ja.
1: Aber den englischen Text brauchst du auch nicht jetzt jemanden noch vorzusetzen, der Muttersprache gelernt hat, Englisch, das kannst du ja eigentlich alles alleine machen durch deine Erfahrung.
0: Ja, das mache ich
1: so. Also, da weißt du, welches Wort das Richtige ist für das.
0: Ja,
1: Hochachtung, kann ich nur sagen. Danke. Ja, wir hören mal jetzt wieder einen englischen Titel. Da gibt es auch ein Video von dir.
0: Without You, ja, das ist sogar auch in New York.
1: Auch in New York aufgenommen?
0: Ja, ich hatte eine Freundin dort und wir haben das alles an einem Wochenende aufgenommen.
1: Gut, ich hoffe, jetzt fahre ich dir den richtigen Titel zur richtigen Zeit ab. Für die, die es jetzt nicht sehen können, ist Player A und ich muss jetzt die Taste auf den Player A drücken. Ich muss nur zur richtigen Zeit die richtige Taste drücken, sie beim Klavier spielen.

0: Da möchte man gar nicht hinterher was sagen. So schöner, ruhiger Song. Ja, Laura Roni ist heute zu Gast bei alex-berlin.de und wer sie live erleben möchte, jetzt muss ich mal gucken, wir haben ja schon Juni, nee, am 5.6. ist er live bei Rockradio, gucke an, ist interessant. Am 16.6. im Luftschloss Tempelhof,
1: ja.
0: Am 21.6. in der Fete la Musique in der alten Fasanerie in Lübars. Auf dem Land.
1: Ja.
0: Und am 27.06. auf dem Kreuzberg-Festival auf der Mehringdammbühne. Und ja. Rockradio.de überträgt auch dieses Jahr wieder die Mehringdammbühne live.
1: Gut.
0: Und sie wird am 2.07. Marktbühne am Hermannplatz spielen, hier in Berlin, Hermannplatz.
1: Mhm, genau.
0: Und am 3.07. Studio 4000, wo ist dann das?
1: Das ist von dem 48-Stunden-Neukölln-Festival.
0: Ach, guck an, ja.
1: Ja, genau. Und da spielen wir in dem Studio. Also beziehungsweise, ich glaube, sogar draußen.
0: Ja. Ja. Da bist du aber nicht alleine. Da bist du ja mit Band. Du warst ja auch beim Handicapped-Konzert mit Band.
1: Ja, genau. Natürlich. Also sind nicht alle mit Band, aber die nächsten drei sind mit Band und Marc Bühne ist Akustik, also nur Gitarrist und ich.
0: Und wer ist dann jetzt Band? Wir und die Band oder ich und die Band und ich, wer ist das?
1: Also, das sind meine Boys. Also, mein Gitarrist Jan Kurfürst, dann mein Bassist Viktor Nissim und mein Schlagzeuger Giorgio Mura.
0: Und dann kann Mann und Frau auch noch lesen von einem Gitarristen von Amy Winehouse?
1: Ja, ich habe mit Amy Winehouse Gitarristen gespielt, zwei Shows in Hamburg und auch in Berlin, in der Kulturhausinsel. Ja,
0: das und war du sehr bist cool. Ja auch aufgetreten in New York.
1: Ja. Also allerdings war das eher so ein bisschen, ich habe mich eher so ein bisschen reingesneakt.
0: Na, ist ja egal. Also wenn Frau sagen kann, ich habe in New York.
1: Ich habe in New York gesungen, ja.
0: Genau.
1: Habe ich.
0: Also das ist ja schon mal, was war das für ein Club oder wie war
1: das? Das war so eine Jazzbar. Das war so ein bisschen so Open Mic mäßig. Und da habe ich mir dann einfach das Mikro geklappt und hab gefragt, können wir was singen? Und dann haben wir von Amy Winehouse was gespielt.
0: Ach so.
1: Aber, naja, also so ein richtiger Auftritt war es nicht, aber irgendwie schon auch.
0: In New York.
1: Es gibt Videos. Also, es ist passiert.
0: Ja. Du bist ja, jetzt gibt es eine EP, gibt es und mehrere Singles und Videoaufnahmen. Wie ist es dann weiter mit Digitalisierung deiner Auftritte, deiner Stimme, deines Gesangs? Was ist denn da geplant?
1: Jetzt in der Zukunft? Mhm. Ich mache gerade ein Feature mit einem Rapper tatsächlich. Ich mache jetzt mal was ganz anderes.
0: Ach so.
1: Also so ein bisschen in die Hip-Hop, R&B. Also ich habe ja auch R&B, aber das erste Mal, dass ich sozusagen mit einem Rapper zusammenarbeite. Mhm. Nana AJ, das wird auch auf Englisch sein. Und wir arbeiten gerade an einem Song. Ja, genau. Der kommt bald raus, hoffentlich, wenn er fertig ist.
0: Dauert natürlich. Und schreibst du immer noch, hast ja gerade gesagt, du hast schon so viele Tagebücher.
1: Ja.
0: Stapelt sich schon, wird immer alles noch aufgeschrieben?
1: Alles nicht mehr, nee. Also ich muss sagen, ich schreibe jetzt schon weniger. Aber, also natürlich, ich versuche jetzt auch gerade habe ich ein bisschen mehr Zeit, wieder mehr Songs zu schreiben. Aber ja, Tagebuch, so wie früher, heute ist mir das und das passiert, das schreibe ich jetzt natürlich nicht mehr so viel, weil irgendwie wiederholt sich es ja dann auch oft. Ja. Also ich meine, wenn man auf Reisen ist, hat man natürlich nochmal andere Sachen erlebt jeden Tag, ne? Aber jetzt in Berlin ist es ja doch relativ überschaubar oft. Ne?
0: Ja.
1: Genau.
0: Das sind noch zwei Songs haben wir noch.
1: Ja.
0: Das ist wieder ein deutschsprachigen.
1: Mhm. Zu mir stehen, genau.
0: Da brauche ich jetzt nicht zu fragen, um was geht's beim Song, da kann man ja zuhören
1: und
0: dann weiß man, was es geht.
1: Genau.

0: Maroni heute bei alex-berlin.de mit einem weiteren Song in German Language. Sie hat ja gesagt, sie macht die Titel in Englisch und Deutsch. Und wenn du auf der Bühne mit der Band stehst, spielst du auch dann Instrument oder konzentrierst du dich dann ganz auf den Gesang?
1: Am liebsten singe ich nur. Hm. Also ich habe auch schon so ein bisschen Klavier gespielt und so, aber ich finde, man kann da nicht so gut performen, wie wenn man einfach rumlaufen kann und so, ne? Also das macht mir schon Spaß.
0: Ja. Ja. Und wir haben ja gerade die Auftrittsmöglichkeiten, also deine Auftritte gelesen, Instagram, da kann man die sehen auf deiner Webseite. Da habe ich die jetzt nicht gefunden, deine Auftritte.
1: Ja, stimmt. Das naja, muss ich gut. auch noch machen.
0: Laroni Music mit c.com ist die Webseite. Aber da, wenn man dann deinen Namen eingibt, eben das Internet findet man ja auch YouTube und Instagram und also diese ganzen digitalen Plattformen, wo man dich angucken und anhören kann. Ja, bei Auftritten singst du, also du machst ja deine eigene Musik, willst natürlich deine eigene Musik machen, aber gibt es auch Musik von Kolleginnen oder Kollegen, die du auch interpretierst?
1: Ja, also Covers meinst du? Ja, habe ich auch ein paar, aber eher von sehr großen Kollegen, würde ich mal sagen. Also ich cover natürlich schon manchmal Amy Winehouse. Also dadurch, dass ich ja auch mit ihren Gitarristen gespielt habe.
0: Ja, ja, klar. Ja.
1: Besteht da wohl irgendwie so ein bisschen Ähnlichkeit auch und deswegen mache ich das auch manchmal. Oder wenn ich einen Song richtig, richtig cool finde, dann machen wir das manchmal auch. Aber wirklich, also schon überwiegend meine Musik. Die
0: ist es dann Covern, also 1:1 oder ist es dann Laroni-Stil, eigenen Stil?
1: Ja, schon. Also ich glaube, es ist ja immer, also wenn man was covert, will man das ja nicht 1:1 nachsingen. Also mit der Band ist es ja immer anders. Wir haben ja jetzt nicht 3 Blasinstrumente oder so. Ne? Also es ist sowieso immer anders, sage ich mal. Manchmal ist es nah am Original, manchmal ist es schon ziemlich anders. Es gibt auch Songs von mir, zum Beispiel Without You, haben wir ja schon gespielt jetzt. Den, wenn wir den live spielen, spielen wir den ganz anders.
0: Wollte ich gerade sagen,
1: also
0: ja.
1: So Bossa Nova fast schon. Also manchmal verändert man es auch. Live ist auf jeden Fall bei mir sehr viel mehr Power wie jetzt digital. Also digital ist relativ ruhig oft und live sind wir schon auch lauter.
0: Dann werden wir uns da überzeugen am 27.06. am Kreuzberg-Festival auf der Meringdam-Bühne.
1: Sehr
0: du,
1: gerne,
0: du mit der Band und Rockrade überträgt das mit Audio und Video live. Die Texte, die du geschrieben hast und jetzt singst, wie alt sind die? Du hast ja gesagt, du schreibst ja schon sehr, sehr lange Texte, wo du noch gar nicht auf die Bühne gegangen bist. Greifst du auch auf diese Texte zurück oder mehr aktuelle Sachen?
1: Meistens eher aktuelle. Also ich habe das ist gut, dass du es aufbringst. Ich habe bestimmt beim Handy so viel Musikleichen rumliegen von Sachen, die eigentlich wirklich gut sind, aber die ich nie hergenommen habe, weil ich halt immer irgendwie dann ein Thema mehr auf dem Herzen habe und dann schreibe ich halt einfach was Neues. Ne? Die Songs, die wir jetzt singen, die sind teilweise schon auch wieder 3, 4, 5, 6 Jahre alt, manche. Manche sind aber auch erst ein paar Monate alt, also es ist sehr durchmixt.
0: Also nicht so, dass man sagt, vor 20 Jahren oder vor 15 Jahren geschrieben, das war meine Ansicht, das würde ich heute nicht mehr so singen, dann wahrscheinlich.
1: Nee, also ich weiß gar nicht.
0: Und das Kästchen, nicht für
1: es ist immer so viel leichter, es ist so viel leichter, immer neu so Sachen zu schreiben. Und viele Ideen wiederholen sich ja auch.
0: Also
1: gerade bei Klavierchords sind ähnlich, aber du singst dann doch einfach was anderes.
0: Aber die Ansichten zu Sachen ändern sich ja auch.
1: Ja, absolut.
0: Also wahrscheinlich vor 5 Jahren tief betrübt, sauer, stinkig auf was. Heute würdest du vollkommen entspannt und sagen, ein Glück, dass es so passiert ist.
1: Ja, das
0: aber würdest du denn diesen Text noch so singen, tief betrübt? Schlecht oder würdest du den noch umschreiben, sagst du ein Glück, dass es vorbei ist?
1: Nee, ich lasse das dann schon so, weil ich finde, das hatte eine Berechtigung. Also
0: war ein Zeitfenster.
1: Genau.
0: Also wenn es so war damals, heute nicht mehr.
1: Ist
0: also
1: auch authentisch so. Also ich habe auch Songs, da bin ich super sauer und jetzt im Nachhinein lache ich drüber. Ja, aber ich singe das dann schon so, weil ich kann das auch wieder hochholen.
0: Ach so.
1: Also das geht schon.
0: Aber für denjenigen, das betrifft, natürlich böse. Wir hören noch einen Song. Look fine.
1: Aha, ja, genau.

0: Roni mit Band, hier noch bei alex-berlin.de. Wie lange braucht man, um so einen Song aufzunehmen? Ich meine, spielt ihr das durch dann? Oder?
1: Der ist tatsächlich nicht mit der Band aufgenommen.
0: Ach so.
1: Also das war so ein Backing-Track, den hat ein alter Freund von mir mir geschickt gehabt und er wollte den wegschmeißen und ich habe gesagt, nein, ich mag ihn, schmeiß ihn nicht weg. Und er so, ja, mach damit, was du willst, und das habe ich dann gemacht. Und ich habe da einfach drauf geschrieben und drauf gesungen. Ja.
0: Also benutzt du auch für dich selber Elektronik?
1: Ja.
0: Ach so,
1: ja, ja.
0: Hast du dein eigenes kleines Home-Studio? Oder?
1: Nee, ich habe einfach, Gott sei Dank, viele Leute, die ich kenne, die das mit mir machen. Ja,
0: aber man muss ja erstmal zu Hause irgendwie zusammenstellen.
1: Ja, also so ein bisschen was habe ich schon zu Hause, aber es ist jetzt kein Studio, würde ich sagen.
0: Nein. Aber reicht ja heute eigentlich ein Computer, Kopfhörer und ein Mikro?
1: Genau, Mikro, Interface, und dann geht schon los. Ja.
0: Ja, schönen Dank, dass du dir heute Zeit genommen hast, hergekommen bist. Dann sehen wir uns ja erstmal spätestens am 27.06. zum Kreuzberg-Festival, dann mit Band. Und rockradio.de ist heute Abend in Berlin-Grünau. Wir übertragen ein Konzert. Angela Kuroy und Band, Micha Maas am Schlagzeug und Jan Hirte an der Gitarre. Und das wird sich dann ungefähr so anhören. Kann ich den richtigen Regler? Ja.

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1: Ja, vielleicht sehen wir uns heute Abend in Berlin-Grünau oder ihr könnt zugucken, wie sie auftritt und spielt. Wir übertragen mit Live-Videos. So, das war's dann schon. Dankeschön fürs Kommen. Hier geht's jetzt weiter mit den Nachrichten. Wir sind jetzt auch gleich in 5 Sekunden raus und dann bis zum Mehringdamm, bis zum Konzert. Tschüss.
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3: Mit Melina Aguilar. Das TU-Gebäude wird mindestens bis Ende des Sommersemesters geschlossen bleiben. Ein Datum für die Wiedereröffnung sei noch nicht absehbar, so TU-Präsidentin Fatma Deniz. Das Gebäude ist seit 9. Mai geschlossen. Bei einer Begehung durch Behörden und Berliner Feuerwehr seien Baumängel festgestellt worden. Während der Schließung müssen rund 350 Lehrveranstaltungen digital stattfinden oder in andere Räume verlegt werden. Viele Kommunen in Brandenburg haben ein Problem. Immer mehr Menschen ziehen weg. Einige Städte haben nun das sogenannte Probewohnen eingeführt, um mehr Menschen anzulocken. Dabei können die Menschen für einige Wochen in der Stadt wohnen, an Kulturveranstaltungen teilnehmen und im besten Fall arbeiten. Die Menschen sollen dabei nicht wie Touristen leben. Wer Menschen für einen Ort begeistern möchte, muss ehrlich zeigen, wie das Leben vor Ort aussieht. So eine Sprecherin der Stadtverwaltung Eisenhüttenstadt. Angebote gibt es derzeit in Eisenhüttenstadt, Guben und Eberswalde. Am Sonntag findet auf der Museumsinsel der Demokratietag statt. Dieser ist Teil des Inselfestes vom 5. bis 7. Juni zum UNESCO-Welterbetag, das dieses Jahr unter dem Motto Gemeinsam für Frieden und Verständigung läuft. Die Berliner Museumsinsel sieht sich dabei als eine Freistätte für Kunst und Wissenschaft, ein Ort der Freiheit, Teilhabe und Demokratie. Besuchen kann man unter anderem Konzerte, Gespräche, Performance, Workshops und Lesungen. Der Eintritt ist frei.
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3: Heute ist es windig und wolkig. Örtlich soll es Regenschauer geben, zeitweise lässt sich die Sonne blicken. Nachts kann es teilweise Nebel geben. Die Temperaturen liegen tagsüber zwischen 17 und 21 Grad, später kühlt es ab.
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Liebe Hörerinnen und Hörer, kaum zu glauben, aber heute können wir Ihnen bereits die 590. Sendung von Radio DARC präsentieren. Herzlich willkommen dazu. Das Datum der Erstveröffentlichung ist Freitag, der 29. Mai 2026. Ich bin Cordy Farren und werde Sie durch das kommende Technikmagazin des Deutschen Amateur-Radioclubs führen. Kennen Sie den Namen eines der wichtigsten Erfinders aus dem Bereich der Elektronik? Ohne ihn gäbe es viele Meilensteine der Technik nicht, wie spezielle Elektronenröhren oder Schottky-Dioden. Die Rede ist natürlich von dem genialen Physiker und Erfinder Hans-Walter Schottky, dessen Todestag sich zum 50. Mal jährt. Wir stellen Ihnen heute unter anderem seine Person und sein bahnbrechendes Lebenswerk einmal genauer vor. Wenn Sie uns auf der Kurzwelle aus Wuferten hören, wie fühlen sich 10.000 Kilowatt Strahlungsleistung an, die wir in die Luft blasen? Eine mögliche Antwort darauf gibt uns die Rockband Bonfire aus Ingolstadt in Bayern mit »You Make Me Feel«.

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1: Heute mit diesen Themen. Radio DARC macht am 7. Juni Doppelfrequenztest. BBC beschließt Einstellung ihrer Langwelle 198 kHz. Amateurfunkkommunikation vom Mond wird vorbereitet und US-Amateurfunkmesse Hamvention begrüßte zahlreiche Besucher. Am Mikrofon Conny Farren. Der zeitweise Wechsel der Radio DARC Hauptsendung aus Wooferton auf 6070 kHz hat entgegen aller Erwartungen nicht zu einer deutlichen Verbesserung des Empfangs geführt. Die Frequenz 9670 kHz liefert hervorragende Signalstärken im Süden und Osten Deutschlands, die 6070 hingegen eher im Westen. Nach einigen Diskussionen um die beste Lösung möchte das Redaktionsteam daher am kommenden Sonntag, dem 7. Juni, einen möglichen Kompromiss testen. Eine zusätzliche Ausstrahlung im 41-Meter-Band, also bei 7,3 MHz. Hierzu wird uns der englische Sendepartner Encompass zwei identische Sender mit je 125 Kilowatt Ausgangsleistung sowie zwei baugleiche Vorhangantennen zur Verfügung stellen. Damit wird ein direkter 1:1 Vergleich der Empfangsqualität möglich. Die kommende Radio DARC-Sendung am Sonntag, dem 7. Juni 2026, wird also parallel wie bisher auf 9670 kHz zu hören sein und gleichzeitig auf 7380 kHz. Wir bitten alle Hörerinnen und Hörer, beide Frequenzen zu beobachten und uns Bericht zu erstatten, damit wir eine Entscheidung für die Zukunft treffen können. Erreichbar ist das Radio DARC Redaktionsteam unter der E-Mail-Adresse radio@darc.de. Bleiben wir in Großbritannien. Die dortige öffentlich-rechtliche Rundfunkanstalt BBC hat nun offiziell die Einstellung der Langwelle 198 kHz für den 27. Juni 2026 angekündigt. Dort wird momentan noch das Programm BBC 4 gesendet mit 250 Kilowatt vom Standort Droitwich, dazu in Gleichwelle von den Nebenstandorten West Irglin und Birkhead in Schottland mit je 50 Kilowatt. Obwohl es wahrscheinlich nur noch sehr wenige Zuhörer gibt, die auf Langwelle hören oder hören können, fühlt es sich trotzdem an wie das Ende einer Ära. Die 198 kHz galten lange Zeit als eine der Traditionsfrequenzen des britischen Rundfunks, die nach rund 90 Jahren Betrieb nun ein Ende finden wird. Als Gründe für die Abschaltung werden die hohen und nicht mehr zeitgemäßen Betriebskosten für die alternden Sendeanlagen genannt, deren Wartung und Erneuerung zu teuer geworden sei. Das Ende der britischen Langwelle war über die Jahre hinweg immer wieder ein Thema. Am Ende hat man von einer Stilllegung bisher abgesehen, da aber die Anlagen nicht nur für BBC Radio 4, sondern auch ein Steuersignal zur Tarifumschaltung von Stromzählern übertragen wurde. Nun hat die britische Energiewirtschaft die Umstellung auf neue digitale Stromzähler abgeschlossen, sogenannte Smart Meter, die eine Umschaltung per Funk nicht mehr benötigen. Im Vereinigten Königreich wird BBC Radio 4 auf UKW über 217 Senderstandorte flächendeckend ausgestrahlt. Über DAB das Programm sogar über 415 Standorte. Im Ausland wird der Sender aber terrestrisch nicht mehr zu hören sein. Während ihres Vortrags auf der US-amerikanischen Amateurfunkfachmesse Hamvention vergangene Woche gab ARIS die Gründung von Amateur Radio Exploration, kurz AREX, sowie ihre Zusammenarbeit mit der NASA bekannt. 25 Jahre nach Aufnahme von Funkkontakten zur internationalen Raumstation ISS könnte dies nun innerhalb künftiger Mondmissionen eine mögliche Amateurfunkpräsenz auf dem Mond zur Folge haben. AREX ist ein gemeinsames Konsortium von AMSAT und ARIS. Obwohl zum jetzigen Zeitpunkt noch nichts feststeht, spekulierte ARIS über die Art der Funkausrüstung, die es Funkamateuren ermöglichen könnte, über den Mond zu kommunizieren. Das Projekt könnte Caviar lauten und bedeutet übersetzt Kommunikation, Audio, Video und Bildgebung mittels Amateurfunk. Mit dabei sein könnten Kameras für die Bildgebung von Erde, Mond und Fahrzeugen, die Unterstützung von Sprache, digitalen Daten und Video, HF-Links auf 10 und 5 GHz unterstützt durch ein Netzwerk von Bodenstationen. Laut dem Vortrag sollte man die ARIS-Webseite für Ankündigungen in der Zukunft im Auge behalten. Der US-Amateurfunkverband ARRL blickt auf eine erfolgreiche Hamvention zurück. Die US-Amateurfunkmesse fand vom 15. bis 17. Mai in Senia im US-Bundesstaat Ohio statt. Schon zu Beginn strömten zahlreiche Besucher in die 5 Ausstellungshallen, 4 Vortragsräume und auf den riesigen Flohmarkt. Im Expo-Bereich der ARRL tauschten sich die Besucher mit Programmvertretern und ehrenamtlichen Führungskräften aus, darunter ARRL-Geschäftsführer David Minster, November Alpha 2 Alpha Alpha und Präsident Rick Roderick, Kilo 5 Uniform Romeo. Im Mitglieder- und Verkaufsbereich der ARRL waren die großen Themen dieses Jahr der Field Day, die Aktion America 250 und eine Handvoll neuer Buchvorstellungen des US-Amateurfunkverbandes. Junge Funkamateure konnten unter Aufsicht Löten üben, Morsezeichen entschlüsseln und die Frage beantworten, welchen Rat würdest du Funkamateuren der älteren Generation geben? Ebenfalls vor Ort waren Vertreter der International Amateur Radio Union und mehrere ausländische Amateurfunkverbände. Bob Enderbitzen, November Quebec 1 Romeo, Senior Director of Marketing and Innovation bei der ARRL, hielt am Freitagabend die Grundsatzrede beim Flex Radio Bankett. Wir alle in diesem Raum haben die Aufgabe, dafür zu sorgen, dass die Innovation weitergeht, indem wir ein Umfeld schaffen, das die nächste Generation willkommen heißt und fördert, sagte er. Er hob die Bemühungen der ARRL und der gesamten Amateurfunk-Community hervor, Wege für Jugendlichen zu fördern, die zu einer Weiterbildung und zu Karrieren in der Funktechnologie führen. Auch technisch gab es Neues. Ein japanischer Hersteller zeigte sein Mock-up seines neuen X026 Transceivers. Der Prototyp könnte ein möglicher neuer Mobiltransceiver für Kurzwelle 6 Meter sowie 2 Meter und 70 Zentimeter werden. Das Gerät wird als Nachfolger des IC 7100 gehandelt. Es bleibt abzuwarten, ob die Besucher der Ham Radio in Friedrichshafen Ende Juni oder erst der Tokyo Ham Fair das fertig entwickelte Gerät zu Gesicht bekommen. Weiterhin präsentierte man den IC 5200, ein neuer Mobiltransceiver für 2 Meter und 70 Zentimeter, der wie das X026-Projekt auf ein geteiltes Gehäusekonzept mit absetzbarem Display setzt. Genutzt wird ein Farbdisplay und weitere fortschrittliche Features. Einen Termin für die Hamvention 2027 gibt es auch schon. Es ist das Wochenende vom 21. bis 23. Mai. Das waren unsere heutigen Meldungen aus der Funkwelt für Sie. Nun, wo wir doch in den USA sind, bleiben wir gleich dort mit unserem nächsten Musiktitel. Hier ist Country Sound vom Feinsten. Hier ist John Fogerty, ja, der von Creedence Clearwater Revival mit seinem Blue Ridge Mountain Blues.

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1: Das Ende einer Ära. Kanadas Zeitzeichen-Legende Charlie Hotel Uniform wird im Juni verstummen. Für viele von uns gehört es zum festen Ritual. Man sitzt nachts im Scheck, schaltet den Transceiver oder den SDR ein, dreht über die Bänder und landet unweigerlich auf eine der charakteristischen Frequenzen knapp außerhalb der Amateurfunkbänder. Das vertraute rhythmische Ticken, gefolgt von einer markanten Stimme, die abwechselnd auf Englisch und Französisch die Uhrzeit verkündet. Für Kurzwellenhörer und Funkamateure in ganz Europa und in Nordamerika war diese Station ein verlässlicher Leuchtturm im Äther. Doch damit wird bald Schluss sein. Am 22. Juni 2026 wird das National Research Council of Canada den Kurzwellensendebetrieb seiner offiziellen Zeitzeichenstation Charlie Hotel Uniform dauerhaft einstellen. Ab diesem Tag bleiben die vertrauten Frequenzen 3330 kHz, 7850 kHz und 14670 kHz leer. Das NRC verweist für die Zukunft nüchtern auf moderne Alternativen, das Network Time Protocol für Computer, Webuhren und den klassischen Telefondienst. Für die DX-Community im Alter zwischen 25 und 49 Jahren, eine Generation, die zwar mit dem Internet aufgewachsen ist, aber die Faszination für analoge HF-Technik und die Physik der Ionosphäre teilt, geht damit ein Stück lebendige Radiogeschichte verloren. CHU war nicht nur ein Zeitanzeiger, der Sender diente auch als unschätzbare Barke, um die Bedingungen auf den Bändern 80, 40 und 20 Meter in Echtzeit zu beurteilen. Die Geschichte von CHU reicht erstaunlich weit zurück, in eine Epoche, als das Radio selbst noch in den Kinderschuhen steckte. Alles begann im Jahr 1923 unter der Ägide des Dominion Observatory in Ottawa. Die allerersten experimentellen Sendungen liefen unter dem Rufzeichen 9 Charlie Charlie auf der Langwelle von 275 Metern. Mit dem rasanten Fortschritt der Funktechnik erkannte man schnell das enorme Potenzial der Kurzwelle, um die riesigen, oft unzugänglichen Weiten Kanadas flächendeckend mit der exakten Uhrzeit zu versorgen. Eine Notwendigkeit für die Schifffahrt, die Eisenbahn und die Vermessung des Landes. 1929 starteten regelmäßige Tagesaussendungen unter dem Rufzeichen Victor Echo 90 Bravo auf einer Wellenlänge von etwa 40,8 Metern. 1933 machte die Einführung von Quarzkristallsteuerungen einen Quantensprung. Zuvor wanderten die Frequenzen von Röhrensender mangels präziser Bauteile oft spürbar umher. Das heute bekannte Rufzeichen Charlie Hotel Uniform erblickte offiziell das Licht der Welt im Jahr 1938. Der Sender strahlte damals ebenfalls in den heute bekannten Bändern aus, allerdings mit einer für heutige Verhältnisse winzigen Sendeleistung von gerade einmal 10 Watt. Im Jahr 1967 hielt die Moderne endgültig Einzug. CHU stellte auf Cäsium-Atomuhren um, was die Genauigkeit in astronomische Höhen schraubte. 3 Jahre später, 1970, wechselte die Verantwortung von den Astronomen des Observatoriums zu den Physikern des National Research Council. Für uns Funkamateure war CHU technisch immer ein faszinierendes Studienobjekt. Im Gegensatz zu vielen anderen Zeitzeichensendern nutzte CHU ein ganz besonderes Sendeformat, nämlich H3E, das ist Zwei-Seitenband-Amplitudenmodulation mit unterdrückten Unterseitenband, wobei der Träger voll erhalten blieb. Dies erlaubte es DXern, das Signal sowohl mit einfachen AM-Radios als auch im exakten SSB-Modus zu empfangen. So mancher von uns hat beim Testen eines neuen Transceivers als erstes CHU eingestellt, um die SSB-Filter zu überprüfen. Auch das akustische Design war durchdacht. In den letzten 10 Sekunden jeder Minute erfolgte eine zweisprachige Stationskennung und eine Zeitansage. Dabei wurden die 1000 Hertz-Sekunden-Impulse zu kurzen Ticks verkürzt. Ein Highlight für technikbegeisterte Hörer war der sogenannte Wabelton, ein ratterndes Modemsignal zwischen der 31. und 39. Sekunde jeder Minute. Dieser Code entsprach dem alten Bell 103 Standard mit 3000 Bit pro Sekunde. Er ermöglichte es Computern bis weit in die 1990er Jahre hinein, über ein einfaches Telefonmodem am Funkempfänger die Systemzeit vollautomatisch zu synchronisieren. Bis zum 1. April 1990 verkündete CAU die Zeit in lokaler Eastern Standard Time. Erst danach schloss man sich dem internationalen Standard an und stellte vollständig auf die koordinierte Weltzeit UTC um. Gleichzeitig wurden die Durchsagen digitalisiert. Seit 1990 hören wir denselben zwei Sprecher im wechselnden Ein-Minuten-Takt. Die englische Ansage stammt von Harry Mannis, einem ehemaligen CBC-Sprecher. Die französische Stimme gehört Simon Durivage von Radio Kanada. Diese Stimmen haben sich tief in das akustische Gedächtnis von Generationen von Kurzwellenhörern eingebrannt. Warum schmerzt das nun bevorstehende Ende von CHU uns so sehr, obwohl wir die Uhrzeit auf jedem Smartphone ablesen können? CHU fungierte als globales Werkzeug. Wenn man wissen wollte, ob die Gray Line, also die Tag-und-Nacht-Grenze, Richtung Nordamerika offen war, drehte man auf 7850 oder 14670 kHz. Kam das Signal aus dem Südwesten Ottawas mit S9 und mehr im Scheck an, wusste man, das Band ist offen, die Bedingungen sind exzellent. Zudem stirbt mit der Abschaltung ein Stück analoger Romantik. Das bewusste Heraushören eines Signals aus dem Rauschen und das synchrone Ticken im Hintergrund lässt sich nicht durch ein steriles NTP-Signal aus dem

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1: Hallo liebe DX-Freunde und Funkamateure. Sie kennen doch sicherlich den Werbespruch, der zu einem geflügelten Wort wurde. Wer hat's erfunden? Die Schweizer. Was ursprünglich für ein gewisses Kräuterhustenbonbon geschaffen wurde, trifft aber in ganz besonderem Maß für einen Schweizer Physiker und Elektrotechniker zu, dessen 50. Todestag wir kürzlich begehen konnten. Wobei ein 100%iger Schweizer war er nicht. Er war Sohn deutscher Eltern, die zu seiner Geburtszeit im Jahr 1886 aus beruflichen Gründen in der Schweiz lebten. Unser Jubilar war ein genialer Techniker, ohne den die Elektrotechnik heute sicherlich ganz anders aussähe. Den Eingeweihten dämmert vermutlich, von wem hier die Rede ist. Es ist Walter Hans Schottky. Und dessen Erfindungen sollten wir uns aus dem Anlass geschuldet heute einmal näher anschauen. Die wissenschaftliche Arbeit des Vaters als Professor für Mathematik an der Eidgenössischen Technischen Hochschule in Zürich erweckte im jungen Walter Schottky bereits großes Interesse für Physik. Nach der Rückkehr nach Deutschland erwarb er in Berlin das Abitur und begann im Jahr 1904 ein Physikstudium an der Humboldt-Universität. Schon zu dieser Zeit waren seine Leistungen so herausragend, dass ihm von keinem Geringeren als Max Planck eine Dissertation empfohlen wurde. Das war einer seiner Professoren. Nach seiner Promotion wurde Walter Schottky 1912 wissenschaftlicher Mitarbeiter am Physikalischen Institut der Universität Jena und untersuchte hier vor allem das Verhalten von Elektronen nach dem Austritt aus Metalloberflächen. Sie können sich wohl denken, wohin das führte, nämlich zur Entwicklung von Elektronenröhren. Da Schottky aufgrund gesundheitlicher Einschränkungen nicht zum Militärdienst im Ersten Weltkrieg

eingezogen wurde, arbeitete er ab 1915 im Forschungslabor der Firma Siemens und Halske in Berlin, wobei er sich in erster Linie mit Elektronenröhren beschäftigte. Damals eine ganz neue Erfindung. Deren Einsatzbereiche waren noch sehr begrenzt und erst rudimentär. Das änderte sich aber 1916, als Walter Schottky ein Patent für den Aufbau einer besonderen Bauform einreichte. Das war die von ihm entwickelte Tetrode. Eine neuartige Röhre mit Kathode, Anode und zwei Gittern also, bei dem das sogenannte Schirmgitter zusätzlich eingeführt wurde. Wie der Name schon nahelegt, schirmt dieses Schirmgitter das schon bekannte Steuergitter vom elektrischen Feld der Anode ab. Die Vorteile liegen auf der Hand. Die vierpolige Röhrenkonstruktion ermöglicht deutlich höhere Verstärkungsgrade als bei der dreipoligen Triode. Und auch parasitäre Schwingungen lassen sich so deutlich besser unterdrücken. Walter Schottkys Tetroden werden auch heute noch eingesetzt, etwa in Leistungsendstufen von Funkamateuren oder auch in der Endstufe des Senders in Wufferten, wenn Sie diese Sendung auf Kurzwelle hören. Die jahrelang sehr beliebten Metallkeramik-Endstufenröhren der Typen 4CX250 oder GU35 gehören zu dieser Bauart. Nicht nur die Röhrentechnik revolutionierte der ambitionierte Physiker, sondern auch die Kommunikationstechnik schlechthin. So veröffentlichte er im Jahr 1918 einen wissenschaftlichen Beitrag zur Entstehung des Rauschens. Dieses identifizierte er als Produkt von Elektronenflüssen. Um weitergeleitet zu werden, müssen Elektronen nämlich eine Potentialbarriere überwinden. Der Gesamtfluss setzt sich aus der Bewegung einzelner Ladungsträger zusammen, wobei jeder einzelne die Barriere überspringen muss. Vorstellen kann man sich das anschaulich wie einen Topf mit kochendem Wasser, bei dem die Wassermoleküle als Dampf in die Luft springen. Dies geschieht jedoch nicht gleichmäßig, sondern als ein stochastischer Vorgang, also zufällig und nicht vorhersehbar. Schottky bezeichnete das so entstandene Rauschen als Schrottrauschen im Gegensatz zum thermischen Rauschen nach Johnson, das nach völlig anderen Prinzipien entsteht. Die Entdeckung des Schrottrauschens ist in der Elektronik, der Nachrichtentechnik und der grundlegenden Physik unverzichtbar, da es zur Messung von Rauschzahl und Rauschtemperatur elektronischer Bauteile verwendet werden kann. Dazu werden Halbleiterdioden mit Lawinendurchbruch als Rauschnormale an eine vorgegebene Wellenimpedanz angepasst und mit einer Kalibrationstabelle verglichen. Diese gibt die Rauschleistung als Funktion des Diodenstroms an. So macht man das übrigens bis heute. Das ist aber beileibe noch nicht alles. Schottky entwickelte das bis heute eingesetzte Prinzip des Überlagerungsempfängers, auch als Superhead bezeichnet. Dabei wird eine Empfangsfrequenz einfach oder mehrfach mit einem Oszillator gemischt, um eine Zwischenfrequenz zu erzeugen. Auch dieses Prinzip gibt es bis heute, sogar in modernen Hybridkonzepten bei Software-Defined Radio. Man mag es kaum glauben, ersonnen wurde es in der Zeit des Ersten Weltkriegs. Nach Walter Schottky wurden auch der Schottky-Effekt, die Schottky-Leerstellen, die Schottky-Anomalie, das Schottky-Diagramm und die Schottky-Gleichung benannt, auf die wir hier aus Zeitgründen nicht mehr näher eingehen können. Erwähnen sollten wir allerdings unbedingt noch die von ihm entwickelte Schottky-Diode. Auch diese befindet sich bis heute in so manchem elektronischen Gerät. Sie hat keinen PN-Übergang wie bei Standarddioden, sondern stattdessen einen Metall-Halbleiterübergang. Wie beim PN-Übergang ist die Schottky-Diode ein Gleichrichter, aber mit entscheidenden Vorteilen. Sie schaltet extrem schnell und hat einen sehr geringen Spannungsabfall, was sie vor allem für Mikrowellenanwendungen geeignet macht. Das Durchbruchsverhalten ist zudem höchst nichtlinear, weist also einen recht scharfen Knick zwischen leitend und nichtleitend auf. Der amerikanische Physiker und Nobelpreisträger John Bardeen nutzte die Erkenntnisse von Walter Schottky als wichtige Vorarbeiten für die Erfindung des Transistors Ende der 40er Jahre. Schottky erhielt mehrere wissenschaftliche Ehrungen, so die Hughes Medal, die Carl-Friedrich-Gauß-Medaille und den Werner-von-Siemens-Ring. Die Deutsch-Physikalische Gesellschaft verleiht seit 1973 jährlich den nach ihm benannten Walter-Schottky-Preis für herausragende wissenschaftliche Leistungen. Mehrere Straßen- und Hochschulinstitute wurden nach ihm benannt.
Walter Schottky verstarb am 4. März 1976 im oberfränkischen Forchheim im Alter von 90 Jahren. Dort hatte er zuvor bis zu seinem Ruhestand im Siemens-Labor gearbeitet und weiter die Grundlagenforschung im Bereich der Halbleiterphysik vorangetrieben. Wie ich schon eingangs sagte, ohne ihn sähe die Elektronik heute anders aus. Das dürfte nun klar sein, wenn ich Ihnen all diese wichtigen Erfindungen präsentiert habe. Ich meine, viel ärmer. Bis zum nächsten Mal, Eva Maria, DG9 MFG.

Bestimmt haben Sie sich die Frage nach den beiden Hauptakteuren der technischen Entwicklung von Rundfunk und Audiotechnik bereits beantwortet. Es geht um die Elektronenröhre, in Nordamerika als Tube und in UK als Wolf bezeichnet. Außerdem geht es um den Transistor. Bevor wir zu technischen Details und historischen Fakten kommen, lassen Sie uns zum besseren Verständnis zunächst einmal die Gemeinsamkeiten betrachten. Zusammengefasst können wir mit Röhren und Transistoren kleinste Spannungen und Ströme verstärken. Die Grundlage für die Funktion einer Elektronenröhre war die Entdeckung des Elektronenflusses zwischen einer elektrisch beheizten Kathode und einer Anode in einem Glaskolben mit Vakuum. Die Elektronenwolke um die glühende Kathode wurde von einer positiv gespannten Anode angezogen. So kommt es zum gerichteten Stromfluss. An einer Elektrode dazwischen, dem sogenannten Steuergitter, wurde der Elektronenfluss gesteuert. Diese Funktion beschreibt die Triode, eine einfache Elektronenröhre zum Verstärken und Schalten. Der Betrieb einer Triode als Verstärkerröhre ist nicht frei von Nebenwirkungen. Im Audiobereich für Mikrofon und Gitarre scheinen diese aber eher willkommen zu sein. Zumindest Liebhaber des Sounds der 50er und 60er Jahre sehen das so. Zum Beispiel

kommen wir nun zum Transistor. Der Transistor ist ein elektrischer Widerstand. Das kann man sich schon durch den Namen herleiten. Dieser setzt sich aus den beiden englischen Wörtern transfer, auf Deutsch Austausch, und resistor, übersetzt Widerstand, zusammen. Steuerbar wird dieser elektrische Widerstand durch Strom oder Spannung an einem dritten Punkt, also ähnlich der Triode. Die Leitungsvorgänge finden in Kombination von positiv oder negativ geladenen Leiterabschnitten statt, welche anstatt einer Heizung Stromsignale als Steuerfluss benötigen. Seit den späten 60er Jahren setzt sich der Transistor immer mehr gegen die Elektronenröhren durch. Bis auf wenige Anwendungsfälle sind inzwischen alle elektronischen Geräte transistorisiert. Der Integrationsgrad von Transistorfunktionen je nach Chip wächst stetig, wenn auch nicht mehr mit der Rate von früher. Der Heimanwender und Endbenutzer hält inzwischen schon mal ein Gerät mit 2 Milliarden Transistoren in der Hand, auch zum Radiohören. Bis auf Elektronenröhren in der Sendetechnik und Spezialröhren haben Transistoren auch die Funktion der Studioübertragungs- und Empfangstechnik übernommen. Um den historischen Bezug zu Röhrenverstärkern nicht zu verlieren, bemühen sich nicht wenige Hersteller, Händler und Künstler um neue Tube-Amps. Mit dem heutigen Stand der Technik vermögen es Modeling-Amps, den Sound der Vergangenheit zu erzeugen. Der Musiker Steven Sanchez zum Beispiel hat im Jahr 2022 mit dem Song Until I Found You die Bühnen der Welt erobert. Und der kommt ganz im Gewand der 50er Jahre daher. Diesen Song möchte ich Ihnen jetzt zu Gemüte führen. Ob Röhre oder Transistor, bleiben Sie dem Radio treu. Ihr Tjörven Moser.

Eine kürzliche Meldung von The Register bringt einen etwas ins Grübeln. KI, künstliche Intelligenz, macht sich ja inzwischen überall breit. Meint der Investor Palliser nun etwa die japanischen Supertoiletten, die Washlets, die Dusch-WCs von Toto, die jetzt schon jede Ausscheidung analysieren und das Ergebnis kundtun können, sollten das mit KI noch intensiver tun? Nein, ganz so schlimm ist die Angelegenheit nicht. Es geht zwar um einen Sanitärkeramikhersteller und künstliche Intelligenz, und wir haben da ja schon allen möglichen Blödsinn verkünden dürfen. Von stillen Örtchen, die laute Musik spielen, über stille Örtchen, die nach Hause telefonieren. Hier geht es aber um etwas anderes. Nicht um die Dusch-WCs, für die Toto bekannt ist, sondern es geht um dessen mit Keramikverarbeitung abgeleitete, doch bisher eher unbekannte Halbleiterproduktion bzw. Hilfsmittel dazu. In einer kürzlich veröffentlichten Präsentation bezeichnete die Investmentfirma Palliser nämlich Toto als den am stärksten unterbewerteten und übersehenen Nutznießer von KI-Speichertechnologie und erklärte, das Unternehmen habe sich zu einem strategisch wichtigen Innovator und Lieferanten von Halbleitermaterialien entwickelt. Der in Großbritannien ansässige Fonds erklärt, dass der Geschäftsbereich für Hochleistungskeramik des Unternehmens elektrostatische Spannfutter herstellt, die in kryogenen Ätzwerkzeugen für die 3D-NAND-Flash-Speicherfertigung zum Einsatz kommen. Das ist zwar eine Nischen-, doch eine unverzichtbare Ausrüstung, die dabei hilft, Siliziumwafer stabil zu halten. Die Keramik ist so konzipiert, dass er bei extrem niedrigen Temperaturen stabil bleibt und trägt so dazu bei, die Wafer festzuklemmen, da Speicherchips immer mehr Schichten aufweisen und immer empfindlicher werden. Tja, da sieht man, es kann sich manchmal lohnen, mit eher anrüchigen Themen Geld zu verdienen, weil die dabei entwickelte Technologie dann auch noch ganz anderen Nutzen haben kann. Flash statt Flash. Ein Beitrag von Wolf Dieter, Delta Lima 2, Mike Charlie Delta.

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1: Ohne die bahnbrechenden Erfindungen des Physikers Walter Schottky gäbe es diese Sendung vermutlich nicht. Auch heute noch, im Zeitalter der modernen Elektronik, sind Schottky-Dioden und die von ihm entwickelten Tetrodenröhren noch immer fester Bestandteil der Elektrotechnik. Und werden es vermutlich noch für lange Zeit sein. Das trifft ebenso zu auf unsere geliebte Kurzwelle. Die wurde zwar nicht erfunden, sondern entdeckt und das in etwa zur gleichen Zeit, wie Walter Schottky lebte. Und auch hier gilt, sie ist noch immer aktuell. Details zu ihrem Zustand und zur aktuellen Entwicklung des Funkwetters gibt es daher nun wieder von unserem Spezialisten Christian Reiber, Delta Lima 8, Mike Delta Whisky vom HF-Referat des DARC.
2: Ansteigende Sonnenaktivität und ein ruhiges Magnetfeld. So kann es gern noch etwas weitergehen. Wie erwartet hat sich die Zahl der aktiven Regionen auf der Sonne erhöht. Einige kamen von der Sonnenrückseite, einige andere bildeten sich neu. Die Flare-Tätigkeit ist rege, allerdings bleibt sie aktuell auf dem Niveau von C-Flares und damit entstehen auch wenige koronale Masseauswürfe. Unser Zentralgestirn befindet sich also wieder in einer aktiven Phase und das sieht man natürlich auch am solaren Flux. Er legte flott zu, von 115 auf fast 150 Einheiten. Leider ist das nicht die Jahreszeit, wo das zu einem unmittelbaren Anstieg der kritischen Frequenz führt. Die liegt zwischen 5 MHz am frühen Morgen und knapp 8 MHz kurz vor Mittag. Das ist die FOF2, also die gerade noch zurückgeworfene Frequenz bei Strahlung genau nach oben. Strahlt man flach in die Ionosphäre ein, und das ist es ja, was die Funkamateure interessiert, dann übersetzt sich das in eine höchste nutzbare Frequenz zwischen 15 und 25 MHz. Das bedeutet, dass das 20-Meter-Band nachts nicht mehr schließt, dann aber natürlich eine gehörige tote Zone hat. In Mitteleuropa befindliche Stationen hören vom restlichen Europa dadurch kaum noch etwas. Umso besser holt man die weiter entfernten Stationen aus dem Rauschen, morgens aus östlichen Richtungen und abends aus westlichen. Tagsüber klappt es recht gut bis zum 15-Meter-Band. Gerade dem sollte die höhere Sonnenaktivität zugutekommen. Auch darüber gibt es Öffnungen, wenngleich nur eher kurz und schwer vorhersagbar. Allerdings dominiert dort zunehmend die Ausbreitung über die sporadische E-Schicht. Selbst vom 6-Meter-Band werden inzwischen täglich Öffnungen gemeldet. Wobei nicht jede für Delta-Lima-Station nutzbar ist, denn das reflektierende Gebiet in der E-Region in etwa 105 Kilometer Höhe ist räumlich begrenzt und daher geht es meist nur in eine Himmelsrichtung. Dorthin aber dafür mit sehr geringer Dämpfung. Die Signale sind also richtig laut, selbst bei sehr kleiner Sendeleistung, oft mit einem tiefen QSB. Wer das noch nie erlebt hat, einfach mal die Tage auf 10 oder 6 Meter reinhören. Auch Mehrsprungsporadik E wurde bereits vom 6-Meter-Band gemeldet, von den britischen Inseln in die Karibik und nach Nordamerika. Sporadik E wird weitergehen, da ist die Saison ja noch jung und auch für F2-Ausbreitung sieht es gut aus. Auf der Sonnenrückseite fädeln sich die aktiven Regionen gerade im Abstand von etwa 25 Längengraden wie auf einer Perlenkette auf, sodass alle ein bis zwei Tage eine von ihnen auf die Vorderseite rotiert. Der solare Flux bleibt daher weiter angehoben mit zumindest 130 bis 160 Einheiten. Es sind nur kleine koronale Löcher unterwegs. Die nächste größere Störung ist erst Ende der Woche zu erwarten. Nachdem es aktuell auch nicht danach aussieht, als ob eine aktive Region richtig explosiv wird, haben wir gute Chancen, dass das Erdmagnetfeld weiter ruhig bleibt. Damit setzen sich die ruhigen Sommerbedingungen fort. Das höchste sicher öffnende Band ist 15 Meter tagsüber und 20 Meter nachts. Schöne Bedingungen, auch für die anstehenden Telegrafie-Konteste, den WPX an diesem Wochenende und den IARU Region 1 Field Day am nächsten, wo wieder viele Portabelstationen auf den Bändern zu hören sein werden. Good DX!

0: Das war's nun für heute. Wir sind leider schon wieder am Ende von Radio DARC angelangt. Die Sendung der vergangenen Stunde war ein Programmbeitrag des gemeinnützigen Deutschen Amateur-Radio-Clubs im Rahmen der Sendefolgen unserer Übernahmepartner. Redaktion und Musikauswahl hatte Rainer Englert, Delta Foxtrot 2, November Uniform. Wir hoffen, die Sendung hat Spaß gemacht. Wenn ja, sagen Sie es doch einfach weiter. Wenn Sie wollen, hören wir uns nächste Woche wieder. Gleiche Zeit, gleiche Frequenz. Radio DARC sendet seine Programmbeiträge europaweit in einer Hauptsendung immer sonntags ab 11 Uhr Lokalzeit auf seinen zwei Kurzwellen 9670 und 6070 kHz über die Sendepartner Encompass Media aus England und Channel 292 in Ingolstadt. Zusätzlich werden unsere Sendungen von mehreren Sendepartnern übernommen und
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2: Mit Melina Aguilar. Das TU-Gebäude wird mindestens bis Ende des Sommersemesters geschlossen bleiben. Ein Datum für die Wiedereröffnung sei noch nicht absehbar, so TU-Präsidentin Fatma Deniz. Das Gebäude ist seit 9. Mai geschlossen. Bei einer Begehung durch Behörden und Berliner Feuerwehr seien Baumängel festgestellt worden. Während der Schließung müssen rund 350 Lehrveranstaltungen digital stattfinden oder in andere Räume verlegt werden. Viele Kommunen in Brandenburg haben ein Problem. Immer mehr Menschen ziehen weg. Einige Städte haben nun das sogenannte Probewohnen eingeführt, um mehr Menschen anzulocken. Dabei können die Menschen für einige Wochen in der Stadt wohnen, an Kulturveranstaltungen teilnehmen und im besten Fall arbeiten. Die Menschen sollen dabei nicht wie Touristen leben. Wer Menschen für einen Ort begeistern möchte, muss ehrlich zeigen, wie das Leben vor Ort aussieht. So eine Sprecherin der Stadtverwaltung Eisenhüttenstadt. Angebote gibt es derzeit in Eisenhüttenstadt, Guben und Eberswalde. Am Sonntag findet auf der Museumsinsel der Demokratietag statt. Dieser ist Teil des Inselfestes vom 5. bis 7. Juni zum UNESCO-Welterbetag, das dieses Jahr unter dem Motto Gemeinsam für Frieden und Verständigung läuft. Die Berliner Museumsinsel sieht sich dabei als eine Freistätte für Kunst und Wissenschaft, ein Ort der Freiheit, Teilhabe und Demokratie. Besuchen kann man unter anderem Konzerte, Gespräche, Performance, Workshops und Lesungen. Der Eintritt ist frei.
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2: Heute ist es windig und wolkig. Örtlich soll es Regenschauer geben, zeitweise lässt sich die Sonne blicken. Nachts kann es teilweise Nebel geben. Die Temperaturen liegen tagsüber zwischen 17 und 21 Grad, später kühlt es ab.
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1: Hallo!
2: Hier ist Radio Jo mit der Willkommensklasse der Ludwig-Hoffmann-Grundschule in Berlin.
3: Wir sind noch nicht lange in Deutschland und lernen jeden Tag mehr Deutsch.
4: Heute hört ihr unsere erste eigene Radiosendung.
2: Eure ModeratorInnen sind Mustafa,
5: Amin,
6: Mukrab,
7: Amaira,
8: Juan,
9: Emin Erdene
10: und Radu. Heute sprechen wir über die Kinderrechte und über Namibia.
11: Wir haben mit Kindern aus Windhoek gesprochen in einer Videokonferenz.
12: Außerdem hört ihr Berichte, Straßen und Fragen und Musik.
13: Jetzt geht es los.

0: Hallo, hier sind wir wieder, die Willkommensklasse der Ludwig-Hoffmann-Grundschule in Berlin.
1: Heute sprechen wir über die Kinderrechte und über Namibia.
0: Wir wollten wissen, was Erwachsene hier in Berlin über Namibia wissen.
1: Deshalb haben wir eine Straßenumfrage gemacht.
2: Das war für uns gar nicht einfach, weil wir noch durchlernen.
3: Aber wir haben uns getraut und die Leute auf der Straße gefragt.
4: Hört mal rein.
0: Was wissen Sie über Namibia?
5: Namibia? Nicht so viel.
1: Was wissen Sie über Namibia?
6: Ach, Namibia, das war mal eine deutsche Kolonie, aber ich war noch nie da. Ich war schon mal in Tschad, da hatte ich beruflich zu tun, das liegt auch in Afrika. Da ist die Hauptstadt, ist Djanema, aber Namibia kenne ich nicht.
7: Was wissen Sie über Namibia?
8: Nicht sehr viel. Ich weiß, es gibt guten Kaffee dort und auch kleine Kaffeeplantagen mit kleinen Bauern, die ganz fair Kaffee produzieren.
9: Das liegt in Afrika.
10: Es ist ein Land in Afrika, denke ich. Aber mehr weiß ich auch nicht über das Land.
11: Über Namibia weiß ich ehrlich gar nichts.
12: Ja, das ist ein Land in Afrika. Und es gibt auch viele deutschsprachige Leute da.
0: Was wissen Sie über Namibia?
13: Oh, über Namibia weiß ich sehr viel. Ich war schon in Namibia. Es ist ein ganz tolles Land, es ist ein großes Land, hat einen ganz, ganz tollen Naturpark, den Etosha-Park, wo man ganz viele Tiere sehen kann. Es sind ganz viele spannende Menschen. Ich kenne die unterschiedlichen Stämme dort, die Herero. Es ist ein ganz tolles Land.
2: Was wissen Sie über Namibia?
14: Also wenn ich ehrlich bin, nicht viel. Das muss ich dir gestehen. Geografie und so, das war alles nicht so meine Sache.
15: Hallo, ich bin Amaira. Was wissen Sie über Namibia?
16: Das ist wie in allen Ländern, die mal Kolonie waren, ist das immer schwierig. Es gibt dann Sachen, über die man sich streitet oder diskutiert oder verhandeln muss, weil Menschen aus den ehemaligen Kolonien sagen, da wollen wir aber jetzt eine Entschädigung für haben, oder dass sie sagen, ihr habt uns Kunstwerke weggenommen und die wollen wir wieder haben.
17: Ich weiß nicht so viel über Namibia, aber ich weiß, dass es da eine Wüste gibt.
0: Wow, die Erwachsenen in Berlin wussten ja schon einiges.
2: Vielen Dank an unsere ReporterInnen.
1: Und jetzt geht es weiter mit Musik.

0: Hier sind wir wieder. Wir haben über Namibia geforscht und viel Neues gelernt. Über das Land, über die Menschen und über die Schulen dort.
1: Hier kommt unser Bericht über Namibia.
2: Hallo!
0: Wir sind Mukra,
3: Han
4: und Radu.
1: Und jetzt erfahrt ihr eine Menge über Namibia. Mukrab, wo liegt das Land Namibia?
0: Das Land Namibia liegt im Süden von Afrika.
1: Wie groß ist Namibia?
0: Namibia ist fast so groß wie Deutschland und Polen zusammen.
1: Juan, wie viele Menschen leben in Namibia?
4: In Namibia leben 2,6 Millionen Menschen.
0: Radu, wie heißt die Hauptstadt von Namibia? Und wie viele Menschen leben in der Hauptstadt?
1: Die Hauptstadt von Namibia heißt Windhoek. Dort leben 460.000 Menschen.
0: Welche weiteren Städte gibt es in Namibia?
1: Weitere Städte heißen Walvis Bay und Swakopmund.
4: Wie heißen die Nachbarländer von Namibia?
0: Die Nachbarländer von Namibia sind Angola, Sambia, Botswana und Südafrika und Atlantischer Ozean. Radu, welche Sprache werden in Namibia gesprochen?
1: In Namibia sprechen die Menschen viele Sprachen. Englisch, Afrikaans, Deutsch und Shivambo werden dort gesprochen.
4: Wie heißt das Geld von Namibia?
0: In Namibia bezahlt man mit den Namibia-Dollar.
1: Wie sieht die Flagge von Namibia aus?
0: Die Flagge hat viele Farben, blau, grün, rot, weiß und gelb. Blau steht für den Himmel und das Meer, grün steht für die Pflanzen und die Natur, rot steht für die Menschen, weiß steht für Frieden. Oben links ist eine gelbe Sonne, sie steht für das Leben.
4: Wie sieht die Landschaft von Namibia aus?
1: In Namibia gibt es Wüsten, Berge und weite Flächen. Die Namib-Wüste ist berühmt. Sie ist sehr alt und sehr heiß.
0: Im Norden gibt es den Itosha Nationalpark. Dort leben viele Tiere.
1: In Namibia gibt es viele wilde Tiere. Dort leben Elefanten, Zebras, Leoparden, Löwen, Flamingos, Geier, Antilopen und auch Krokodile.
4: Was essen die Menschen in Namibia?
0: Die Menschen in Namibia essen oft Maisbrei. Dazu gibt es Gemüse, Fleisch und Bohnen. Manchmal essen sie auch gebratene Raupen. Die Menschen in Namibia essen auch gerne Schwarzwälder Kirschtorte.
1: Welche Besonderheiten gibt es in Namibia?
0: In Namibia leben heute noch Menschen aus dem Volk der San. Die San waren die ersten Menschen in Namibia. Wissenschaftler haben herausgefunden, dass die San das älteste Volk der Erde sind.
5: Wer schneller lebt, ist schneller fertig, hat meine Mama mal gesagt. Ich hab genickt und dann gemacht, was dumme Jungs halt machen. Nie weiter drüber nachgedacht, ja. Das erste Mal ein Mädchen kennengelernt im Internet.

0: Namibia ist spannend.
1: Aber heute geht es auch um die Kinderrechte.
2: Kinderrechte sind Regeln. Sie schützen Kinder und helfen ihnen, gut zu leben.
3: Hier kommt erst einmal, was Kinder brauchen, um gut leben zu können.
4: Hallo, ich bin Armin. Was brauchst du für ein gutes Leben?
5: Kinder brauchen einen Arzt, wenn sie krank sind.
6: Alle Kinder brauchen Eltern und Freizeit.
7: Kinder brauchen Spielplätze.
8: Sollen nicht arbeiten und brauchen Essen und Kleidung und Respekt haben.
9: Kinder brauchen Bildung.
10: Hallo, ich bin Amira. Kinder brauchen für ein gutes Leben ihre Eltern und Essen auch brauchen sie.
11: Kinder brauchen Essen, Trinken, Spielen und eine Familie.
12: Kinder brauchen Liebe und Fürsorge.
13: Kinder brauchen ein Haus, Essen und eine Schule zu lernen.
14: Hallo, ich bin Emin Erdene. Kinder brauchen gute Kleidung.
15: Kinder brauchen für ein gutes Leben, alle Kinder gleich sind.
16: Kinder brauchen Frieden,
17: um glücklich aufzuwachsen.
18: Kinder brauchen Eltern, ein Haus, eine Schule zum Lernen und Freizeit.

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1: Radi-Jojo. Als nächstes wollten wir wissen, ob Erwachsene in Berlin die Kinderrechte kennen.
2: Darum haben wir wieder eine Straßenumfrage gemacht. Aber es kommt

0: Was wissen Sie über die Kinderrechte?
1: Ich bin froh, dass es Kinderrechte gibt und dass in vielen Ländern viele Menschen sich darum kümmern, dass die Kinderrechte auch durchgesetzt werden.
2: Oh, war ja gar nichts. Ich weiß nichts über Kinderrechte.
3: Die sind auf jeden Fall verankert und sollten überall umgesetzt werden. Leider geschieht dies nicht in allen Ländern.
4: Was wissen Sie über die Kinderrechte?
1: Eltern, Wohnen, Schule, Lernen und fröhlich sein.
5: Das Recht auf Bildung, dass Kinder wertvoll sind, dass man sie zu nichts zwingen kann.
6: Darüber weiß ich leider nicht so viel, tut mir leid.
7: Was wissen Sie über die Kinderrechte?
8: Dass die Eltern sollen die Kinder natürlich lieben und dass Kinder genug Zeit fürs Spielen haben sollen.
9: Über die Kinderrechte, na, da gibt es ja ganz viele, ne? Zum Beispiel darf man Kinder nie hauen.
10: Hallo, ich bin Armin. Was wissen Sie über die Kinderrechte?
11: Das Recht auf Bildung ist ganz wichtig. Das Recht auf warmes Essen in Schulen beispielsweise.
12: Was ich über die Kinderrechte weiß? Also, da gibt es eine Menge Kinderrechte und ich finde, die werden nicht immer genügend in Betracht gezogen. Also, erstens ganz wichtig, das Recht auf Spiel. Ein zweites wichtiges Recht, Schutz vor Gewalt.
13: Hallo, ich heiße Mukab. Was wissen Sie über die Kinderrechte?
14: Kinderrechte? Ich weiß eigentlich gar nicht.
15: Was wissen Sie über die Kinderrechte?
2: Ich habe nur ein Kind großgezogen und habe es genau beobachtet und ich habe es behandelt immer wie einen Menschen. Ich habe genau geguckt, was ihm gut tut. Er ist jetzt erwachsen und hat auch 3 Kinder. Das habe ich gut gemacht, ohne dass ich eine Ahnung von Kinderrechten habe.

0: Super. Die Erwachsene wissen sehr viel über die Kinderrechte.
1: Vielen Dank.
2: Wir haben natürlich zu den Kinderrechten geforscht und eine Menge herausgefunden.
3: Nun hört ihr unsere Berichte über die Kinderrechte.
4: Hallo, wir sind
2: Mustafa,
1: Amaira.
4: Wir erzählen euch jetzt etwas über die Kinderrechte. Mustafa, warum wurden die Kinderrechte beschlossen?
2: Die Kinderrechte wurden beschlossen, weil die Kinder früher oft nicht gut behandelt wurden. Amira, wann wurden die Kinderrechte beschlossen?
1: Die Kinderrechte wurden am 20. November 1989 beschlossen.
4: Von wem wurden die Kinderrechte beschlossen?
1: Die Kinderrechte wurden von der UNO beschlossen.
2: Wie viele Kinderrechte gibt es?
1: Es gibt 54 Kinderrechte. Welche Kinderrechte gibt es?
4: Es gibt das Recht auf Leben und Gesundheit, das Recht auf Bildung, das Recht auf Schutz vor Gewalt, das Recht auf Spielen und Freizeit, das Recht auf Familie und Liebe, das Recht auf Meinungsfreiheit, das Recht auf Gleichheit und das Recht auf Frieden und es gibt das Recht auf Mitbestimmung. Mustafa, welche Kinderrechte findet ihr besonders wichtig und warum?
2: Ich finde das Recht auf Bildung wichtig, weil alle Kinder zur Schule gehen sollen und dürfen. Ich finde das Recht auf Gesundheit wichtig, weil alle Kinder einen Arzt brauchen. Ich finde das Recht auf Spielen und Freizeit wichtig, weil alle Kinder spielen sollen.
4: Jetzt erklären wir euch ein Kinderrecht etwas genau.
2: Wie heißt euer Recht?
4: Unser Recht heißt Recht auf Bildung.
2: Was bedeutet es?
4: Das Recht auf Bildung heißt, wir dürfen zur Schule gehen und lesen, schreiben und rechnen lernen. Gibt es in Namibia eine Schulpflicht? Kostet die Schule in Namibia Geld?
2: In Namibia gibt es eine Schulpflicht. Die Schule ist kostenlos. Warum können manche Kinder in Namibia nicht in die Schule gehen?
4: Manche Kinder können nicht in die Schule gehen, weil die Kinder auf dem Land leben. Die Schulwege sind zu lang. Hefte, Kleidung oder Schuhe sind oft zu teuer. Einige Kinder müssen arbeiten in Fabriken, in Geschäften und manche Kinder sammeln Müll oder betteln.

0: Hier sind wir wieder mit einer Sendung aus der Reihe. Wir entdecken die Welt. Wir haben gelernt, dass es 54 Kindergärten gibt.
1: Und dass sie von der UNO 1989 beschlossen wurden. Und jetzt kommt etwas Besonderes.
0: Wir haben mit Kindern der Holy Cross Convent Primary School in Windhoek gesprochen.
2: Wir haben ihnen Fragen gestellt über ihre Schule und ihr Leben in Namibia.
3: Hier ist unsere Zusammenfassung.
4: Wann beginnt und endet dein Schultag?
5: In 7.50 Uhr.
4: Und wann endet das?
5: 14 Uhr bis 15 Uhr.
6: Welche Schulfächer habt ihr?
4: Deutsch, Kunst, Englisch, Mathe, Sport, Musik.
6: Wir haben Deutsch, Englisch, Sport, Mathe, Nachunterricht, Musik.
7: Welches Spiel spielt ihr in der Hofpause?
4: Fußball. Was ist deine Lieblingsfußballmannschaft?
8: Messi und Ronaldo oder Ronaldo.
6: Wenn Schule ist fertig, wie viele Monate habt ihr Ferien?
9: Wir haben 2 Monate Ferien.
6: Wir haben 6 Wochen.
10: Habt ihr Geschwister?
11: Ich habe 2 Geschwister.
6: Ein Bruder.
12: Ich habe 2 Schwestern.
7: Was macht ihr nach der Schule?
13: Ich spiele Fußball.
7: Nach der Schule, ich gehe nach Hause, spiele ein Handy.
4: Was ist dein Lieblingsland?
14: Südafrika oder Amerika?
6: In Ferien, ich gehe zu meinem Land Äthiopien. Um wie viel Uhr geht ihr schlafen?
15: Ich schlafe um 10 Uhr.
6: Ich schlafe um 22 Uhr.
7: Wie viel Uhr ist jetzt?
4: Jetzt ist 11.40 Uhr.

0: Hier ist Radio Jo mit der Willkommensklasse der Ludwig-Hoffmann-Grundschule in Berlin.
1: Vielen Dank an die SchülerInnen der Holy Cross Convent Primary School.
2: Unsere Radiosendung ist jetzt leider fast zu Ende.
3: Oh, wie schade!
4: Wir hoffen, euch hat sie gefallen.
1: Heute habt ihr viel über Namibia und die Kinderrechte gehört.
2: Kinderrechte sind wichtig.
4: Alle Menschen müssen helfen, sie zu schützen.
2: Vielen Dank an alle, die mitgemacht haben.
5: Und ein großes Dankeschön an die Kinder aus Windhoek.
2: Wenn ihr mehr sehen und hören wollt, schaut auf www.radiojo.org.
6: Da gibt es auch viele Fotos.
5: Und jetzt hört ihr noch mehr Musik.
3: Tschüss!

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1: Mit Melina Aguilar. Das TU-Gebäude wird mindestens bis Ende des Sommersemesters geschlossen bleiben. Ein Datum für die Wiedereröffnung sei noch nicht absehbar, so TU-Präsidentin Fatma Deniz. Das Gebäude ist seit 9. Mai geschlossen. Bei einer Begehung durch Behörden und Berliner Feuerwehr seien Baumängel festgestellt worden. Während der Schließung müssen rund 350 Lehrveranstaltungen digital stattfinden oder in andere Räume verlegt werden. Viele Kommunen in Brandenburg haben ein Problem. Immer mehr Menschen ziehen weg. Einige Städte haben nun das sogenannte Probewohnen eingeführt, um mehr Menschen anzulocken. Dabei können die Menschen für einige Wochen in der Stadt wohnen, an Kulturveranstaltungen teilnehmen und im besten Fall arbeiten. Die Menschen sollen dabei nicht wie Touristen leben. Wer Menschen für einen Ort begeistern möchte, muss ehrlich zeigen, wie das Leben vor Ort aussieht, so eine Sprecherin der Stadtverwaltung Eisenhüttenstadt. Angebote gibt es derzeit in Eisenhüttenstadt, Guben und Eberswalde. Am Sonntag findet auf der Museumsinsel der Demokratietag statt. Dieser ist Teil des Inselfestes vom 5. bis 7. Juni zum UNESCO-Welterbetag, das dieses Jahr unter dem Motto »Gemeinsam für Frieden und Verständigung« läuft. Die Berliner Museumsinsel sieht sich dabei als eine Freistätte für Kunst und Wissenschaft, ein Ort der Freiheit, Teilhabe und Demokratie. Besuchen kann man unter anderem Konzerte, Gespräche, Performance, Workshops und Lesungen. Der Eintritt ist frei.
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1: Heute ist es windig und wolkig. Örtlich soll es Regenschauer geben, zeitweise lässt sich die Sonne blicken. Nachts kann es teilweise Nebel geben. Die Temperaturen liegen tagsüber zwischen 17 und 21 Grad, später kühlt es ab.
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5: Ganz genau, es ist 17 Uhr, Freitagnachmittag und ihr hört Couch FM live, aber diesmal aus Potsdam. Babelsberg. Ich bin Josi und ich bin heute im Studio mit Joshua.
6: Moin, moin.
5: Ja, Potsdam, es war mal wieder eine Reise hierhin. Aber diesmal fand ich, war es irgendwie gar nicht so schlimm, denn der Sommer hat angefangen. Und ich weiß nicht, wie es bei dir ist, aber ich habe ehrlich gesagt fast nicht mehr dran geglaubt.
6: Ja, also letzte Woche bin ich, ich würde sagen, eigentlich ausschließlich mit mindestens einem Pulli und einer Jacke aus dem Haus gegangen.
5: Mhm.
6: Es ist sehr schön, dass das jetzt wieder anders ist und dass man auch mal im T-Shirt draußen sitzen kann und die Sonne genießen kann. Und wenn man nach Babelsberg rausfährt und vor dem MIZ in der Sonne sitzt und noch fleißig Moderation auf dem letzten Drücker zu Ende schreibt, ist
5: Was?
6: Das schon sehr entspannt.
5: Ja, ich sage Bye-bye zum Zwiebellook. Und pünktlich zum Sommeranfang geht es dieses Wochenende auch los mit dem Karneval der Kulturen hier in Berlin. Und darum wird es heute auch bei uns gehen. Außerdem um die Südstaatenstadt Savannah und eine aus Savannah kommende bekannte Autorin. Dazu aber später mehr. Insgesamt eine sehr sommer-themed, wüstige Sendung, würde ich sagen. Ganz nach meinem Geschmack. Und wir haben natürlich auch ganz, ganz viel gute Musik dabei.
6: Auf jeden Fall. Und damit geht's auch gleich los und zum Start in diesen schönen Freitag-Frühabend, würde ich jetzt sagen, hören wir von dem Album About Me, das am 10. Juli dieses Jahres veröffentlicht wurde, von der Künstlerin CU, den Titel About Me, so wie das Album. Und hier verschmilzen Gospel, Urban Groove, Pop und Soul zu einem unverwechselbaren Sound. Und das Besondere an dem Album ist, dass es durch eine Crowdfunding-Kampagne finanziert wurde. Viel Freude!

Und es geht gleich weiter mit Musik und mit dem Braunschweiger Künstler Vasil. Sein Song heißt Krähen reden nicht und der wurde im März diesen Jahres veröffentlicht. Und das Besondere an Vasil ist, dass Vasil erst 20 Jahre alt ist und bekannt aber für seine sehr intensive Stimme. Und er verarbeitet in diesem Titel persönliche und gesellschaftspolitische Themen.

0: Ja, dieses Wochenende ist, wie wir gerade schon gesagt haben, Karneval der Kulturen. Und wo übrigens auch Veranstaltungen vom Karneval der Kulturen stattfinden, das ist das RAW-Gelände. Aber nicht nur das, auf dem Gelände befinden sich unfassbar viele Clubs, Vereine und Jugendzentren und vieles mehr. Für viele also eine wirklich wichtige Anlaufstelle und auch einfach ein Ort der Zusammenkunft, von denen es in Berlin in der Form auch immer weniger gibt.
1: Und ebenso wie diese vielen Orte, von denen es immer weniger gibt, gehört auch das RAW-Gelände bald dazu wahrscheinlich, dass es davon immer weniger gibt. Dem RAW-Gelände droht bald das aus. Und unser Couchy Lukas hat sich einmal für uns informiert, wie da der Stand der Dinge ist.
2: Das RAW-Gelände in Berlin-Friedrichshain ist vieles. Es ist Zuhause für viele Clubs und Bars, Raum für Trödelmärkte und Ausstellungen und eins der bedeutsamsten soziokulturellen Zentren Berlins. Bald ist es aber auch eine Baustelle. Seit 2015 gehören große Teile des RAW-Geländes der Kurt Immobilien GmbH. Die Göttinger Firma hat recht schnell nach dem Erwerb einen Bebauungsplan für das Gelände präsentiert. Nach etlichen Dialog- und Werkstattverfahren ist dann 2022 der Masterplan RAW entstanden. Der Plan sieht vor, einen Großteil des Kulturangebots und Baubestands zu erhalten. Die Skatehalle und der Sommergarten sowie die Bar zum schmutzigen Hobby und der Suicide Circus bleiben auf dem RAW. Das Astra Kulturhaus bekommt einen Neubau und das soziokulturelle L, also die Gebäude an der Rehwalder Straße, werden saniert. Zu den bestehenden Kulturangeboten sollen aber auch neue Arbeitsplätze und eine Versorgung für die direkte Nachbarschaft hinzukommen. Um das zu gewährleisten, entsteht in den Mauern des Haubentauchers eine Markthalle und der sogenannte RAW Tower, ein 100 Meter hohes Hochhaus im Westen des Geländes, das vor allem Büros beherbergen soll. Ziel des Umbaus ist es, eine kontinuierliche und gemischte Nutzung auf das Gelände zu bringen, die Fläche nachhaltig zu nutzen und es an die funktionale Stadt anzuknüpfen.
3: Also mitten in der Stadt, das sind knapp 52.000 Quadratmeter, ist es groß genug, dass wir verschiedene Angebote für Jung und für Alt, für Arbeit und für Freizeit, für niedrigschwellige Thematik, wie auch für kommerzielle Versorgung. Und damit meine ich jetzt, also ein Supermarkt, ein Biomarkt, ein Drogeriemarkt, all diese Themen braucht die Stadt ja auch.
2: Das war Lauritz Kurt. Er repräsentiert Kurt Immobilien, die Eigentümer des RAW-Geländes. Er formuliert hier einige Ziele und Projekte und bezieht sich in unserem Gespräch oft auf das House of Music. Das House of Music steht auf dem RAW-Gelände und wurde schon 2019 eröffnet. Er sagt, es gilt als Blaupause für die Zukunft des RAWs. Eben weil es den Spagat zwischen Altem und Neuem geschafft hat und vielseitig und kontinuierlich genutzt wird. Der Umbau klingt also erstmal nach einer guten Sache, aber es gibt auch viele Einwände.
4: Man sollte ja heute vielleicht auch nicht mehr ganz so viel Beton einsetzen, ganz im Gegenteil. Also ökologischere Baumformen sind auch nicht so schmutzig wie dieser ganze Dreck, der hier gebaut wird. Also nicht mehr so belastend während der Bauzeit. Fertigteilbau zum Beispiel, da ist Potenzial im laufenden Betrieb zu ergänzen.
2: Das war Carsten Joost. Er ist Teil des RAW Kulturensembles und leitet das Büro für alternative Stadtentwicklung. Er zählt zu den wichtigsten Kritikern des Projekts. Er bemängelt unter anderem die Menge an Baumasse. Er beobachtet in Berlin einen richtigen Hochhausboom, wie er selbst sagt. Das ist deshalb kritisch, weil Hochhäuser eine schlechte Energiebilanz haben. Aber auch der Erhalt der Soziokultur ist ein Streitpunkt bei dem Projekt. Sowohl den Charme des Geländes als auch die momentanen Nutzerinnen und Nutzer sieht er hier in Gefahr. Wenn ein Gelände mit einer so langen Geschichte umgebaut wird, hat das immer Vor- und Nachteile. Das Gelände und die Gebäude darauf sind schon sehr alt. Innovative bauliche Ergänzungen können hier helfen, das Gelände insgesamt besser zu nutzen. Die Neubauten hingegen bleiben kritikwürdig. Es ist und bleibt ein klassischer Berliner Stadtentwicklungsstreit.
1: Ja, nicht ganz so rosige Aussichten, eindeutig. Aber man kennt es in Berlin leider oft genug, gerade im kulturellen Bereich. Bist du oft auf dem RAW-Gelände, Josi?
0: Oh Mann, ja, also ich bin privat nicht mehr so oft da, aber das war für mich auf jeden Fall so einer der ersten Partymöglichkeiten, als ich hergezogen bin. Bei dir auch?
1: Nee, eigentlich nicht.
0: Ja, gut. Naja, vielleicht bevor es weg ist, kannst du es ja nochmal ausprobieren.
1: Ja, last chance, eindeutig.
0: Absolut. Ja, mittlerweile bin ich zwar jetzt privat nicht mehr so oft da, aber ich arbeite ab und zu in einem Club, der auf dem RAW-Gelände ist. Und ja, der ist mir wirklich sehr ans Herz gewachsen. Und wenn ich daran denke, dass der abgerissen wird und sich dieser Ort und das Team quasi in dem Kontext so auflösen, da werde ich schon echt ein bisschen traurig, muss ich sagen.
1: Magst du uns verraten, welcher Club das ist?
0: Nein, das ist privat.
1: Ah, okay, na dann. Naja, aber wenn ihr das RAW-Gelände unterstützen wollt, schaut mal vorbei bei der Kampagne Berlin ist RAW, da seid ihr auch immer auf dem neuesten Stand, was die aktuellen Entwicklungen sind. Nach dem schweren RAW-Gelände-Thema, das geht es natürlich nicht einfach weiter. Also was heißt natürlich? Es geht nicht einfach weiter, aber es kommt Musik. Hier ist die Band Dubiosa Kollektiv mit ihrem Song USA. Der Song stammt von ihrem Album Wild Wild West, das sie 2011 schon veröffentlicht haben. Und die bosnische Band, die thematisiert darin die Flucht nach dem Völkermord und dem Krieg auf dem Balkan in den 90er Jahren und dann die Flucht natürlich überall hin, unter anderem in die USA und die Hoffnung der Diaspora, da auf den American Dream zu stoßen, aber wie so oft scheitert man an der Realität.

0: Bevor wir euch jetzt abholen zum diesjährigen Programm des Karneval der Kulturen, schauen wir uns noch einen Rückblick vom letzten Jahr an. Unsere Couchy war letztes Jahr nämlich vor Ort und hat die Atmosphäre und ein paar Stimmen von BesucherInnen eingefangen. Hören wir mal rein.
1: Bunt, laut und schrill. Das ist Berlin. Das ist der Karneval der Kulturen. Den gibt's hier bei uns in Berlin schon seit 1996. Und auch dieses Jahr fand das bekannte Straßenfest am Pfingstwochenende wieder statt. Und am Sonntag gab's dann sogar die Kirsche auf der Sahnetorte. Den Straßenumzug. Ihr habt's verpasst? Kein Problem, ich war für euch vor Ort und habe ein paar spannende Eindrücke mitgebracht.
2: Hi, ich bin Lisa und nehme euch heute mit. Ein großes Hallo hier vom Straßenumzug, dem Karneval der Kulturen 2024. Ich stehe hier bereits im bunten Getümmel und ich würde mal sagen, los geht's!
1: Wenige Leute sind schon mal nicht gekommen. Ich schiebe mich durch die Zuschauermassen. Fröhliche Gesichter, Handykameras und Getränke in der Hand. So wird hier zugeschaut. Multikulturell gut gelaunt und manche weniger haben sich sogar etwas bunter und extravaganter angezogen. Et voilà, da sind sie, die Stars des Tages. Die unterschiedlichen Gruppen und Kostüme ziehen tanzend an mir vorbei. Von Ghana bis Hawaii, hier ist wirklich alles dabei. Die kulturelle Vielfalt und internationale Seite Berlins zeigt sich hier auf jeden Fall in all ihren Farben und Formen. Und, wie gefällt es den Zuschauern? Ich habe mich mal umgehört.
2: Was sagen Sie zu den Kostümen oder der Musik?
3: Ja, gefällt mir gut. Interessante Kostüme und die Musik. Ja, das ist toll.
1: Ich habe noch andere Feiernde gefragt.
2: Und, was sagst du, wie ist die Stimmung dieses Jahr?
4: Ja, dafür, dass das Wetter am Anfang nicht ganz so gut war, würde ich sagen, die Stimmung ist top.
1: Weiter geht's, ab zur nächsten Besuchergruppe. Mal sehen, was die dazu sagen.
5: Ich komme aus Tübingen. Ich bin hier, weil ich Karneval der Kulturen schon lange kenne und das für mich jedes Mal ein Highlight war. Und dieses Jahr ist es auch wieder genauso toll wie die letzten Jahre.
2: Das heißt, Wiederholungstäter erwischt?
5: Genau,
2: super.
5: Genau.
2: Was war denn so euer Favorite bei den Kostümen?
5: Ah, das ist schwierig zu sagen. Ich finde tatsächlich, es gibt ganz viele Favorites, also da kann ich mich jetzt nicht festlegen, muss ich
6: alles
5: sagen.
6: Was so ein bisschen Sass hat und so ein bisschen sehr kulturell natürlich aussieht, ist natürlich immer...
5: Das ist ein Highlight.
6: Ja.
5: Ja, einfach, ich war länger nicht hier und es ist einfach schön, wieder hier zu sein und dann überzeugt es natürlich noch mehr.
6: Alles in allem ist es sensationell.
5: Ja, so würde ich auch sagen.
1: Sogar Besucher aus Australien sind hier. Und, gefällt's Ihnen?
7: Ich war gerade bei der Kulturen schon vor Jahrzehnten und war jetzt Ewigkeiten nicht mehr. Wir waren gerade in Berlin und deswegen wollte man vorbeikommen.
2: Ah, wo kommt ihr eigentlich her?
7: Ich komme eigentlich aus Berlin, aber im Ausland lange gelebt und er kommt aus Australien.
2: Gibt es in Australien auch so was Ähnliches? Oder?
7: We have something like this in Australia too.
8: Yeah. Smaller. It's a lot smaller. But it's like a celebration of different cultures. Different music and different food.
2: So you like it here or?
8: Yeah, I think it's really cool. It's awesome to see so many people. I really enjoyed seeing people from like watching like let's say one type of music or one country go past and they're from a different country but they're still dancing and enjoying that music.
2: Würdet ihr wiederkommen?
9: If you're in Berlin, yeah.
1: Okay. Doch warum bin ich hier? Warum habe ich gesagt, Karneval der Kulturen, davon muss ich euch berichten. Schon als Kind war ich hier und ich habe die Kostüme einfach geliebt, so kreativ und so verrückt. Deswegen auch dieses Jahr wieder mein persönlicher Favorit, Brasilien, mit ihren bunten Kostümen angelehnt an den brasilianischen Karneval. Einfach super. Für mich als großer Fan von diesen coolen Kostümen kann es davon einfach nie genug geben. Und deswegen freue ich mich schon auf nächstes Jahr, wenn es wieder heißt Karneval der Kulturen 2025.
2: Das war's von mir, hier vom Karneval der Kulturen, dem Straßenumzug. Ich würde mal sagen, ciao und bis zum nächsten Jahr.
0: Ja, bis zum nächsten Jahr, da sind wir jetzt. Das war gerade Karneval der Kulturen 2025, aber wie sieht's denn dieses Jahr aus, Joshua?
10: Also dieses Jahr findet der Karneval wieder wie letztes Jahr mit jetzt zum zweiten Mal neuer Strecke in Friedrichshain statt. Gestartet wird auf der Frankfurter Allee Ecke Proskauer Straße und endet vor dem Kino International auf der Karl-Marx-Allee. Es wird übrigens empfohlen, vom Alexanderplatz aus anzureisen, weil sich das sonst an wahrscheinlich S-Bahn-Station Frankfurter Allee stapelt und das wird wahrscheinlich wild. Um 13.30 Uhr startet dann der Umzug und ab 14 Uhr geht Alex TV live und überträgt die Shows anlässlich der Würdigung vom Kino Kosmos.
0: Genau, und wir, also du und ich und unser Moderationskollege Nick werden das für euch kommentieren. Wir sitzen dann in so einem kleinen Container, wahrscheinlich so schräg hinter der VIP-Tribüne und werden über die Performances sprechen. Es nehmen dieses Jahr 67 Gruppen teil, alle mit unterschiedlichen Performances und Motivationen von Nachhaltigkeit über kulturelle Vielfalt bis hin zu gesellschaftspolitisch motivierten Auftritten. Also ja, schaltet gerne ein, wenn ihr nicht da sein könnt.
10: Sehr zu empfehlen. Ich glaube, es wird wieder ein großes Fest für die Sinne und super interessant. Also wie schon unsere Couchy in ihrem Beitrag erzählt hat, die Kostüme werden wahrscheinlich umwerfend und wir freuen uns schon auf jeden Fall zu dritt sehr drauf.
0: Ja.
10: Kommen wir jetzt aber wieder zur Musik der Sendung. Hier ist Rika Bender aus Freiburg mit dem neuen Song Zerbricht. Der Titel wurde am 8. Mai veröffentlicht, also schon nicht mehr ganz brandaktuell, aber schon ziemlich neu. Und hier treffen treibende Bass.

Dieses Jahr ist Bad Bunny ja mit seinem Auftritt beim Super Bowl so was von durch die Decke gegangen. Ich weiß noch, ich habe mir das echt in Dauerschleife angeguckt. Und weil wir dieses Jahr auf jeden Fall noch nicht genug haben von Bad Bunny, also ich auf jeden Fall nicht, hören wir jetzt rein in ein sehr emotionales Lied von ihm. Er singt in seinem Song Bukete nämlich über Herzschmerz und emotionale Narben nach einer Trennung. Und der Titel Bukete ist ein Slangbegriff und benennt die schmerzhaften Gefühle nach einer Trennung. Der Song ist aus dem Album Debi Tira Mas Fotos, das letztes Jahr erschienen ist, und wir hören direkt mal rein.

0: 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Nach Bad Bunny kam jetzt noch die italienische Band Fuchsia mit ihrem Titel Muro di Casse, der in Italien als Protestsong gut bekannt ist.
1: Ja, und wir gehen jetzt raus aus Europa, denn es geht in die USA. Warst du da schon mal?
0: Nope, also in den USA war ich noch nicht. Ich finde das Land unglaublich spannend. Ich habe schon viel darüber gehört, auch von Freunden, die da waren, weil es auch landschaftlich wahnsinnig beeindruckend sein muss. Aber ich bin nicht so der Urlaubsmensch und da hat es mich einfach noch nicht dahin so verschlagen. Warst du schon mal in den USA?
1: Nee, ich war auch noch nicht da. Ich bin aber schon ein Urlaubsmensch und möchte da auf jeden Fall irgendwann gerne mal hin. Vor allem, weil ich auch Familie dort habe und mein Vater da auch ganz lange gelebt hat. Und ja, nach diesen ganzen Erzählungen will ich es irgendwie auch mal sehen. Irgendwie auch einfach mal richtig erleben, wie dieses Lebensgefühl da so ist. Also vor allem auch, wie du gerade meintest, die Landschaft und diese Weite. Also ich glaube, das kann man sich hier im geballten Berlin kaum vorstellen.
0: Schwierig nur. Also wenn der Volkspark Friedrichshain das höchste der Gefühle ist oder vielleicht auch noch die Jungfernheide, dann ist natürlich so ein amerikanischer Nationalpark eine ganz andere Hausnummer.
1: Ja, das glaube ich auch. Und ja, so groß das Land ist, so viele Kulturschaffende kommen da auch her und so viel an Kultur und Popkultur ist da eben auch entstanden und entsteht auch immer noch dort.
0: Unser Couchie Luis war in den Südstaaten unterwegs, genauer gesagt in der Stadt Savannah, die, wie er auch gleich erzählen wird, bekannt für einige Persönlichkeiten ist. In dem Ausflug, den wir jetzt hören, begibt er sich auf die Spuren von Flannery O'Connor, eine US-amerikanische Schriftstellerin aus Savannah.
2: Savannah, eine Hafenstadt im Savannah River in Georgia in den Vereinigten Staaten, nahe an der Grenze zu South Carolina. Ich bin hier auf einem Ausflug während eines Auslandssemesters in North Carolina. Schon immer wollte ich Savannah sehen, die mystische Südstaatenstadt, die man in Deutschland wahrscheinlich am besten aus Forrest Gump kennt. Riesige, für den Süden typische, mit Moos bewachsene Lebenseichen zieren die ganze Stadt. Als ich ankomme, regnet es in Strömen. Aber das macht nichts. Ich laufe durch die Straßen und merke sofort dieses Geheimnisvolle, das Schöne, die sanfte Wärme. Ich habe nasse Schuhe und meine Arme sind verschwitzt von dem mildfeuchten Oktoberwetter, als ich durch das Historic District stapfe. Und doch fühle ich mich wohl, obwohl ich Regen nicht mag. Alte Herrenhäuser, schmale Wohnhäuser und eine Menge von den sogenannten Squares, kleine platzähnliche Parks mit Blumenbeeten und Monumenten, zieren die ganze Stadt. Savannah bedeutet Kultur. Zahlreiche Menschen haben hier gewirkt, Johnny Mercer beispielsweise, der Songwriter, der mit Henry Mancini Moon River für Frühstück bei Tiffany komponierte. An der katholischen Kirche vorbei führt mich mein Weg in das Flannery O'Connor Childhood Home in der East Charlton Street. Flannery O'Connor ist einer meiner Lieblingsautorinnen. Sie schrieb vor allem Short Stories in den 50ern, die man am besten dem Southern Gothic Genre zuordnet. Gespickt mit viel Ironie und dunklen Themen war ihr Leitmotiv die Religion. Sie war gläubige Katholikin und stellte eine ganze Menge Themen ihrer Zeit mit Religion in Verbindung. Und auf den Kopf. Schon früh wollte sie unabhängig sein.
3: We have a full tour. So please let me know if I'm not talking loudly enough. I'm trying to speak up so everyone can hear me.
4: Das hier ist das Esszimmer der O'Connors, in dem sich eine meiner Lieblingsgeschichten ereignete. Ihr fünftes, sechstes Lebensjahr muss für sie wirklich ein Wendepunkt gewesen sein. Denn eines Morgens marschierte sie hinein, als ihre Eltern beim Frühstück saßen. Sie verkündete, dass sie ab sofort kein Kind mehr sei. Ich bin jetzt erwachsen, sagte sie. Ich werde euch nicht mehr Mutter oder Vater nennen. Sie nannte sie Ed und Regina für den Rest ihres Lebens. Sie war sehr fortgeschritten für ihr Alter und bestimmt.
2: Erzählt Mary, die eine kleine Gruppe und mich im Geburtshaus herumführt. Das Haus ist ganz schmal, zweistöckig. Fast täglich ging O'Connor von hier aus zur Messe. Bei der Führung lernt man eine Menge über eine aufgeschlossene, mutige Frau, die sich mit allen möglichen Einflüssen aus ihrer Nachbarschaft beschäftigte. Vögel zählten beispielsweise zu ihrer Leidenschaft. Als Kind war sie sogar mit einem Küken im Fernsehen, das eigentlich auf Kommando rückwärts laufen konnte. Mary erzählt von ihrem großen Auftritt.
3: it's gonna come up, and it's pretty funny. Flannery is a little girl.
4: Flannery ist ein junges, kleines Mädchen, das auf dem Hinterhof steht, als plötzlich diese Baritonstimme donnerte. Die junge Mary O'Connor aus Savannah, Georgia, hat ein einzigartiges Küken. Aber was, denken Sie, würde passieren, wenn ein Reporter aus New York kommt, um ein rückwärts laufendes Küken zu filmen? Das Küken macht natürlich nichts. Der Reporter war stundenlang hier und gab wohl schließlich auf. Sie haben trotzdem einen kleinen Clip gedreht, aber rückwärts abgespielt. Es war offensichtlich fake. Man sieht einfach alle Tiere im Hintergrund rückwärts laufen. Aber Flannery meinte, dass alles danach ein bisschen enttäuschend war, weil sie so berühmt geworden war. Sie war in Kinos im ganzen Land zu sehen.
3: That everything in her life was an anticlimax after this because she was so famous. She was in movie theaters all over the country.
2: Eines Tages dann geht es nach New York, wo sie professionell an ihren Stories über den Süden schreibt. Es war entscheidend für sie, aus der Beobachtung herauszuschreiben, wie sie in einem Essay notiert.
5: Ein Schriftsteller muss seine Augen für die Welt um sich herum öffnen und schauen. Wenn das, was er sieht, nicht wirklich erbaulich ist, muss er trotzdem schauen. Dann muss er mit Worten wiedergeben, was er sieht.
2: So hat sie wahrscheinlich ihre bekannteste Story, A Good Man is Hard to Find, auf Grundlage eines Zeitungsartikels geschrieben. In ihr begegnet eine alteingesessene, dekadente Familie aus Atlanta einem Schwerverbrecher und seiner Gang nach einem Autounfall. Die Familie wird erschossen. Der geheuchelte Glauben an Gott der Großmutter kann auch sie nicht vor den Verbrechern bewahren. O'Connor wollte das Geheimnisvolle und das Unerklärliche der Menschen in ihren Werken zeigen, jedoch immer nahe an der Realität. Als ob es wirklich passieren könnte, was ihr Werk noch spannender macht.
5: Dem Schriftsteller geht es um das Geheimnis der Persönlichkeit. Und man kann nicht allzu viel sagen, was bedeutsam an diesem Geheimnis ist, wenn die von einem geschaffenen Figuren nicht in einer glaubwürdigen Gesellschaft existieren.
2: Ihre Stories mit Verbrechern, Außenseitern, religiösen Fanatikern oder alten, abgewrackten Bürgerkriegsfossilien sind immer schräg. Besonders. Ihr Vater nahm es gelassen.
4: Ihr Vater dachte, dass sie nie etwas falsch machen konnte. Alles, was sie tat, war für ihn toll. Sie malte ein Bild und er trug es den ganzen Tag mit sich herum und zeigte es seinen Freunden. Natürlich liebte Regina Flannery und unterstützte und kümmerte sich um Flannery ihr ganzes Leben lang. Aber sie wünschte sich, dass Flannery etwas konventioneller, etwas mehr ladylike wäre. Ihr Verleger Robert Giroux erzählte mal eine lustige Geschichte, in der Regina ihn fragte, können Sie sie nicht dazu bringen, über nette Leute zu schreiben? Aber wer Flannery liest, weiß, dass sie nicht über nette Leute schrieb. Und ich glaube, das irritierte Regina.
2: O'Connor hatte wie ihr Vater die Schmetterlingskrankheit, Lupus. Eine Autoimmunerkrankung, bei der das Immunsystem eigenes Gewebe im Körper angreift und zerstört.
4: Sie kämpfte mit Schwächeanfällen. Sie sagte einmal, sie könne kaum die Hände auf ihre Schreibmaschine setzen. In den 50er Jahren, als sie etwa 25 war, fuhr sie zu einem Weihnachtsfest nach Hause. Als sie ankam, war sie bereits so schwach, dass sie sofort ins Krankenhaus kam.
2: O'Connor lebt noch 13 weitere Jahre, viel länger als die eigentliche damalige Lebenserwartung für Lupus-Erkrankte. Auf einer kleinen Farm mit Pfauen mitten in Milledgeville, Georgia, gepflegt von ihrer Mutter, schreibt sie die meisten ihrer Geschichten und zwei Romane, für die sie bekannt werden sollte. O'Connor stirbt 1964 mit 39 Jahren. Bereits zu Lebzeiten bewundert und mit Preisen ausgezeichnet, erhielt sie besonders posthum Anerkennung, beispielsweise durch den National Book Award 1972 für ihre neu aufgelegte Short Stories Collection. Nach der Führung kaufe ich mir noch einen ihrer Romane und mache mich auf nach draußen. Es hat inzwischen aufgeklärt und es wird sogar etwas sonnig. Ich lausche dem Rauschen der Bäume, die Blätter glitzern im Licht. Savannah hat etwas. Es ist diese Neigung zu Mystik und Schönheit, aber auch Tragik, wie wir im Fall von O'Connor gesehen haben. Sie war nicht die einzige Lokalpersönlichkeit. In der nächsten Folge hört ihr von einem Kriminalfall, der Savannah in Aufregung versetzte.
1: Das war CouchFM-Redakteur Luis in Savannah über die ostamerikanische Schriftstellerin Flannery O'Connor. Und ja, das ein oder andere Werk könnte ich mir da auf jeden Fall mal zulegen. Hat Lust auf mehr gemacht, vor allem jetzt, wo man so ein bisschen in die Geschichte eingetaucht ist.
0: Auf jeden Fall.
1: Und neben dem Inhaltlichen, muss ich sagen, war das doch jetzt auch irgendwie atmosphärisch der perfekte Ausblick auf das Wochenende. Heiße Asphaltstraßen in Berlin, keine Jacke, keine Pläne, oder?
0: Voll, also ich bin richtig ready und wenn ihr aufgepasst habt, seid ihr ja wahrscheinlich dann auch beim Karneval der Kulturen dabei, oder? Also wir beiden sind es auf jeden Fall. Mit unserem Moderationskollegen Nick werden wir dann am Sonntag live im Livestream auf AlexTV den Umzug kommentieren.
1: Genau, und bevor wir euch in diesen herrlich wilden Feierabend am Freitag entlassen, sagen wir noch mit einem letzten Titel Tschüss. Ihr hört nämlich jetzt den Kölner Künstler Raiji T. Dietrich. Habe ich das richtig ausgesprochen?
0: Keine Ahnung, ich bin kein Linguist.
1: Ich glaube schon, mit seinem... Ich leider auch nicht. Aber ja, er hört ihn auf jeden Fall mit seinem Remix von Sonnenbank Flavor von wem?
0: Na, eindeutig. Auf deine Anweisung sage ich jetzt hier King Bushido.
1: Jawohl.
0: Warst du schon mal auf der Sonnenbank eigentlich?
1: Ich war gestern, ohne Witz. Wieso fragst du? Sieht man das nicht?
0: Na doch, klar, wie aus dem Urlaub.
1: Ja, ich meine, wenn es gerade nicht passt für die Südstaaten, für ein Flugticket, dann muss es halt das Solarium sein. Ab und zu und mit der richtigen Musik auf den Ohren fühlt es sich an wie Urlaub. Und ich würde jetzt natürlich sagen, ich kann es empfehlen, aber ist ja ein bisschen wie Rauchen, also man sollte das eigentlich nicht empfehlen. Deswegen cremt euch ein und geht dann in die Sonne und geht vor allem zum Karneval der Kulturen. Bis dahin.
0: Macht's gut.

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1: Mit Melina Aguilar. Das TU-Gebäude wird mindestens bis Ende des Sommersemesters geschlossen bleiben. Ein Datum für die Wiedereröffnung sei noch nicht absehbar, so TU-Präsidentin Fatma Deniz. Das Gebäude ist seit 9. Mai geschlossen. Bei einer Begehung durch Behörden und Berliner Feuerwehr seien Baumängel festgestellt worden. Während der Schließung müssen rund 350 Lehrveranstaltungen digital stattfinden oder in andere Räume verlegt werden. Viele Kommunen in Brandenburg haben ein Problem. Immer mehr Menschen ziehen weg. Einige Städte haben nun das sogenannte Probewohnen eingeführt, um mehr Menschen anzulocken. Dabei können die Menschen für einige Wochen in der Stadt wohnen, an Kulturveranstaltungen teilnehmen und im besten Fall arbeiten. Die Menschen sollen dabei nicht wie Touristen leben. Wer Menschen für einen Ort begeistern möchte, muss ehrlich zeigen, wie das Leben vor Ort aussieht. So eine Sprecherin der Stadtverwaltung Eisenhüttenstadt. Angebote gibt es derzeit in Eisenhüttenstadt, Guben und Eberswalde. Am Sonntag findet auf der Museumsinsel der Demokratietag statt. Dieser ist Teil des Inselfestes vom 5. bis 7. Juni zum UNESCO-Welterbetag, das dieses Jahr unter dem Motto Gemeinsam für Frieden und Verständigung läuft. Die Berliner Museumsinsel sieht sich dabei als eine Freistätte für Kunst und Wissenschaft, ein Ort der Freiheit, Teilhabe und Demokratie. Besuchen kann man unter anderem Konzerte, Gespräche, Performance, Workshops und Lesungen. Der Eintritt ist frei.
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1: Heute ist es windig und wolkig. Örtlich soll es Regenschauer geben, zeitweise lässt sich die Sonne blicken. Nachts kann es teilweise Nebel geben. Die Temperaturen liegen tagsüber zwischen 17 und 21 Grad, später kühlt es ab.
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1: Mit Melina Aguilar. Das TU-Gebäude wird mindestens bis Ende des Sommersemesters geschlossen bleiben. Ein Datum für die Wiedereröffnung sei noch nicht absehbar, so TU-Präsidentin Fatma Deniz. Das Gebäude ist seit 9. Mai geschlossen. Bei einer Begehung durch Behörden und Berliner Feuerwehr seien Baumängel festgestellt worden. Während der Schließung müssen rund 350 Lehrveranstaltungen digital stattfinden oder in andere Räume verlegt werden. Viele Kommunen in Brandenburg haben ein Problem. Immer mehr Menschen ziehen weg. Einige Städte haben nun das sogenannte Probewohnen eingeführt, um mehr Menschen anzulocken. Dabei können die Menschen für einige Wochen in der Stadt wohnen, an Kulturveranstaltungen teilnehmen und im besten Fall arbeiten. Die Menschen sollen dabei nicht wie Touristen leben. Wer Menschen für einen Ort begeistern möchte, muss ehrlich zeigen, wie das Leben vor Ort aussieht, so eine Sprecherin der Stadtverwaltung Eisenhüttenstadt. Angebote gibt es derzeit in Eisenhüttenstadt, Guben und Eberswalde. Am Sonntag findet auf der Museumsinsel der Demokratietag statt. Dieser ist Teil des Inselfestes vom 5. bis 7. Juni zum UNESCO-Welterbetag, das dieses Jahr unter dem Motto Gemeinsam für Frieden und Verständigung läuft. Die Berliner Museumsinsel sieht sich dabei als eine Freistätte für Kunst und Wissenschaft, ein Ort der Freiheit, Teilhabe und Demokratie. Besuchen kann man unter anderem Konzerte, Gespräche, Performance, Workshops und Lesungen. Der Eintritt ist frei.
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1: Heute ist es windig und wolkig. Örtlich soll es Regenschauer geben, zeitweise lässt sich die Sonne blicken. Nachts kann es teilweise Nebel geben. Die Temperaturen liegen tagsüber zwischen 17 und 21 Grad, später kühlt es ab.
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2: Hä, was ist denn hier los?
1: Wie, es läuft eine neue Folge Besser Späti als nie? Das kann doch gar nicht sein.
2: Ja, der Podcast ist doch schon längst vorbei. Verstehe ich jetzt irgendwie nicht.
1: Vielleicht hat sich die Senderentwicklung da auch vertan und es gibt gar keine neue Folge.
2: Ja, stimmt. Das muss es eigentlich sein. Nein, alles nur Scherz, Leute. Wir lösen auf. Es stimmt wirklich, wir sind wieder da. Eure alten Podcast-Hasen haben sich den Staub von den Ohren gepustet, ihre Stimmchen sind geölt und die Mikros eingepegelt. Und jetzt geht's wieder los.
1: Da sind wir wieder und damit herzlich willkommen zur Folge 10, wieder im Studio.
2: Ja, die 9 konnten wir nicht so stehen lassen. Das hat meinen inneren Monk ganz unruhig gemacht.
1: Ja, die 10 ist auch ein bisschen schöner. Ha?
2: Ja, voll. Ja, wie geht's denn dir, Lena? Was hast du die letzten 5 Monate so getrieben?
1: Ja, ich habe auf jeden Fall auf den Sommer, auf den Späti-Sommer gewartet, der jetzt ja hoffentlich wieder kommt. Ist eigentlich alles fein soweit bei mir.
2: Hast du vermisst, hier zu stehen?
1: Ja, auf jeden Fall. Ich lieb's einfach.
2: Und ja, du? Wir sind halt ein bisschen eingerostet, aber das kriegen wir schon hin heute.
1: Ja, genau.
2: Einmal kurz irgendwie von hinten nochmal so kramen. Wie war das nochmal und so?
1: Wir geben unser Bestes.
2: Ja, nicht so viel nuscheln.
1: Ich hoffe, ihr erkennt noch unsere Stimmen.
2: Ja, doch, auf jeden Fall. Also hallo, jetzt geht's aber los. So lange sind wir noch nicht weg vom Podcast-Fenster, ne?
1: Das stimmt auch wieder. Ja, und bei dir? Alles gut? Wie geht's?
2: Ja, doch, auch ganz gut. Bei mir war so ein bisschen, die letzten 5 Monate waren bei mir ein bisschen Späti-Mau. Ehrlich gesagt, ja. Obwohl, nee, stimmt überhaupt gar nicht. Nee, stimmt überhaupt gar nicht.
1: Ja, da fallen die ein, 2 Abende nochmal ein, ne?
2: Ja, voll. Ja, und bei mir ist gerade irgendwie viel los so, was auch schön ist. Darüber werden wir auch gleich wahrscheinlich noch ein bisschen sprechen. Hat auch alles mit Späti zu tun. Und das ist auch ein bisschen Grund, weshalb wir uns heute nochmal bei euch melden. Aber ja, Sommer steht vor der Tür.
1: Genau. Und
2: wir haben Bock.
1: Wir haben sehr viel Bock. Aber ich würde sagen, dann starten wir mal direkt rein mit der Folge 10. Es gibt da einiges zu bequatschen bei uns. Hanna, magst du direkt mal mit der dicken News raus? Schieß los!
2: Ja, sehr gerne. Ich schaue direkt raus. Das ist direkt die Katze aus dem Sack. Und zwar gibt es sehr, sehr bald eine Späti-Ausstellung hier in Berlin. Also bestes Thema in der besten Stadt. Und ihr bekommt den dicken Braten direkt von uns serviert, von eurem Lieblingspodcast.
1: Also falls ihr euch noch erinnert, haben wir in der letzten Folge schon ein paar Easter Eggs versteckt und schon ein bisschen angeteasert, dass wir uns doch mal bezüglich Hannas Masterprojekt reinmelden. Und hier sind wir. Hanna hat Späti-Träume wahrgemacht und eine Ausstellung rund um das Thema Späti und Kioskkultur kuratiert. Wie schön ist das bitte? Und wir sprechen heute ein bisschen darüber, worum es in der Ausstellung so gehen wird und was genau ausgestellt wird. Und natürlich geben wir euch die wichtigsten Infos, wie, wo, wann die Ausstellung stattfinden wird. Also bleibt auf jeden Fall unbedingt dran.
2: Ja, ich freue mich sehr, gleich ein bisschen so aus dem Nähkästchen zu plaudern. Und erwarte natürlich möglichst alle Späti-Lover und alle unsere Podcast-Mäuschen zur Ausstellung. Also hiermit ganz offiziell, ihr seid ganz, ganz herzlich eingeladen zu kommen. Und ja, ansonsten sind uns aber auch noch ein paar andere Späti-Schlagzeilen über den Weg gelaufen, von denen wir euch im Anschluss auch noch ein bisschen berichten wollen. Und so viel sei schon mal gesagt, es wird rührselig, gefährlich und aber auch mausig, also für jede und jeden was dabei.
1: Absolut. Wir haben wieder einiges auf unserem Zettel. Jetzt bin ich aber sehr gespannt. Hol uns doch mal ab, Hanna. Was hat es mit der Aufstellung so auf sich und was geht wie wann ab?
2: Ja, ich überlege gerade, wie ich am besten so anfangen kann. Also ich habe in den letzten vergangenen Monaten im Rahmen meiner Masterarbeit eine Ausstellung kuratiert, die sich ganz grob gesagt so mit der Späti- und Kioskkultur beschäftigt und den kleinen und auch oft übersehenen Ort in den Fokus rückt. Die Ausstellung wird jetzt am 13. und 14. Juni in Berlin in Neukölln stattfinden. Von jeweils 14 bis 19 Uhr im Art Studio in der Leinestraße 51 im Kiez mit der höchsten Späti-Dichte, das sei gesagt. Und ja, der Eintritt ist kostenfrei. Falls aber trotzdem jemand eine kleine Spende da lassen möchte, wäre ich auch nicht traurig drum. Also Förderung gab es nämlich leider nicht bisher. Aber wie gesagt, ist kein Muss. Kommt einfach gern rum und dann machen wir uns das alles ganz schön da und staunen über den Späti in all seinen Facetten. Denn die Ausstellung wird auf jeden Fall sehr vielfältig und vielstimmig werden. Es werden 10 KünstlerInnen aus Berlin, Hamburg und NRW ausstellen, die ganz unterschiedliche und multimediale künstlerische Arbeiten zum Thema Kioskultur präsentieren. Und ja, vielleicht so ein bisschen als Beispiel, also es wird auf jeden Fall Pappmaché-Arbeiten geben, also Pappmaché-Objekte, die sich konsumkritisch und gesellschaftskritisch mit der Kioskultur beschäftigen. Aber es werden auch Zeichnungen ausgestellt, Illustrationen. Und neben den ganz unterschiedlichen künstlerischen Positionen wird es aber auch dokumentarische und interaktive Elemente geben, wie eine Audioinsel und eine Station, an der Handyfotos, Musikvideos und Texte von Berliner BürgerInnen präsentiert werden, die mir eingereicht wurden.
1: Ja, das klingt total cool. Also ich bin super gespannt, wie das alles ablaufen wird. Du wahrscheinlich auch.
2: Ja, ich bin sehr gespannt. Ich weiß auch noch nicht, ob alles so klappt und so. Doch, also doch, ich manifestiere das jetzt.
1: Ja.
2: Wird gut.
1: Ja, safe. Und ja, genau, wichtige Frage. Wird unser Podcast denn auch vertreten sein?
2: Natürlich, hallo. Der war doch Ausgangspunkt, sonst hätte ich doch die ganze Idee gar nicht gefunden. bei der Audioinsel ist es nämlich so, dass die BesucherInnen erst so quasi per Soundwalk durch einen Späti geführt werden. Und danach kommen dann unsere Straßeninterviews und die kleinen Späti-Geschichten, die die BesucherInnen dann lauschen können und die wir für Folge 1 und für Folge 4 von dem Podcast mit ganz unterschiedlichen Menschen, ob Spätigängerinnen, BesitzerInnen, BerlinerInnen, Studis oder TouristInnen aufgenommen haben. Also genau, lasst euch das nicht entgehen, da könnt ihr das alles nochmal hören, die wichtigen Stimmen rund um den Späti. Aber es wird auch neue Aufnahmen geben. Ich bin nämlich nochmal losgezogen.
1: Ach was?
2: Ja. Aha. Ich habe nochmal einen Späti-Besitzer abgegriffen.
1: Nein, doch. Ne. Ja. Wo hast du den gefunden?
2: Hermannstraße.
1: Echt?
2: Mhm. Direkt den ersten, den wir angesteuert haben, den ersten Späti.
1: Ach was?
2: Ja.
1: Aha. Weiter vorne oder weiter hinten?
2: Der war super süß. Okay. Weiter vorne.
1: Den Späti kennt bestimmt.
2: Kann ich direkt sagen, warte. Wie hieß der nochmal? Späti-Razzia.
1: Weißt du, welche Nummer das ist?
2: Nee, aber es ist wirklich, glaube ich, echt der allererste.
1: Bei der Hermannstraße,
2: bei der Hermannstraße. Mhm. Also quasi, man läuft an diese Straße rein, Richtung Leinestraße dann.
1: Ja, ja.
2: Und da quasi direkt um die Ecke so mäßig. Da gehen wir mal hin.
1: Ja?
2: Der war super süß. Ich wollte erst so Späti-Sounds aufnehmen für diesen Späti-Walk oder diesen Soundwalk durch den Späti. Also so die Klingel und so weiter. Also ja, da müsst ihr auf jeden Fall zur Ausstellung kommen, um das zu hören alles. Und dann meinte er halt, und dann kamen wir halt irgendwie ins Gespräch und er fand das alles total spannend und so. Und dann haben wir so 10 Minuten gequatscht.
1: Ja. Wie schön.
2: Also.
1: Kommt er auch zur Ausstellung?
2: Ich wollte ihn noch einladen. Ich habe seine WhatsApp-Nummer.
1: Direkt eine Nummer abgegriffen.
2: Cool. Wichtige Adressen, wichtige Nummern, ja. Genau. Ja, also ich bin sehr gespannt, wie die Ausstellung wird. Und eine Freundin von mir meinte, dass die Ausstellung sehr bling-bling wird. Einfach weil so viel los ist und man so viele verschiedene Sachen entdecken kann und so verschiedene künstlerische Positionen auch einfach mit dabei sind. Und ich weiß jetzt auch gar nicht genau, wie sie das so gemeint hat. Also ja, so positiv oder negativ. Aber ich
1: natürlich
2: glaube eigentlich,
1: positiv, klar.
2: Ja, aber ich finde es auch eigentlich ganz cool, weil im Endeffekt ist der Späti ja genauso. Der ist auch ein bisschen chaotisch, der ist auch bunt, sehr vielfältig und deswegen passt es eigentlich wie Arsch auf Eimer.
1: Du kannst ja als Willkommensong Bling Bling von Juju anmachen und dann fühlt sich jeder direkt so Bling Bling.
2: Ich muss ihn nochmal anhören, ehrlich gesagt. Aber geil, mache ich direkt mal danach.
1: Ja, mach das mal.
2: Ja, ist
1: gibt's
2: auch gut.
1: Einen Willkommens-
2: so als Auftritt. Dann laufe ich so rein.
1: Ja, bin ich auch gut. On the wet carpet.
2: Auf dem Späti wet carpet. Aber ja.
1: Ja, und so generell, gibt es schon einen Namen für die Ausstellung?
2: Ja, den gibt es. Seit ein paar wenigen Tagen aber auch erst.
1: Cool.
2: Es war auch echt ein bisschen krampfig, dass der nicht cringe wird. Lena, ich hatte echt viele Vorschläge, dachte ich mir so, heilige Scheiße, das wird's nicht.
1: Also, hattest du viele Vorschläge oder ChatGPT?
2: Es war eine Zusammenarbeit.
1: Co-working.
2: Ja, aber ganz ehrlich, ChatGPT kann auch wirklich mega cringe. Also, sorry.
1: Ja, also, kann cringe, aber auch irgendwie so Mix, ne? Also, das mache ich auch immer, ja.
2: Naja, auf jeden Fall bin ich sehr gespannt, was du sagst zu dem Titel. Und zwar heißt die Ausstellung Späti Feelings, Geschichten und Räume einer Stadt.
1: Ja, geil, wie schön. Finde ich richtig gut.
2: Ja? Glaubst du, man kann direkt was damit anfangen? Hat man direkt eine Idee davon?
1: Na, natürlich, klar. Also,
2: das musst du jetzt auch sagen. Ich fand den Titel eigentlich ganz passend, weil ich habe so viele Feelings zu Späti Und du wahrscheinlich auch.
1: Ja, ja.
2: Und ich glaube, andere halt auch. Und alleine das Wort Späti zeigt durch diese Verniedlichung ja auch schon irgendwie eine gewisse Zuneigung zu diesem Ort. Aber natürlich haben Leute auch nicht nur ausschließlich irgendwie Good Feelings zum Späti, sondern auch Mixed Feelings oder verbinden vielleicht auch sogar eher schlechtere Gefühle mit Kioskultur. Aber ja, so oder so fand ich den Titel halt gut, weil er eine persönliche Beziehungsebene zum Späti aufmacht, die in der heutigen Späti-Kultur zentral sind. Und genau um diese Beziehungs- und Bedeutungsebenen geht es halt auch viel in der Ausstellung. Also um so Fragen wie, was bedeutet Späti und Kioskultur eigentlich für mich? Welche Beziehung habe ich zu Spätis? Welche Berührungspunkte habe ich dazu oder auch nicht und wieso? Und ja, dazu wird es in der Ausstellung übrigens auch eine kleine interaktive Station geben, bei der alle BesucherInnen herzlich eingeladen sind, auch ihre eigenen Gedanken, Eindrücke und Geschichten in die Ausstellung mit einzubringen und den Späti als gemeinsamen Raum weiterzudenken.
1: Ja, mega, richtig geil. Also da sehe ich mich auf jeden Fall auf der interaktiven Station.
2: Ja, da kannst du direkt als erstes reinstarten und so ein bisschen die das Eis brechen. Weil ich glaube, sowas kann auch so ein bisschen so erstmal so hindern.
1: Also,
2: ja.
1: Also wenn ich da jetzt, muss ich da noch irgendwas reinsprechen oder irgendwas aufschreiben? Oder willst du das noch so ein bisschen, it's a secret?
2: Ja, es ist ein Geheimnis.
1: Okay.
2: Ich muss auch noch ein bisschen was offen lassen, so. Man muss ja ein bisschen anteasern. Aber
1: okay,
2: es ist nichts Schlimmes. Und natürlich, jeder macht nur, wenn er will und so. Aber ich glaube, es kann ganz süß werden und dann kann die Ausstellung immer weiter wachsen. Quasi auch während der Ausstellung noch.
1: Ja, voll.
2: Ja.
1: Klingt gerade so, als müsste man so schauspielerisch irgendwas präsentieren. Aber ja.
2: Ja, ist echt so Rollenspiel. Du bist der Späti-Besitzer, dann kommt Ordnungsamt rein. Was machst du?
1: Ich bin Ordnungsamt.
2: Dann irgendwie das Kind, was irgendwie seine Gummischlange auf dem Boden hat fallen lassen, heult.
1: Ja, ja, genau.
2: Nee, Spaß. Wir machen keine Rollenspiele. Also das wäre für mich auch sehr unangenehm so.
1: Mhm.
2: Nein, das hat schon was mit Schreiben auch zu tun. Man kann auch malen oder so. Aber
1: okay, schön.
2: Genau. Perfekt. Mehr wird noch nicht verraten.
1: Und nochmal wegen des Titels. Also was genau meinst du denn mit Geschichten und Räume einer Stadt?
2: Ja, ist eine gute Frage.
1: Da weiß ich jetzt auch nicht.
2: Kannst du dir auch nicht weiterhelfen. Nee, Spaß. Ja, also so Geschichten und Räume einer Stadt umfasst halt irgendwie ganz gut die ganz vielfältigen Bedeutungen, Funktionen, aber auch Widersprüchlichkeiten, die der Späti in sich trägt und die auch quasi in der Ausstellung verhandelt werden. Also wir haben ja auch schon öfter so im Podcast festgestellt, dass der Späti halt nicht nur Konsumort ist oder so Ort der Versorgung, sondern sich halt wirklich zu einem sozialen Raum und einem Raum der Begegnung irgendwie weiterentwickelt hat und ja, so ein richtiger Kultort wurde und Ort der Vergesellschaftung und dabei halt auch wirklich sehr politisch und auch sehr verletzlich ist. Und genau, dementsprechend bezieht sich der Raum halt nicht nur auf den Ort, sondern ja, zeigt halt auch so soziale Räume auf und kulturelle Räume. Und ja, der Späti gehört halt schon wirklich echt zum festen Bestandteil von der Berliner Alltagskultur und ist halt ein Ort, an dem Geschichten auch geschrieben werden. Urbane Alltagsgeschichten, persönliche und migrantische, postmigrantische Geschichten, aber halt auch Berliner Stadtgeschichte und an dem sich halt Nachtkultur, Konsum und Alltag ja so zu so einem Mikrokosmos der Gesellschaft verdichten. Oh Gott, ich hoffe, es war nicht zu schwer zu folgen.
1: Nee, also ich konnte dir sehr gut folgen.
2: Okay.
1: Ich kann es gar nicht besser beschreiben, also es klingt richtig toll. Ich verstehe, warum du Geschichten und Räume genommen hast. Ich glaube, damit kann jeder was assoziieren.
2: Man kann halt viel reininterpretieren und es lässt halt noch so ein bisschen was offen, weißt
1: genau.
2: du?
1: Genau. Man weiß nicht genau, was erwartet einen.
2: Man ist ein bisschen, mal gucken.
1: Genau, also ich fasse noch mal kurz zusammen. Die Ausstellung zum Thema Späti und Kioskultur findet am 13. und 14. Juni von 14 bis 19 Uhr im Arts mit 3Z hinten, Arztstudio in der Leinestraße 51 in der Köln statt. Es werden Illustrationen, Pappmaché-Objekte, Zeichnungen, Gemälde und Fotografien rund um das Thema Späti gezeigt. Obendrauf gibt es noch eine Audioinsel, wie wir gehört haben, zu entdecken, an der man spannende Späti-Geschichten oder sich auch Stimmen anhören kann. Und es gibt natürlich auch die interaktive Station. Also ihr merkt es selbst, es gibt ganz viel zu sehen, hören, fühlen und auch mitmachen. Mehr wird noch nicht verraten. Der Eintritt ist wie gesagt frei und ich würde sagen, dem steht nichts mehr im Wege. Also nichts wie hin. Es gibt keine Ausrede.
2: Genau, und was ich noch kurz dazu sagen will, ist nämlich zu der Adresse. Wenn ihr das bei Google eingebt, dann steht bei dem Art Studio in der Leinstraße 51, dass es vorübergehend geschlossen ist. Dem ist natürlich nicht so an dem 13. und 14. Juni, weil da nämlich die Ausstellung stattfindet. Ja, und für einen kleinen Sneak Peek schaut auch gerne mal auf Instagram vorbei. Und zwar bei open-speti mit AE geschrieben, -art vorbei. Dort findet ihr auch nochmal alle Infos zur Ausstellung zum Nachlesen.
1: Perfekt. Ja, war auf jeden Fall ein guter Werbeblock jetzt hier.
2: Ja, ist echt so. Erstmal durchatmen. Ich hoffe, ihr seid alle gespannt und wollt um ihn kommen. So, ich weiß auch gar nicht, ob schon mal so eine richtige, doch bestimmt gibt es auch schon mal Späti-Ausstellungen in Berlin.
1: Nein, das ist die erste in Berlin.
2: Oh nee,
1: auf jeden Fall,
2: ich
1: so
2: gar nicht sagen,
1: wie
2: aber,
1: machst, ist es die erste.
2: Ja, aber ich glaube, es ist irgendwie ein cooles Thema, es ist ein aktuelles Thema und solche Orte sind super wichtig und ich glaube, dass man es auch nochmal schön sieht und wirklich auch nochmal diese künstlerische Auseinandersetzung und ja, dass das alles ganz bereichernd sein kann. Also der Späti sowieso bereichernd ist für die ganze Stadt und für alle Menschen und so weiter. Aber ja, ich habe ganz tolle KünstlerInnen, die freuen sich auch alle, die haben richtig Bock. Die sind alle sehr süß, die sind auch da vor Ort, also
1: ich freue mich,
2: könnt auch
1: so
2: quatschen mit denen.
1: Man kann sich irgendwie gar nicht so viel darunter vorstellen, was uns da erwarten würde. Deswegen ist man so sehr gespannt, okay, was sind das alles so für künstlerische Sachen, die da gestaltet wurden zum Thema Späti?
2: Ja. Ja, aber nach meinem Monolog, jetzt ist Marleni dran, würde ich sagen. Ich habe nämlich gehört, der Späti macht wieder Schlagzeile.
1: Na klar.
2: Erzähl doch, Marlena, was war denn da los?
1: Genau, wir haben drei News für euch rausgesucht. Die erste Schlagzeile ist, ich weiß nicht, ob ihr das vielleicht mitbekommen hattet, aber ein Späti in der Hermannstraße sollte geschlossen werden. Also zum 30. April sollten die Schlüssel übergeben werden, weil der Mietvertrag nicht verlängert werden sollte. Genau, aber Good News, der Späti musste doch nicht schließen, weil es eine Kundgebung gab, eine ganz große, und die hat anscheinend sehr viel bewegt, und der Späti musste doch nicht schließen. Was jetzt genau damit passieren wird, ist jetzt noch nicht ganz klar, da gibt es jetzt noch keine News. Aber auf jeden Fall existiert der Späti weiter, was sehr, sehr schön ist zu hören, weil als ich das gehört habe, die News, ich war so, okay, warum? Ich war doch da letztens erst so.
2: Ach, du kennst den auch, den Späti?
1: Ja,
2: okay.
1: Also ich glaube, das ist der, wo ich denke.
2: Ja. Ich war da auch letztens, ich finde den auch ganz süß.
1: Ja, das ist halt, also
2: so ein älterer Mann, der da drin arbeitet. Ich weiß nicht, ob er immer da ist, ob das dieser...
1: Ich hatte keinen älteren, glaube ich, eher so einen jüngeren.
2: Ah ja, weil hier in dem Artikel steht ja, dass es irgendwie Hüseyins Späti ist. Ich weiß nicht, ob das der ältere Mann ist.
1: Nee, ich glaube, der ist so jünger, dieser Hüseyin, also wie ich das gesehen habe.
2: Ah, okay. Nee, dann ist es nicht der, den ich dachte. Okay.
1: Ja, und an den kann ich mich auch erinnern. Der ist, also wirklich, die sind immer so freundlich da.
2: Ja.
1: Und ja.
2: Ja, vor allem 20 Jahre gab es die jetzt, ne? Also, oder den Späti, der hat jetzt seit 20 Jahren den Späti.
1: Ja, also.
2: Aber nice, dass sich ja so viele gefunden haben, die da so solidarisch waren und sich da eingesetzt haben, auch für ihn und seinen Späti. Und jetzt erstmal das wieder.
1: Wieso
2: ein bisschen
1: waren
2: vom
1: wir
2: Tisch
1: eigentlich
2: ist.
1: Da?
2: Ja, wir lesen das dann erst so spät, ne?
1: Ja?
2: Also, wir können ja auch nicht bei allem Späti-relateden Dingen sein.
1: Aber
2: ne?
1: Ich habe das auch gar nicht mitbekommen. Das ist ja bei mir direkt um die Ecke. Das wäre ja schon irgendwie schön gewesen. Ne?
2: Ja.
1: Aber, ja.
2: Aber gut, wir gehen ja auch so hin. Ne? Dann fragt mal halt das nächste Mal nach, wie es denn geht und so.
1: Wie geht's euch eigentlich? Erzähl doch mal.
2: Jetzt kommen wir jetzt ein Thema hin. So, was ist der Stand?
1: Genau, so die zweite News ist, dass es ganz viele Raubüberfälle in Spätis in Mitte gab. Also
2: im Wedding übrigens. Also bei mir um die Ecke wiederum.
1: Ah, schön. Ah, bei dir gibt es die Überfälle, bei mir schließen sie. Super.
2: Perfekt.
1: Also insgesamt gab es 6 Überfälle und ja, einfach richtig crazy. Haftbefehle wurden anscheinend auch erlassen und die sitzen jetzt in Untersuchungshaft und die Kriminalpolizei ermittelt jetzt dagegen. Also ganz, ganz crazy. Ist jetzt die Frage, hatten die irgendwie eine Connection, diese 6 Spätis? Warum genau die? Waren es so dieselben BesitzerInnen? I don't know. Auf jeden Fall sehr crazy, dass es so passiert ist.
2: Ja, also die haben wirklich echt so, das waren jetzt glaube ich so zwei Verdächtige, ne? 27 und 29 Jahre alt. Aber ja, sind dann irgendwie mit einer Schusswaffe, also haben die wirklich auch richtig die Überfälle gemacht. Also auch schon ganz schön heftig, auch für die Spähi-Besitzer so.
1: Ja, also da würde ich mich ja eh auch immer so unwohl fühlen, gerade in der Nacht so zu arbeiten und so.
2: Ja.
1: Und dann passiert noch so ein Überfall.
2: Ja, voll.
1: Aber dann direkt 6 Stück.
2: Ja, scheinbar wurde, glaube ich, auch gar nicht so viel damit genommen so. Also war auch nicht so viel in der Kasse, aber keine Ahnung, sind jetzt gefasst, wie auch immer. Ich hoffe, die Späti-Besitzer sind da mit dem Schrecken jetzt davon gekommen.
1: Ja, das stimmt. Aber hast du das mitbekommen? Also war es irgendwo bei dir in der Nähe oder war das eher so Richtung Leo so?
2: Punkstraße scheinbar. Und das ist ja wirklich genau bei mir.
1: Ja.
2: Aber keine Ahnung. Also ich habe davon nichts mitbekommen, nee.
1: Okay. So, und die dritte und die beste News, finde ich. Wir hatten ja mal eine Folge zum Bütchentag gemacht. Es gibt jetzt den seit 10 Jahren und dann gibt es in Düsseldorf eine Veranstaltung dazu am 5.9.2026, also 10 Jahre Bütchentag. Und das erste Mal ist auch da der Fall, dass es einen Mach-Mit-Aufruf gibt. Also können Bütchenbetreiber, aber auch KünstlerInnen Teil des Programms werden und da Sachen einreichen. Also richtig, richtig cool. Ich habe da auf jeden Fall auch Bock zu joinen. Richtig toll, dass das jetzt gibt und groß gefeiert wird.
2: Ja, voll. Leider können wir da schon wieder nicht, ne, Lena?
1: Wieso, was ist da?
2: Am 5.9., oder? Also ich glaube, ich bin am Urlaub.
1: Ach so, ich weiß ich gar nicht, ob ich da kann. Ich könnte,
2: ich würde ja
1: aber
2: wirklich,
1: gut, ohne
2: wirklich
1: dich fahre ich jetzt nicht nach Düsseldorf.
2: Ist auch ein Stück. Oh Mann, ja, oder wir müssen halt dann nächstes Jahr zum 11. Das 10. ist natürlich auch schon wieder geil. Würde ja auch passen zur 10. Folge von uns.
1: Ja,
2: 10 Jahre.
1: Ja. Und dann machen wir so ein Wheel noch dazu. Das wäre auch cool.
2: Ja. Es ist, glaube ich, ein richtig cooler Tag so, wo auch irgendwie ja ganz viele Kiosk aufhaben und irgendwie so kleine Bühnen dann da aufgebaut sind für Kultur, Begegnung und Austausch, alles kostenlos. Und da richtig so Nachbarschaft und Kiez zusammenkommt. Weiß nicht, ob man Kiez da sagt, ehrlich gesagt, aber Nachbarschaft auf jeden Fall.
1: Ja.
2: Und irgendwie, der Pott ist ja auch irgendwie sehr cute, glaube ich, einfach, auch von den Leuten her und so, sehr durchmischt auch.
1: Das wäre schon cool, könnten wir das so machen, aber gut, du bist da leider on the vacation, ja.
2: Nächstes Jahr dann.
1: Dann machen wir es endlich, weil letztes Jahr konnten
2: wir auch
1: schon nicht.
2: Dann machen wir auch ein Bütchen auf, weil dann habe ich ja auch meinen Master fertig und dann muss ich dann ja gucken, wie ich meine...
1: Bist du eh arbeitslos danach.
2: Arbeitslos und Späti-Expertin. Dann
1: arbeitslos und Späti-Expertin, was will man mehr?
2: Wie passen denn eigentlich die beiden Sachen zusammen? Späti-Expertin und arbeitslos? Hä?
1: Ja, dann musst du ein Bütchen aufmachen.
2: Ja. Ja, mit dir in Düsseldorf, Lena.
1: Ja. Nicht in Düsseldorf. Nee, ich muss in Berlin bleiben, das geht nicht.
2: Aber ja, wenn ihr könnt, geht da gerne hin.
1: 5.9.
2: Düsseldorf.
1: Düsseldorf. Vielleicht wohnt ihr auch in NRW, das kann ja auch gut sein.
2: Ja. Ja, das ansonsten, aber vorher natürlich, ihr wisst, es gibt noch ein Datum davor, wo ihr vorher hinkommen sollt und das ist sogar in Berlin.
1: 13.14.
2: Genau, 13.14. Juni. Wir sehen uns. Ich freue mich.
1: Ich freue mich auch voll.
2: Und ich freue mich auf den Sommer und auf alles und dass wir jetzt hier diese schöne Folge nochmal aufgenommen haben.
1: Ja, richtig cool. Genau, jetzt sind wir auch schon am Ende. Ich hoffe, euch hat es gefallen, das kleine Interview mit Hannah und die News, die es jetzt gab zu den Spätis.
2: Und diesmal verabschieden wir uns jetzt auch wirklich, wirklich, wirklich.
1: Traurig, ja.
2: Weil eine 11. Folge wäre halt genauso wack wie eine 9. Deswegen mit der 10, da lassen wir es jetzt erstmal.
1: 10 klingt super.
2: 10 ist super.
1: Ja.
2: Genau, und geht immer wieder zum Späti, support your local Späti und macht's ganz gut, ihr Süßen.
1: Bye, bye. HDGDL.
2: HDGDL.
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1: Mit Melina Aguilar. Das TU-Gebäude wird mindestens bis Ende des Sommersemesters geschlossen bleiben. Ein Datum für die Wiedereröffnung sei noch nicht absehbar, so TU-Präsidentin Fatma Deniz. Das Gebäude ist seit 9. Mai geschlossen. Bei einer Begehung durch Behörden und Berliner Feuerwehr seien Baumängel festgestellt worden. Während der Schließung müssen rund 350 Lehrveranstaltungen digital stattfinden oder in andere Räume verlegt werden. Viele Kommunen in Brandenburg haben ein Problem. Immer mehr Menschen ziehen weg. Einige Städte haben nun das sogenannte Probewohnen eingeführt, um mehr Menschen anzulocken. Dabei können die Menschen für einige Wochen in der Stadt wohnen, an Kulturveranstaltungen teilnehmen und im besten Fall arbeiten. Die Menschen sollen dabei nicht wie Touristen leben. Wer Menschen für einen Ort begeistern möchte, muss ehrlich zeigen, wie das Leben vor Ort aussieht. So eine Sprecherin der Stadtverwaltung Eisenhüttenstadt. Angebote gibt es derzeit in Eisenhüttenstadt, Guben und Eberswalde. Am Sonntag findet auf der Museumsinsel der Demokratietag statt. Dieser ist Teil des Inselfestes vom 5. bis 7. Juni zum UNESCO-Welterbetag, das dieses Jahr unter dem Motto Gemeinsam für Frieden und Verständigung läuft. Die Berliner Museumsinsel sieht sich dabei als eine Freistätte für Kunst und Wissenschaft, ein Ort der Freiheit, Teilhabe und Demokratie. Besuchen kann man unter anderem Konzerte, Gespräche, Performance, Workshops und Lesungen. Der Eintritt ist frei.
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1: Heute ist es windig und wolkig. Örtlich soll es Regenschauer geben, zeitweise lässt sich die Sonne blicken. Nachts kann es teilweise Nebel geben. Die Temperaturen liegen tagsüber zwischen 17 und 21 Grad, später kühlt es ab.
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2: Hallo und herzlich willkommen zu meinem Podcast Mythos Jungfernhäutchen. Ich bin Marie Prell und spreche in dieser vierteiligen Podcast-Reihe über das sogenannte Jungfernhäutchen. Ein erfundenes Körperteil, das Frauen seit Jahrhunderten Leid und Unterdrückung beschert. Es ist mit Vorstellungen von Reinheit, Ehre und Kontrolle über weibliche Sexualität aufgeladen. Dabei handelt es sich um nichts anderes als einen medizinischen Mythos. In dieser Podcast-Reihe möchte ich genau diesen Fragen nachgehen. 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Wie kann sie helfen, den Mythos zu entkräften? 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Gemeinsam mit spannenden Gästinnen versuche ich in den kommenden Folgen genau diesen Fragen auf den Grund zu gehen. 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
1: Stellt euch vor, ein winziges Stück Gewebe bestimmt darüber, ob jemand als rein gilt. Es steht im Zentrum uralter Vorstellungen von Ehre, obwohl es so, wie es oft beschrieben wird, gar nicht existiert. Es handelt sich um das Jungfernhäutchen. Dieses Körperteil ist kein Häutchen, wie der Begriff fälschlicherweise suggeriert, sondern ein Schleimhautkranz zwischen Vulva und Vagina. So unbedeutend, dass er eigentlich nicht mal einen Namen verdient. Es ist ein erfundenes Körperteil, das Frauen seit Jahrhunderten Leid und Unterdrückung beschert. Willkommen beim Mythos Jungfernhäutchen, einem uralten Konstrukt zwischen Biologie, Kontrolle und patriarchalen Strukturen. Zeit, sich diesen Mythos genauer anzuschauen. 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
2: Immer wenn ich an diese vaginale Corona denke, dann merke ich, wie bizarr ich das finde. Also auch wenn wir jetzt nochmal darüber reden, wie die aussieht. Weil das sind halt so eine 3 mm hohe Hautfalte. Ja? Manchmal ist sie vielleicht 5 mm, manchmal nur 1 mm. Aber es sind so ein paar Millimeter Haut und wie viel Emotionen und ja, Konzept daran hängt.
1: Das sagt Frau Professor Dr. Mandy Mangler, Chefärztin der Gynäkologie und Geburtsmedizin des Vivantes Auguste Victoria Klinikums Berlin. Sie spricht hier über das in Anführungszeichen gesetzte Jungfernhäutchen. Denn entgegen verbreiteter Vorstellungen kann das Jungfernhäutchen weder reißen noch zu Blutungen beim ersten Geschlechtsverkehr führen. Das Jungfernhäutchen in dieser Form gibt es faktisch nicht. Die sogenannte Corona vaginalis, wie der medizinische Begriff lautet, ist eine elastische Gewebestruktur in Form eines Schleimhautkranzes zwischen Vulva und Vagina. Er bezeichnet die kranzförmige Schleimhaut am Vaginaleingang, der anatomisch korrekt die tatsächliche Struktur beschreibt. Corona heißt übersetzt Kranz, quasi der Kranz der Vagina. Denn im Gegensatz zum irreführenden Begriff Jungfernhäutchen deutet er nicht fälschlicherweise auf ein geschlossenes Häutchen hin, das reißen kann. Der Begriff Corona vaginalis bildet die kranzförmige Anatomie und Struktur des tatsächlichen Gewebes ab. Kleine Info am Rande. Im weiteren Verlauf des Podcasts benutze ich den Begriff Corona vaginalis. Wenn ich trotzdem vom sogenannten Jungfernhäutchen spreche, dann nur, um den kulturellen oder historischen Kontext besser einordnen zu können. Ich werde dabei aber nicht jedes Mal wieder die Anführungszeichen extra erwähnen. Also, ihr wisst Bescheid, viel Spaß beim weiteren Zuhören. Der Begriff Corona vaginalis vermeidet kulturelle Fehlvorstellungen und beschreibt neutral und präzise die natürliche Vielfalt dieser Gewebestruktur. Sie sieht bei jeder Person ein bisschen anders aus. Manchmal ringförmig, manchmal halbmondförmig und hat meistens von Anfang an eine natürliche Öffnung. Professor Dr. Mandy Mangler beschreibt es in ihrem Podcast Gyncast vom Tagesspiegel.
2: Tatsächlich handelt es sich bei dieser vaginalen Corona in den meisten Fällen nicht um ein Häutchen und schon gar nicht ein Häutchen, das so wie ein Siegel die Jungfrau verschließt, sondern es ist ein dünner, elastischer Hautkranz, also eine Hautduplikatur letztendlich, also so eine gedoppelte Haut, welche in Form, Aussehen und Beschaffenheit und auch Farbe verschiedenste Variationen hat. Und also dieser Kranz kann dünn sein, stärker ausgeprägt oder gar nicht vorhanden sein.
1: Diese Öffnung ist wichtig, damit zum Beispiel Menstruationsblut abfließen kann. Ist sie verschlossen, wird dies meist mit der ersten Periode bemerkt und muss operativ behandelt werden, sodass Menstruationsblut und andere Vaginalflüssigkeiten ausfließen können. Und falls es beim ersten Sex doch zur Blutung kommen sollte, trifft dies laut Professor Dr. Mandy Mangler eher selten auf. Das Blut stammt dann meistens nicht von der Corona vaginalis selbst, sondern eher von kleinen Verletzungen an der Vagina oder Vulva oder aufgrund von vaginaler Trockenheit. Dieser Schleimhautkranz hat keine relevanten Blutgefäße. Das heißt, er kann nicht bluten. Eine wichtige Info. Das Jungfernhäutchen ist also ein Mythos, der sich tief in unsere Geschichte eingeschrieben hat und bis heute erstaunlich hartnäckig überlebt. Doch was bedeutet das eigentlich für Frauen? Wie kann es sein, dass sich eine medizinische Fehlinformation so lange hält? In dieser Podcast-Reihe möchte ich genau diesen Fragen nachgehen. Warum spielen patriarchale Machtstrukturen eine ausschlaggebende Rolle? Was steckt hinter sogenannten Wiederherstellungsoperationen? Welche Rolle spielt Sprache dabei? Wie kann sie helfen, Mythen zu entkräften? Und nicht zuletzt, wie kann Selbstbestimmung ein wichtiger Teil auf dem Weg zu einer selbstbewussten Körperwahrnehmung sein? Auf diese Fragen versuche ich in dieser Podcast-Reihe mit Hilfe von verschiedenen Gästinnen Antworten zu finden. In der Popkultur ist das Thema Jungfräulichkeit längst angekommen. Madonna spielte 1984 in ihrem Hit Like a Virgin bewusst ironisch mit der Vorstellung der Unberührtheit und stellte tradierte Rollenbilder provokant auf den Kopf. Auch heute noch greifen Filme, Musik und andere kulturelle Phänomene diesen Mythos immer wieder auf. Mal kritisch, mal als Spiegel gesellschaftlicher Denkmuster. Dabei ist der Begriff Jungfräulichkeit seit Jahrhunderten tief in unterschiedlichen Religionen und Kulturen verwurzelt. Glaubenskonzepte wie Religion und soziale, gesellschaftliche und kulturelle Faktoren haben die Vorstellung vom Jungfernhäutchen konstruiert. Ob im Christentum, Islam oder Judentum, es ging immer um Macht. Wer den weiblichen Körper kontrolliert, kontrolliert auch Nachkommen, Erbe und gesellschaftspolitischen Einfluss. Historisch gesehen ist der Mythos tief verankert. Ob absurde Behauptungen über Brustformen, anhand dessen Jungfräulichkeit erkannt werden sollte, oder das zwanghafte Suchen nach Beweisen für Jungfräulichkeit, wissenschaftlich haltbar war das alles nie. Spannend ist auch, Jungfräulichkeit wurde als göttlicher Zustand glorifiziert. Von antiken Göttinnen bis zur Jungfrau Maria immer schwang die Vorstellung mit, dass Keuschheit gleichbedeutend mit moralischer Überlegenheit sei. Ein ganz ausschlaggebender Teil ist natürlich auch die Sprache, wie wir in Folge 3 von der Linguistin Rosa Hesse, die ihre Dissertation zum Thema Mythos Jungfernhäutchen schreibt, hören werden. Ein zentraler Punkt, wenn wir über Jungfräulichkeit sprechen, ist der künstliche Gegensatz zwischen Jungfrau und Hure. Diese beiden Begriffe bedingen sich gegenseitig. Die Jungfrau existiert als Ideal nur, wenn es den abwertenden Gegenpol der Hure gibt und umgekehrt. Dieses Spannungsfeld, auch als semiotisches Viereck bezeichnet, sorgt dafür, dass der Begriff der Jungfräulichkeit so aufgeladen ist. Hier eine kurze Erklärung des semiotischen Vierecks. Das semiotische Viereck vom Semiotiker Algerdas-Julien Cremat ist ein Modell von 1966, das Bedeutungsbeziehungen zwischen Begriffen oder Konzepten veranschaulicht. Es zeigt, wie Gegensätze, zum Beispiel Gut versus Böse, nicht nur als einfache Dichotomien existieren, sondern durch Vermittlung und komplexe Zwischenstufen erweitert werden können, zum Beispiel Nicht-Gut oder Nicht-Böse. In Bezug auf Sprache und Bedeutung hilft es, Stereotype oder vereinfachte Denkmuster sichtbar zu machen und zu analysieren. Gerade wenn wir über Sprache und Bedeutung sprechen, zeigt dieses Modell sehr gut, wie komplex solche Konzepte eigentlich sind und dass unsere Sprache oft mehr Zwischentöne formt, als wir auf den ersten Blick denken. Der Mythos um Jungfrau und Hure lässt sich mit diesem Viereck besonders gut darstellen, da beide Figuren kulturell als polare Gegensätze aufgeladen sind, deren Bedeutung sich erst durch das Gegenteil und die Verneinung vollständig erschließt. Schon im Mittelalter wurde die Sexualität von Frauen als Maßstab genutzt, um sie entweder moralisch auf- oder abzuwerten. Die Jungfrau wurde dabei idealisiert. Als jung, unschuldig, rein, aber gleichzeitig auch als sexuelles Objekt begehrt. Wer diesem Ideal nicht entsprach, wurde herabgesetzt und ins andere Extrem gestellt. Diese Extreme schaffen klare Kategorien, die patriarchale Gesellschaften nutzen, um Frauen in bestimmte Rollen zu drängen. Am Ende geht es um eines: die Begrenzung von Freiheit und Selbstbestimmung. Wer Frauen über ihre Sexualität definiert, wer künstliche Kategorien aufrechterhält, sorgt dafür, dass patriarchale Machtstrukturen stabil bleiben. Ein Grund, warum sich dieser Mythos so hartnäckig hält, ist auch fehlende Aufklärung im Bildungskontext. Ob im Medizinstudium oder im Sexualkundeunterricht, oft werden immer noch falsche Informationen über die Corona vaginalis vermittelt. Die Vermittlung von Wissen, vor allem in der sexuellen Aufklärung, ist teilweise kritisch zu betrachten. Entweder erfolgt sie einseitig oder ist stark auf Fortpflanzung und Reproduktion ausgerichtet, während Aspekte wie Lust oder sexuelle Selbstbestimmung und Vielfalt ausgeklammert bleiben. Warum das so ist und welche Folgen das hat, darüber sprechen wir noch ausführlicher in den nächsten Folgen. Um ein Gefühl dafür zu bekommen, wie es anderen damit geht, habe ich mich auf die Straßen Berlins gestellt und nachgefragt. Was wissen die Menschen eigentlich über das sogenannte Jungfernhäutchen?
3: Also soweit ich weiß, reißt das, wenn man das erste Mal Sex hat und das kann dann auch mal bluten, aber muss nicht immer so sein.
4: So, man ist schon ja irgendwie damit aufgewachsen und hat es so gelernt, dass es das anscheinend gibt. Aber ich habe auch jetzt so, keine Ahnung, seit ein paar Jahren oder so dann irgendwann auch gelernt, dass es das nicht gibt, sondern irgendwie andere Haut, die halt einfach bei manchen auch nicht irgendwie sich entwickelt und die dann halt egal wann immer auch durch unterschiedliche Sachen reißen kann.
2: Was ich gehört habe, ist, dass halt in der Jugend beim ersten Mal reißen kann oder halt vorher schon beim Reiten reißt oder bei der ersten Periode mit dem ersten Tampon.
5: Zum Teil einfach weggehen, wenn du, keine Ahnung, Fahrrad fährst oder sonst was, ist gar nicht so ausgeprägt bei jedem.
1: Wie wir merken, gibt es hier einige Wissenslücken und Annahmen, die sich bis heute halten. Umso mehr ein Grund, sich mit dem Thema auseinanderzusetzen. Aber nicht nur Unwissenheit, sondern auch die aktuelle politische Lage geben immer mehr Anlass dazu, feministische Themen nicht aus dem Fokus zu verlieren. Aufkommender Populismus und das Erstarken rechter Strömungen haben direkte Auswirkungen auf unsere Gesellschaft und lang und hart erkämpfte feministische und antidiskriminierende Errungenschaften geraten plötzlich wieder unter Druck. Ein gesellschaftlicher Trend, der in den letzten Jahren sehr auffällig geworden ist, ist die Rückbesinnung auf alte Rollenbilder. Ein Beispiel dafür ist das Konzept der Tradwife. Auf Social Media ist dieser Trend sehr präsent. Hier wird das Bild der perfekten traditionellen Hausfrau aus den 50er Jahren gefeiert. Die Frau bleibt zu Hause, kümmert sich um Haushalt und Kinder, während der Mann das Geld verdient. Für viele Frauen, die diesen Trend leben, erscheint das Patriarchat in diesem Kontext als etwas Schönes, beziehungsweise etwas, was als schön inszeniert wird. Dadurch wird es als ihre selbstgewählte Entscheidung wahrgenommen. Wie kommt es eigentlich, dass diese veralteten Rollenbilder plötzlich wieder so präsent sind? Darüber habe ich auch mit Cleo King gesprochen. Sie ist Sensuality-Coachin und wir haben uns unter anderem über den Tradwife-Trend unterhalten. Hier hört ihr schon mal einen kleinen Ausschnitt aus unserem Gespräch. Die komplette Unterhaltung gibt es dann in Folge 4.
6: Das ist auch wieder eine Frage der Polaritäten, weil wir natürlich, je freier wir werden, desto mehr Wunsch nach Restriktion oder konservativen Werten und Normen gibt es auch wieder. Und ich glaube, das merken wir gerade sehr in unserer politischen Landschaft, in Deutschland, aber natürlich auch in anderen westlichen Ländern. Ja, und wir werden uns damit auf jeden Fall, also ich glaube, das wird auf jeden Fall eine Auseinandersetzung sein, dass es diese Schere auch da immer weiter aufgeht und diese Arbeit sich weiterhin mit Sexualität und dem eigenen Körper und dem Geschlecht und des sexuellen Ausdrucks auseinanderzusetzen.
1: Diese Entwicklungen bleiben natürlich nicht ohne Folgen. Sie können die gesellschaftliche Stellung von Frauen langfristig schwächen. Und genau in solchen gesellschaftlichen Klimas erleben alte patriarchale Mythen wie der des Jungfernhäutchens oft ein Comeback. Denn letztlich geht es immer nach demselben Muster. Frauen sollen Macht abgeben an den Mann, an die Gesellschaft, an alte Normen. Ich hoffe, ihr habt einen guten und kurzen Überblick über dieses vielschichtige und komplexe Thema bekommen. Bevor wir in den nächsten Folgen tiefer ins Thema einsteigen, ist es wichtig, meine eigene Perspektive als Kulturwissenschaftlerin und Herangehensweise an dieses komplexe Feld noch einmal transparent zu machen. Meine Auseinandersetzung mit dem sogenannten Jungfernhäutchen ist nicht nur medizinisch, sondern vor allem eine kulturelle, sprachliche und gesellschaftliche Betrachtung des Mythos. Dieser Podcast verfolgt das Ziel, Wissen zugänglich zu machen und einen Raum für Aufklärung zu schaffen. Dabei berücksichtige ich kulturelle und historische Kontexte, nicht um bestimmte religiöse oder kulturelle Gruppen zu bewerten, sondern um die gesellschaftlichen und strukturellen Ursprünge des Mythos besser zu verstehen. Denn auch wenn viele dieser Vorstellungen ihren Ursprung in religiösen oder traditionellen Normen haben, reichen ihre Auswirkungen weit darüber hinaus. Sie sind Teil eines globalen patriarchalen Konstrukts und betreffen uns alle. In den weiteren Folgen spreche ich mit drei tollen Gästinnen über Selbstbestimmung, Rekonstruktionsoperation und darüber, wie Sprache diesen Mythos nicht nur am Leben erhält, sondern auch die Kraft hat, ihn zu durchbrechen. Mythos Jungfernhäutchen. 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
1: Ab dem 16. Jahrhundert werden medizinische Abhandlungen darüber geschrieben, wie das die Corona vaginalis von einer Frau auszusehen hat. Nach diesem Konzept folgt dann quasi der Begriff und dann weiß jede Frau, ich habe dieses Jungfernhäutchen und durch die Wiederholung von der Jungfer in dem Begriff Jungfernhäutchen verfestigt sich diese Idee davon.
2: Das sagt Rosa Hesse. Rosa Hesse ist Sprachwissenschaftlerin mit einem Fokus auf Soziolinguistik. Sie promoviert derzeit zum Thema Jungfräulichkeit und ist Expertin auf diesem Gebiet. Für Rosa ist das Thema weit mehr als nur ein sprachliches Phänomen. Es verbindet ihre Interessen in der Soziologie, Philosophie und Sprache und lässt sich aus einer klar feministischen Perspektive betrachten. Rosa Hesse hat in ihrer Forschung unter anderem Jugend- und Online-Magazine in Hinblick auf die Verwendung von Begriffen analysiert. Heute spreche ich mit ihr darüber, warum der Mythos vom sogenannten Jungfernhäutchen so hartnäckig ist, wie Sprache dazu beiträgt, ihn entweder zu verstärken oder aufzubrechen und warum der in Schweden neu eingeführte Begriff Slitkranz anstatt Jungfernhäutchen zukunftsweisend ist. 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Gerade in Bezug auf Mythen ist Sprache ein ausschlaggebender Faktor. Durch Sprache bildet sich Gesellschaft. Wir benutzen Wörter und verinnerlichen ihre Bedeutung. Ein Beispiel dafür ist das Wort Schamlippen. Es trägt bereits eine Wertung in sich. Das Wort Scham impliziert bereits, dass dieser Körperteil etwas ist, wofür wir uns schämen sollten. Sprache formt unsere Wahrnehmung und Begriffe wie dieser prägen unbewusst unser Denken, gesellschaftliche Normen und in diesem Fall auch den eigenen Körper. Bei dem Begriff des Jungfernhäutchens ist das, wie wir bereits in Folge 1 gehört haben, dasselbe. Der Begriff suggeriert nicht nur, dass es sich um eine Art Haut oder Membran handelt, die beim ersten penetrativen Sex reißt, sondern auch, dass es einen eindeutigen physischen Beweis für Jungfräulichkeit gibt, was wissenschaftlich nicht haltbar ist. Damit verstärkt der Begriff einen Mythos, der sich tief in gesellschaftliche Strukturen eingeschrieben hat. Gerade deshalb ist es wichtig, kritisch zu hinterfragen, welche Worte wir verwenden und welche Vorstellungen daraus entstehen. Indem wir Begriffe bewusst reflektieren und durch neutrale Alternativen ersetzen, wie etwa Vulvalippen statt Schamlippen oder Corona vaginalis statt Jungfernhäutchen, kann Sprache dazu beitragen, überholte Mythen zu entkräften und eine differenzierte Wahrnehmung zu fördern. Und genau dazu forscht Rosa Hesse.
1: In dem Begriff Jungfernhäutchen haben wir einerseits das Wort Jungfer, also heute Jungfrau, und das Wort Haut. Und beide sind für mich und insbesondere in Kombination einfach problematisch, weil Jungfräulichkeit ein patriarchales Konzept ist, das eben von Männern erfunden wurde. Und die Haut impliziert, dass es was Geschlossenes sei. Also die Definition von Haut ist einfach, dass ein dünnes Häutchen komplett ganz verschließt, sozusagen. Und das Hymen benutze ich auch ungern, weil es ein anderes Wort ist für Membran und deswegen auch was Geschlossenes impliziert. Und die Gynäkologin Mandy Mangler hat da jetzt den Begriff Corona vaginalis vorgeschlagen, was quasi der Kranz oder die Krone ist, die um den Vaginaleingang sitzt. Und ja, ist ein medizinischer Begriff, der vielleicht auch schwierig ist wegen Corona. Der wurde quasi neu besetzt, der Begriff, in den letzten Jahren. Aber was Mandy Mangler auch vorgeschlagen hat, ist es einfach als eine Grenzstruktur zu begreifen. Also dem Wort noch weniger Bedeutung zu verleihen, indem man es einfach nur als eine Struktur eben zwischen Innerem, der Vagina, und dem Äußeren, der Vulva, diese Grenzstruktur einfach darstellt.
2: Rosa Hesse unterstreicht noch einmal, was wir bereits in Folge 1 gehört haben. Der Begriff Corona vaginalis sollte benutzt werden, weil er anatomisch korrekt ist und nicht weiter falsche Vorstellungen verstärkt. Statt ihr übermäßige Aufmerksamkeit zu schenken, sollte sie viel mehr als funktionale Grenzstruktur zwischen Vulva und Vagina betrachtet werden. Musik. Rosa Hesse hat sich dieses Phänomen auch aus einer theoretischen Perspektive angeschaut. Im Rahmen einer Diskursanalyse hat sie sich mit der sprachlichen Entstehung des Begriffs Jungfernhäutchen beschäftigt und mit TheoretikerInnen wie Judith Butler, Simone de Beauvoir und der Performativitätstheorie gearbeitet.
1: Und die Idee bei Judith Butler und bei der Performativitätstheorie ist, dass sozial oder geschichtlich ein Bedarf für ein Konzept entsteht. Hier die Jungfräulichkeit und das daraufhin erst dieser Begriff und diese Idee der Corona Vaginalis entsteht. Und hier wird dann auch ab dem 16. Jahrhundert werden medizinische Abhandlungen darüber geschrieben, wie die Corona Vaginalis von einer Frau auszusehen hat. Nach diesem Konzept folgt dann quasi der Begriff. Und dann weiß jede Frau, ich habe dieses Jungfernhäutchen. Und durch die Wiederholung von der Jungfer in dem Begriff Jungfernhäutchen verfestigt sich diese Idee davon. Also deswegen wird performativ der Begriff in den Diskurs eingeführt. Und das Konzept wird sprachlich davon getragen. Daher dann auch die Idee, dass der Begriff abgeschafft werden muss. Bei Beauvoir hat man zum Beispiel gehört, dass man nicht als Frau geboren wird, sondern zur Frau gemacht wird. Und da kennen wir alle diese Blau-Rosa-Vergleiche, je nachdem, in welcher Farbe das Zimmer gestrichen wird oder welche Farbe der Strampler hat. So werden wir dann zu Frauen oder Männern. Und Judith Butler geht quasi noch einen Schritt zurück und sagt eben, dass nicht nur das soziale Geschlecht im Diskurs entsteht, sondern auch das biologische Geschlecht im Diskurs entsteht. Und das sogenannte Jungfernhäutchen ist eben ein schönes Exempel dafür, weil es dieses Körperteil eigentlich nicht gibt. Und es gibt es in so vielen verschiedenen Formen. Und man kann es gar nicht zusammenfassen, wie das jetzt bei allen Frauen aussieht und dass es immer blutet. Aber was passiert ist, ist, dass eben alle denken, dass es dieses Jungfernhäutchen gibt und dass man bluten muss. Und auch noch heute, wenn ich Leuten von meinem Thema erzähle, wird total überrascht reagiert, weil eben alle davon ausgehen, dass es dieses Körperteil gibt. Also hier haben wir eigentlich einen Extremfall von durch einen geschichtlichen Bedarf fangen wir an, dass wir es körperlich zeigen wollen und wir erfinden, Jungfernhäutchen blutet und dadurch haben jetzt Frauen dieses Körperteil.
2: Ja, und so wird ein Mythos aufrechterhalten. Ein Begriff wird in einen Diskurs eingeführt, wiederholt und verfestigt sich so sehr, bis er schließlich als Realität wahrgenommen wird. Es ist wirklich faszinierend und zugleich erschreckend, wie sehr Sprache und gesellschaftliche Vorstellungen unsere Wahrnehmung formt. Gerade deshalb ist es so wichtig, sich bewusst zu machen, welche Strukturen hinter solchen Konzepten stehen und wie sie historisch gewachsen sind. Rosa Hesse hat im Rahmen ihrer Masterarbeit eine Begriffsanalyse in Jugendmagazinen vorgenommen. Sie hat insgesamt 142 Online-Artikel analysiert. Davon waren zwei Jugendmagazine, nämlich die Bravo und Mädchen, und dazu noch Artikel von Pro Familia und von der Bundeszentrale für gesundheitliche Aufklärung.
1: Die Begriffsanalyse sollte ja erstmal zeigen, inwiefern kritisch mit dem Begriff umgegangen wird oder sich kritisch auch distanziert wird von dem Begriff Jungfernhäutchen. Und der wurde tatsächlich in drei Artikeln nur in Anführungszeichen verwendet. Also es wurde sich davon distanziert dadurch. Wir wollen es quasi nicht reproduzieren als Jungfernhäutchen, aber da wir wissen, dass das Wort darunter bekannt ist und vielleicht auch in der Google-Suche eher gesucht wird als Corona Vaginalis oder andere Synonyme, wird der Begriff trotzdem geschrieben. Also wird aber in 139 Artikeln der Begriff unkritisch reproduziert. Und in 28 der Artikeln werden Synonyme genannt oder alternative Begriffe vorgeschlagen. Und da waren so Wörter dabei wie Hautsaum oder nur Saum, dann Schleimhautkranz, vaginale Corona oder auch nur Corona, Dann Hautfalten oder Schleimhautfalten, dann wurde es auch oft als Ring beschrieben oder als Gewebe oder Geweberand. Das waren die häufigsten Begriffe. Und Hautsaum tauchte von denen am signifikant häufigsten auf.
2: Darüber hinaus hat Rosa noch qualitativ analysiert, inwiefern über die Corona vaginalis berichtet wird. Sie hat hier zwei Kategorien gebildet: problematische Beschreibungen und unproblematische Beschreibungen und weitere Unterkategorien.
1: Hier habe ich Unterkategorien angelegt, und zwar immer, wenn geschrieben wurde, dass die, ich sage jetzt mal Jungfernhäutchen, wenn das Jungfernhäutchen reißt, blutet oder schmerzt, wenn das quasi als Norm dargestellt wurde, dann wäre das in die Kategorie falscher Beschreibungen sortiert worden. Dann tauchte sowas auf, wie die Corona vaginalis verschwindet oder sie soll ganz bleiben.

0: als geschlossen dargestellt. Und es wurde auch geschrieben, dass Jungfräulichkeit oder die Intaktheit der Corona vaginalis feststellbar sei. Und das, ja, es gibt Frauenärzte, die eben Jungfräulichkeit bestätigen, was komplett absurd und nicht möglich ist. Und dann auf der positiven Seite war jeweils das Gegenteil, habe ich dann hier gewertet. Oder wenn die Corona vaginalis als elastisch und dehnbar gezeigt wurde, dass es keine geschlossene Membran ist, dass Grund für Schmerzen oft die Trockenheit ist. Das ist ja eigentlich das Wichtige, was man hier wissen soll, dass es andere medizinische Gründe für Schmerzen gibt.
1: Das Ergebnis war, dass in 10 von 140 Artikeln falsche Beschreibungen genannt wurden, in 64 der Artikeln falsche und richtige genannt wurden. Das heißt, zusammen in 74 der 140 Artikeln falsche Informationen reproduziert wurden. Damit stellt sich die große Frage, wie kann ein so tief verwurzeltes Narrativ und die Begriffe, die es stützen, überhaupt verändert werden? Wie wir bereits besprochen haben, ist Sprache ein entscheidendes Werkzeug zur Reproduktion von Mythen. Aber kann sie auch ein Werkzeug zur Veränderung sein? Ein interessantes Beispiel kommt aus Schweden. Dort hat die Einführung eines neuen Begriffs Wirkung gezeigt. Der alte Begriff für das sogenannte Jungfernhäutchen, Medicina, wurde offiziell durch Slitkranz ersetzt. Das bedeutet so viel wie Kranz der Vagina. Und dieser neue Begriff verändert den Diskurs. Er löst sich von der Vorstellung einer Haut oder Membran, die reißt, und rückt stattdessen eine realistische anatomische Beschreibung in den Mittelpunkt. Wie schwer oder einfach ist es also, neue Begriffe zu etablieren oder alte aus dem Sprachgebrauch zu streichen?
0: Eher schwierig auf jeden Fall, denn Begriffe lassen sich nicht so einfach aus dem Diskurs streichen oder neu implantieren. Das ist auf jeden Fall eine Sache, die sich sehr lange zieht. Über Jahrhunderte beobachtet man Sprachwandel. Aber man sieht, dass jetzt in dem, gerade zu dem Thema Jungfernhäutchen, besteht schon seit ein paar Jahren, also schon sehr viel länger in vereinzelter Literatur, aber ich beobachte, dass so die Idee vom Mythos Jungfernhäutchen ist seit einigen Jahren ein bisschen eher salonfähig geworden. Und man findet es in vielen feministischen Magazinen, feministischen Podcasts, aber ist es eben noch sehr auf eine Szene beschränkt. Aber das könnte dazu führen, dass sich das aus dieser Szene heraus auch auf den weiteren Diskurs auswirken kann. Jetzt haben wir in Deutschland noch den Fall, dass es so einen Verein der deutschen Sprache gibt und Menschen, die sehr dagegen sind, dass sich Sprache wandelt. Die denken, Sprache ist ein festes Konzept und man darf auf gar keinen Fall Anglizismen einführen. Das ist, ja, dann ist der Tod der gesamten Sprache nicht mehr weit weg, ist so die These. Also in Deutschland ist es eher schwierig, noch mal mehr als in anderen Ländern, hier neue Begriffe einzuführen oder eine Begriffskritik anzuführen. Du hast jetzt das Beispiel Schweden erwähnt. Was in Schweden passiert, ist, dass sie eine Sprachpolitik von oben praktizieren. Also es wird zuerst das Wörterbuch geändert oder ein neuer Begriff kann hier hinzugefügt werden oder gestrichen werden, wohingegen der Duden so arbeitet, dass er eben nur durch Sprachdatenbeobachtung die Begriffe, die bereits im Diskurs sind, analysiert und wenn ein Begriff eben vermehrt verwendet wird, dass der dann in den Duden aufgenommen wird. Und in Schweden ist es jetzt gelungen, die haben sowohl um das Jahr 2000 herum einen Begriff für die Vulva eingeführt, ja, so ein kindlicher Begriff, weil es den zuvor nicht gab. Und der Penis, oder vielleicht wäre eher das richtige Äquivalent dann Pimmel, so in Kindersprache heißt Snippo. Und die haben dann einfach Snipper erfunden als Äquivalent, weil das die weibliche Endung ist. Und das ist sehr gut angekommen in Kinderliedern und Kinderbüchern und so. Das ist mittlerweile ein etablierter Begriff. Genauso haben die das dritte Pronomen eingeführt, hen. Und das hat aber auch sehr gut funktioniert, weil han bedeutet er, hon bedeutet sie und hen passt dann phonetisch gut in dieses System rein.

0: sein. Und das, der Begriff ist auch etabliert. Und im Jahr 2009 haben die jetzt, die hatten vorher auch so einen Begriff wie wir Jungfernhäutchen, Mödom Shinna heißt das, die Haut der Jungfer oder der Magd. Und den haben die 2009 abgeschafft und dafür Slitkranz eingeführt. Und wer da ganz vorne mit dabei war, ist so eine sexualpädagogische Organisation, die heißt RFSU. Und die haben den Begriff sehr stark gepusht. Das heißt, durch Bildungskampagnen und viele Broschüren und Literatur zu dem Thema mit dem neuen Begriff Slitkranz gelingt das in Schweden tatsächlich, den Diskurs zu beeinflussen dadurch. Und das sieht man, ist in Deutschland eher langsamer und hat eine größere Gegnerschaft.
1: Schweden zeigt einmal mehr, dass sprachliche Veränderungen den gesellschaftlichen Diskurs positiv beeinflussen können. Doch während solche Begriffsänderungen dort erfolgreich eingeführt wurden, scheint das in Deutschland oft sehr schwer. Dennoch gibt es sehr viele andere Wege, um Mythen wie den des Jungfernhäutchens zu hinterfragen und die damit verbundene patriarchale Unterdrückung aufzubrechen. Und nach denen habe ich Rosa Hesse zum Abschluss noch einmal gefragt. Welche drei Schlagwörter beschreiben die wirkungsvollsten Methoden oder Ansätze? Und welche Tipps hat sie für alle, die aktiv zur Aufklärung beitragen möchten?
0: Also da ich Linguistin bin, würde ich auf jeden Fall zuerst Sprachkritik sagen. Dann für mich ganz klar bei dem Thema Sex Education, Sexualpädagogik. Und als drittes fände ich einen Geschlechtertausch für so einen Monat, dass alle Männer einfach mal Frauen sein sollten.
2: Gute Idee.
0: Könnte hier, glaube ich, echt schon einiges ändern.
1: Das war mein Gespräch mit der Linguistin Rosa Hesse. In der nächsten Folge spreche ich mit Frau Dr. Sonja Kästner über Human Rekonstruktion. Mythos Jungfernhäutchen. Ein Podcast von und mit Marie Brell.
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1: Mit Melina Aguilar. Das TU-Gebäude wird mindestens bis Ende des Sommersemesters geschlossen bleiben. Ein Datum für die Wiedereröffnung sei noch nicht absehbar, so TU-Präsidentin Fatma Deniz. Das Gebäude ist seit 9. Mai geschlossen. Bei einer Begehung durch Behörden und Berliner Feuerwehr seien Baumängel festgestellt worden. Während der Schließung müssen rund 350 Lehrveranstaltungen digital stattfinden oder in andere Räume verlegt werden. Viele Kommunen in Brandenburg haben ein Problem. Immer mehr Menschen ziehen weg. Einige Städte haben nun das sogenannte Probewohnen eingeführt, um mehr Menschen anzulocken. Dabei können die Menschen für einige Wochen in der Stadt wohnen, an Kulturveranstaltungen teilnehmen und im besten Fall arbeiten. Die Menschen sollen dabei nicht wie Touristen leben. Wer Menschen für einen Ort begeistern möchte, muss ehrlich zeigen, wie das Leben vor Ort aussieht. So eine Sprecherin der Stadtverwaltung Eisenhüttenstadt. Angebote gibt es derzeit in Eisenhüttenstadt, Guben und Eberswalde. Am Sonntag findet auf der Museumsinsel der Demokratietag statt. Dieser ist Teil des Inselfestes vom 5. bis 7. Juni zum UNESCO-Welterbetag, das dieses Jahr unter dem Motto »Gemeinsam für Frieden und Verständigung« läuft. Die Berliner Museumsinsel sieht sich dabei als eine Freistätte für Kunst und Wissenschaft, ein Ort der Freiheit, Teilhabe und Demokratie. Besuchen kann man unter anderem Konzerte, Gespräche, Performance, Workshops und Lesungen. Der Eintritt ist frei.
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1: Heute ist es windig und wolkig. Örtlich soll es Regenschauer geben, zeitweise lässt sich die Sonne blicken. Nachts kann es teilweise Nebel geben. Die Temperaturen liegen tagsüber zwischen 17 und 21 Grad, später kühlt es ab.
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5: 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Dabei handelt es sich um nichts anderes als einen medizinischen Mythos. In dieser Podcast-Reihe möchte ich genau diesen Fragen nachgehen. 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Wie kann sie helfen, den Mythos zu entkräften? 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
1: Wir diskutieren in dem Fall dann immer, dass es eben einfach keine so rein körperliche Notwendigkeit für diese Operation gibt, weil das Jungfernhäutchen ist. Man kann nicht wirklich nachweisen, ob überhaupt Geschlechtsverkehr stattgefunden hat oder nicht durch eine Untersuchung des Jungfernhäutchens. Das lässt sich nicht nachweisen. Aber darum geht es eigentlich diesen Patientinnen auch gar nicht. Es geht denen eher darum, ein Gefühl der Sicherheit für sich selbst zu gewinnen.
2: Das sagt Frau Dr. Sonja Kästner. Sie ist plastische und ästhetische Chirurgin und Inhaberin der Praxis Jugendliebe in Köln. Sie bietet unter vielen anderen ästhetischen Eingriffen auch Operationen zur Wiederherstellung des Jungfernhäutchens an, sogenannte Hymenrekonstruktionen. Sie spricht ganz bewusst über ihre Arbeit und ist offen für den Dialog. In unserem Gespräch macht Frau Dr. Kästner gleich zu Beginn eines besonders deutlich. Ob jemand bereits Sex hatte, lässt sich anhand des Jungfernhäutchens nicht feststellen. Es geht vielmehr darum, ihren Patientinnen ein Gefühl von Sicherheit zu geben und sie vor Diskreditierung zu schützen. In unserem Gespräch erklärt sie, was genau bei dem Eingriff passiert, welche Menschen zu ihr kommen, warum das Thema Hilfeleistung für sie so wichtig ist. Wir sprechen über sogenannte Keuschheitstests und wie ihre eigenen Überzeugungen und Gefühle sie darin bestärken, Hymenrekonstruktionen durchzuführen. 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Als ich angefangen habe, mich intensiver mit dem Thema der Hymenrekonstruktion auseinanderzusetzen, hätte ich ehrlich gesagt nicht erwartet, auf so viele Angebote zu stoßen. In Hamburg, Köln oder Berlin, eigentlich in fast jeder größeren Stadt, gibt es viele Praxen, die Hymenrekonstruktionen anbieten. Und das Angebot spricht für sich. Die Nachfrage ist groß. Das wirft natürlich Fragen auf. Tragen solche Eingriffe dazu bei, den Mythos vom Jungfernhäutchen weiter zu reproduzieren oder zu festigen? Oder geht es vielmehr darum, wie es Frau Dr. Kästner betont, Frauen in belastenden Situationen durch den Eingriff ein Stück Sicherheit und emotionale Unterstützung zu bieten? In unserem Gespräch macht Frau Dr. Kästner sehr deutlich, für sie geht es hier nicht um medizinische Symbolik oder Tradition, sondern um Selbstbestimmung. Sie erzählt mir von Frauen, die verzweifelt sind, sich in von Angst geprägten Situationen befinden und für die dieser Eingriff manchmal die einzige Möglichkeit ist, ein Stück weit Sicherheit zu spüren. Frau Dr. Kästner sieht ihre Aufgabe darin, ihren Patientinnen einen sicheren Raum zu bieten und ihnen durch den Eingriff zu mehr emotionaler Stabilität sowie zu Kontrolle über ihren eigenen Körper und ihr Leben zu verhelfen.
1: Ich finde eben, dass das zum Recht der Selbstbestimmung dazugehört, zu sagen, ich möchte mich aber dieser Operation unterziehen, weil mir das aus bestimmten Gründen einfach hilft. Und gerade weil es sich um eine Operation mit recht geringem Risikoprofil handelt, jetzt medizinisch betrachtet, die aber sehr stark zur Verbesserung der emotionalen Situation der betroffenen Patientin beitragen kann, ist das für mich eine Operation, die ich gerechtfertigt finde.
2: Was mich natürlich als erstes interessiert hat, ist, wie genau läuft eine solche Operation eigentlich ab und was genau wird dabei eigentlich operiert?
1: In der Regel ist es so, dass es eine sogenannte lokale Lappenplastik ist. In den allermeisten Fällen ist von dem Jungfernhäutchen, also dem Hymen, tatsächlich noch Gewebe erhalten, egal ob einmalig Geschlechtsverkehr stattgefunden hat oder mehrfach. Und dann kann man dieses noch vorhandene Gewebe nutzen, um eben wieder ein geschlosseneres Häutchen herzustellen. Es darf nicht ganz geschlossen sein, weil das Menstruationsblut ja noch abfließen muss, aber eben eine Membran zu rekonstruieren, die so aussieht, als wäre sie noch nie penetriert worden. Wenn nicht mehr genug eigenes Gewebe von dem Jungfernhäutchen vorhanden ist, kann man auch das angrenzende Gewebe, das ist ja dann Schleimhaut des Vaginalkanals, benutzen, um eben durch einen sogenannten lokalen Lappen dann eine Membran wiederherzustellen. Wir machen das gerne in lokaler Betäubung. Das ist allgemein eine Region, die nicht so sehr schmerzhaft ist. Dazu lässt sich das auch wirklich ganz wunderbar betäuben. Wir geben den Patientinnen eine lokale Betäubungscreme, die am Eingang des Vaginalkanals aufgetragen werden kann. Und danach ist eben das Einspritzen der eigentlichen Betäubungslösung dann kaum mehr spürbar.
2: Um sich überhaupt erstmal für so einen großen Schritt zu entscheiden, vergeht oft viel Zeit mit Gedanken, Spiralen und Ängsten. Bis es tatsächlich zu einem Termin kommt, haben viele Betroffene schon einen sehr langen inneren Kampf hinter sich. Was dann eine ganz zentrale Rolle spielt, und das betont auch Frau Dr. Kästner, ist die absolute Diskretion. Für viele ihrer Patientinnen steht die Angst vor gesellschaftlichem Ausschluss im Vordergrund. Schon auf der Website von Frau Dr. Kästner wird darauf hingewiesen, wie wichtig Vertraulichkeit in diesen Fällen ist und über welche Wege kommuniziert wird.
1: Das ist wirklich durch die Bank weg so, dass da die höchste Diskretion vonnöten ist. Wir kommunizieren mit unseren Patientinnen und Patienten grundsätzlich nur über E-Mail. Und das war bisher auch in allen Fällen möglich und wurde uns seitens der Patientin auch erlaubt. Aber eigentlich jede sagt vorher, es darf auf keinen Fall auf dem Postweg was ankommen, weil das meistens was ist, was wirklich die Patientinnen ganz privat für sich durchführen, nicht mal ihre beste Freundin oder die Eltern halt involviert werden, und dementsprechend darf da dann auch nichts nach außen dringen. Für uns aus ärztlicher Sicht gibt es gar nicht so einen großen Unterschied, weil wir sind ja immer zu ärztlicher Schweigepflicht verpflichtet und halten uns auch immer dran und kommunizieren auch wirklich nur auf Wunsch überhaupt mit Angehörigen. Von daher ist unser Verhalten gar nicht so anders, aber natürlich müssen wir immer noch mal extra darauf hinweisen, dass das auf jeden Fall auch eingehalten wird, um dann das nötige Vertrauen für diese Operation noch zu schaffen.
2: Und wer hat eigentlich den Wunsch nach einer Hymenrekonstruktion? Und mit welchen Anliegen oder mit welchen Ängsten? Ihre Antwort ist ziemlich eindeutig. Sie unterscheidet hier vor allem zwischen zwei Beweggründen.
1: Grund eins ist tatsächlich der religiöse und dann auch nicht aus der christlichen Richtung, sondern doch eher aus der muslimischen Richtung, dass einfach ein enormer emotionaler und kultureller religiöser Druck auf einigen der Musliminnen lastet, die eben unberührt in die Ehe gehen sollen und dann ganz oft einfach wahnsinnige Angst vor der anstehenden Hochzeit haben und Wochen und Monate nicht schlafen können und Ängste durchleiden und sich dann einfach für diese Operation entscheiden. Wir diskutieren in dem Fall dann immer, dass es eben einfach keine so rein körperliche Notwendigkeit für diese Operation gibt, weil das Jungfernhäutchen ist. Man kann nicht wirklich nachweisen, ob überhaupt Geschlechtsverkehr stattgefunden hat oder nicht durch eine Untersuchung des Jungfernhäutchens. Das lässt sich nicht nachweisen. Aber darum geht es eigentlich diesen Patientinnen auch gar nicht. Es geht denen eher darum, ein Gefühl der Sicherheit für sich selbst zu gewinnen und alles getan zu haben dafür, dass man eben nicht im Zweifelsfall wirklich diskreditiert wird. Und tatsächlich ist es auch so, dass viele Patientinnen noch erzählen, dass sie einer medizinischen Untersuchung vor einer anstehenden Hochzeit unterzogen werden. Ist halt ganz, aus meiner Sicht halt ganz kritisch zu betrachten, weil Gynäkologen eigentlich eben aufgrund der genannten Gründe nie 100% sagen können, hat nun wirklich ein Geschlechtsverkehr stattgefunden oder nicht. Zumindest nicht anhand des Jungfernhäutchens, anhand anderer Faktoren, eventuell, wenn es mit Krankheiten einhergeht oder so. Und eigentlich auch ich mir hoffen würde, dass es hier keine gynäkologischen Kolleginnen und Kollegen gibt, die überhaupt sowas attestieren würden. Aber es kann natürlich trotzdem sein, dass dann andere Medizin, Männer und Frauen herangezogen werden, um diesen Keuschheitstest quasi durchzuführen. Ne? Das sind dann meistens Bekannte der Familie, vielleicht dort auch direkt religiös aktive Personen. So ist zumindest das, was uns berichtet wird.
2: Das heißt, viele Frauen, zumindest Frauen, die Frau Dr. Kästners Praxis besucht haben, werden vor der Hochzeit dem sogenannten Keuschheitstest unterzogen, um sicherzustellen, dass sie vor der Ehe keinen Sex hatten. Es existieren auch Traditionen, bei denen die Blutung in der Hochzeitsnacht als Beweis für die Jungfräulichkeit der Frau gelten soll. All das sieht auch Frau Dr. Kästner sehr kritisch.
1: Was ich halt auch noch extrem wichtig finde, ist einfach darauf hinzuweisen, dass die WHO den Keuschheitstest oder den Jungfrauentest als Menschenrechtsverletzung tituliert. Eine Frau vor der Ehe zu einer Untersuchung zu zwingen, die konstatieren soll, ob sie quasi Jungfrau ist, das ist Menschenrechtsverletzung. Und es gibt medizinisch betrachtet, auf das Jungfernhäutchen bezogen, dort keine eindeutigen Aussagen, die können nicht getroffen werden. Es gibt immer noch heutzutage in gewissen Kulturen aber dennoch den Versuch, über medizinische Verfahren irgendwas zu beweisen.
2: Tatsächlich haben Jungfräulichkeitsuntersuchungen eine lange Geschichte und sind tief historisch verankert. Erste Hinweise darauf finden sich bereits kurz nach Beginn unserer Zeitrechnung. Im Protoevangelium des Jakobus aus dem 2. Jahrhundert findet sich eine Szene, in der Maria selbst einer solchen Prüfung unterzogen wird. Sie lautet:
3: So wahr der Herr mein Gott lebt, wenn ich nicht meinen Finger hinlege und ihren Zustand untersuche, werde ich nicht glauben, dass eine Jungfrau geboren hat. Und die Hebamme ging hinein und sagte: Maria, lege dich bereit, denn ein nicht geringer Streit entsteht um dich. Und als Maria dieses hörte, legte sie sich bereit. Nun steckte Salome den eigenen Finger in ihr Geschlecht. Protoevangelium des Jakobus, vermutlich Mitte des 2. Jahrhunderts.
2: Rituale wie diese sind Ausdruck patriarchaler Ehrvorstellungen, in denen weibliche Sexualität als kontrollierbar verstanden wird. Wie wir bereits oft gehört haben, ist inzwischen eines unmissverständlich klar. Blutungen beim ersten Sex haben nichts mit einem vermeintlich gerissenen Jungfernhäutchen zu tun. Dieser medizinische Fakt ist wichtig und genau deshalb spricht Frau Dr. Kästner diese Themen ganz bewusst und offen mit ihren Patientinnen an.
1: Dann ist das, was Patientinnen als persönliches Risiko erleben, tatsächlich, dass es dann beim anschließenden Geschlechtsverkehr eben nicht zu einer Blutung kommt. Und das ist ein Thema, was wir ganz unbedingt immer ansprechen müssen. Es ist auch so oder so, die Studien sagen, dass es eben doch in unter 50% aller Fälle beim ersten Geschlechtsverkehr überhaupt zu einer Blutung kommt. Und das ist eben nach dieser Operation auch nicht anders. Also das ist nicht zwangsläufig so, dass wir das garantieren können oder wir wollen es auf gar keinen Fall garantieren. Und muss eben auch Entscheidungsgrundlage der betroffenen Patientin dann sein, dass es trotzdem ihr Wunsch ist, eben diese Jungfernhäutchenrekonstruktion durchzuführen.
2: Der zweite Beweggrund für eine Hymenrekonstruktion, den mir Frau Dr. Kästner genannt hat, war für mich auf jeden Fall neu.
1: Die zweite Gruppe sind Patientinnen mit Trauma. Das sind Patientinnen, die vielleicht eine Vergewaltigung erlebt haben und meistens sich auch extremst damit auseinandergesetzt haben, oft wirklich eine Therapie hinter sich gebracht haben, aber trotzdem sagen, dass es für sie als ganz wichtiger Schritt der Heilung hilfreich wäre, den Ursprungszustand ihres Jungfernhäutchens wiederherzustellen, um die psychische Heilung quasi körperlich zu unterstützen. Und auch das ist für uns eben ein valider Grund. Ich finde beide Gründe absolut nachvollziehbar. Wichtig finde ich nur, dass man sich ganz kritisch mit den Patientinnen auseinandersetzt und auch in diese emotionalen Gespräche einsteigt und das auch als Ärztin dann aushält, was man zu hören bekommt, um eben zu schauen, dass da die Motivation wirklich in der jeweiligen Patientin ruht, auch wenn von außen Druck kommt, aber trotzdem die Entscheidung einfach ganz, ganz bewusst dann getroffen wird, eben auch vor dem Hintergrund, dass das Jungfernhäutchen nicht bluten wird, eventuell beim nächsten Geschlechtsverkehr.
2: Dass Frau Dr. Kästner in manchen Kreisen Kritik erfährt, ist naheliegend, da ihre Arbeit auf der vermeintlichen Existenz des Jungfernhäutchens basiert. Hier sei sie dennoch offen für Kritik und suche gerne den Dialog, so wie sie mir erzählt.
1: Ja, eine kritische Konfrontation bekomme ich mehr aus dem ärztlichen Bekanntenkreis. Warum wir das anbieten und dass es dafür einfach keine medizinisch-körperlichen Gründe gibt. Und da bin ich auch jederzeit bereit, mit den Fragenden ins Gespräch zu gehen.
2: Abschließend hat Frau Dr. Kästner noch einmal betont, wie wichtig es ihr ist, Frauen in diesen oft extrem belastenden Situationen zu unterstützen und ihnen eine helfende Hand zu reichen. Auch wenn es natürlich ihr Wunsch wäre, dass Eingriffe wie diese gar nicht erst nötig wären. auch wenn sowohl die Bezeichnung Jungfernhäutchen als auch die damit verbundenen Rekonstruktionsoperationen kritisch zu betrachten sind, bietet Frau Dr. Kästner in einem gesellschaftlichen Kontext, in dem dieser Mythos für viele Frauen eine Realität ist und reale Konsequenzen hat, eine konkrete Form der Unterstützung an.
1: Ich helfe, wenn die Patientinnen da sind und die wünschen sich das und die haben diesen emotionalen Druck. Wir helfen gerne. Ja. Aber ich würde mir nicht wünschen, mehr von diesen Patientinnen hier zu sehen.
2: Das war mein Gespräch mit Frau Dr. Sonja Kästner. In der nächsten Folge spreche ich mit der Sensuality und Sexuality Coachin Cleo King über Selbstbestimmung, Kontrolle, Bildungsarbeit und um Tabus in der weiblichen Sexualität. Mythos Jungfernhäutchen. Ein Podcast von und mit Marie Brell.

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1: Selbstwirksamkeit im Bereich Sexualität kann einfach einen wahnsinnig großen Einfluss darauf haben, wie sich dann auch bestimmte gesellschaftliche Normen ändern können.
2: Das sagt Cleo King. Cleo King ist Sensuality Coachin. Wörtlich übersetzt bedeutet das Sinnlichkeitscoach, doch Cleo versteht unter Sensuality weit mehr als nur das, was viele damit assoziieren. Weiblichkeit, Sanftheit, Erotik oder Lust. Natürlich kann Sinnlichkeit all das sein, aber für Cleo geht es in erster Linie um etwas Tiefgehenderes. Die ganzheitliche Wahrnehmung unseres Körpers, unserer Emotionen und unserer Sexualität. Ein zentraler Aspekt dabei ist unser Nervensystem, das eine entscheidende Rolle spielt, wenn es darum geht, Sinnlichkeit bewusst zu erleben. Cleo arbeitet mit ihren KlientInnen in Einzel- und Gruppensettings und bietet Workshops und Seminare zu Themen wie Sexualität und Embodiment an. Embodiment bedeutet übersetzt Verkörperung oder Verleiblichung. Es beschreibt die Verbindung zwischen Psyche und Körper, denn alles, was wir emotional erleben, spiegelt sich auch psychisch wider. Die letzten 3 Jahre hat Cleo King die Pleasure Academy bei Cheeks entwickelt und aufgebaut. Eine Plattform für ganzheitliche und fundierte sexuelle Bildung. Cheeks ist eine Plattform, die Alternativen zu herkömmlichen Pornoseiten bietet, indem sie auf authentische und diverse erotische Inhalte setzt. Sie bieten Filme, Hörspiele und Workshops an, die insbesondere auf die Bedürfnisse und Perspektiven von Frauen ausgerichtet sind. Heute spreche ich mit Cleo King über Selbstbestimmung, Kontrolle, Bildungsarbeit und um Tabus in der weiblichen Sexualität. 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Das Thema der Selbstbestimmung spielt um den Mythos des Jungfernhäutchens natürlich eine ganz große Rolle. Viele Frauen und Mädchen wachsen mit Vorstellungen auf, die ihnen kaum Raum lassen, ihren eigenen Körper bewusst zu erleben. Der gesellschaftliche Druck kann hier so stark sein, dass sie gar nicht die Möglichkeit haben, in sich hineinzuhören. Was fühle ich eigentlich? Was möchte ich wirklich oder was wurde mir nur beigebracht zu wollen? Gesellschaftliche Strukturen erschweren diese Selbstbestimmung häufig. Sie legen fest, was als in Anführungszeichen richtig oder normal gilt, besonders wenn es um Sexualität und den weiblichen Körper geht. Dadurch verlieren viele Menschen das Vertrauen in ihr eigenes Empfinden. Häufig ist gar nicht klar, möchte ich das wirklich oder mache ich es nur, weil es von mir erwartet wird. Diese Unsicherheit betrifft nicht nur die Sexualität, sondern auch das generelle Körpergefühl. Menstruierende Personen, die mit dem Mythos des Jungfernhäutchens aufgewachsen sind, stellen sich oft nicht einmal die Frage, was bedeutet das eigentlich für mich oder wie fühlt sich das für mich an? Genau deshalb ist es so wichtig, in diesem Zusammenhang über Selbstbestimmung zu sprechen. Denn Sinnlichkeit und das bewusste Wahrnehmen des eigenen Körpers sind die Grundlage dafür, wirklich zu wissen, was wir möchten, unabhängig von gesellschaftlichen Erwartungen. Ich habe Cleo King mal gefragt, welche Menschen mit welchen Anliegen oder Unsicherheiten überhaupt zu ihr kommen.
1: Also es kommen unterschiedliche Menschen zu mir mit unterschiedlichen Themen und Wünschen. Ich würde sagen, schon auch viele Menschen, die grundsätzlich ja, als Frau geboren worden sind. Und wahrscheinlich ist so das Thema, was am meisten oder die Fragen, Missverständnisse, die Leute mitbringen, oft damit zu tun, dass es ein richtig oder ein falsch gibt beim Sex. Also wie mache ich etwas richtig und wie mache ich etwas falsch? Und das ist natürlich nicht darauf bezogen, also nicht auf Einvernehmlichkeit bezogen oder also wir sprechen nicht von Grenzen überschreiten, Missbrauch oder so, sondern wirklich diese Frage von, kann ich was falsch machen? Ist es vielleicht auch falsch, wenn ich nach dem frage, was ich wirklich mir wünsche oder brauche, wenn ich nur so und so kommen kann, zum Beispiel also zum Orgasmus kommen kann? Sollte man eigentlich anders zum Orgasmus kommen können? Ist das vielleicht falsch? Und da merke ich auch immer wieder, also das meiste hat wirklich was damit zu tun, wie man entweder durch Filme oder einfach grundsätzlich in der Gesellschaft aufgewachsen ist, was irgendwie okay ist, was nicht okay ist oder was vielleicht auch gar nicht unbedingt als dürfen und nicht dürfen kommuniziert wurde, aber vielmehr als, ah, so habe ich das irgendwo mal gesehen und ich habe es halt nicht hinterfragt und deswegen gehe ich davon aus, dass es so und so zu sein hat. Ja, hat sehr viel mit richtig oder falsch zu tun, weil wir auch einfach nicht gelernt haben, es gibt ja wirklich so, wie ich aufgewachsen bin, zumindest habe ich nie wirklich gelernt, was kann man fragen, was kann man nicht fragen, was ist okay zu machen, was ist nicht okay zu machen, was ist in Anführungsstrichen normal im Sex. Und ich glaube, diese Vorstellung von normal ist wahnsinnig eingebrannt in unsere Köpfe. Und da wieder zu sich zurückzufinden und auch überhaupt erstmal eine Verbindung zu sich selber aufzubauen und zu sich selber aufbauen zu können, um zu gucken, was für einen selber normal ist. Und dass man das darf, das ist meistens ein langer Prozess, ehrlich gesagt, weil man sich da erstmal sehr rauskämpfen muss, um überhaupt in sich reinspüren zu können, na, was finde ich denn gut und was finde ich nicht gut.
2: Die Frage danach, was als richtig oder falsch gilt und was als vermeintliche Norm betrachtet wird, ist ein Thema, was immer wieder aufkommt, besonders wenn es um Körper, Sexualität und gesellschaftliche Erwartungen geht. In diesem Zusammenhang steht auch der Mythos des Jungfernhäutchens, der stellvertretend für viele patriarchal geprägte Konzepte steht, die die Selbstermächtigung von Menschen auf unterschiedliche Weise einschränken. Genau hier regen Cleos Ansätze zur Selbstbestimmung an. Sie helfen dabei, solche einengenden Vorstellungen zu hinterfragen, patriarchale Strukturen zu erkennen und individuelle Wege zu finden, um Selbstermächtigung bewusst zu leben. Ich habe Cleo gefragt, welche Ansätze sie hat, um das Körperbewusstsein zu stärken.
1: Super spannende Frage. Also ich glaube, dass tatsächlich die Zusammenhänge und die Ganzheitlichkeit super wichtig sind bei dem Thema. Das heißt, wenn ich jetzt mit Individuen zu dem Thema arbeiten würde, dann würde ich vor allem natürlich erstmal gucken, wo kommt die Person her, wo kommen diese Gedanken her, um die auch in gesellschaftlich in Kontext stellen zu können. Und dann würde ich aber vor allem auch erstmal gucken, wo beginnt so die eigene Körperlichkeit, das eigene Erleben des eigenen Körpers. Kann die Person den eigenen Körper spüren? Gibt es da irgendwie ein Konzept eines lustvollen Lebens, nicht nur auf kognitiver Ebene, sondern wie kann ich das im Körper verstehen? Ja, diesen Kontext zu erleben und eben auf der einen Seite das Verstehen, dass okay, so sind wir irgendwie aufgewachsen, das ist unsere Gesellschaft. Da gibt es bestimmte Stigmata, Scham etc. Und gleichzeitig und oft losgelöst von dem Verstehen unseres, also und die gesellschaftliche, losgelöst von der gesellschaftlichen Einordnung, gibt es dann häufig nochmal ein ganz anderes, wirklich körperliches Erleben von diesen Stigmata oder Mythen, die existieren. Und das vielleicht wirklich unabhängig voneinander erstmal zu bearbeiten und da reinzugehen und dann am Ende zusammenbringen zu können.
2: Ich finde es unglaublich spannend, was Cleo über Selbstwirksamkeit und Selbstbestimmung erzählt. Gerade für Frauen und Mädchen, die in einem Umfeld aufwachsen, in dem Jungfräulichkeit eine große Rolle spielt, ist es eventuell besonders schwer, Selbstbestimmung zu erfahren. Die tief verankerten gesellschaftlichen Vorstellungen rund um diesen Mythos lassen kaum Raum, die eigenen Bedürfnisse zu erkennen, weil Traditionen und Erwartungen so stark vorgegeben sind. Die Angst und der Druck, die viele Frauen empfinden, wie uns auch Frau Dr. Kästner in der letzten Folge eindrücklich geschildert hat, können oft überwältigend sein. Kontrolle ist in diesem Zusammenhang natürlich ein zentrales Thema. Wie wir ja bereits gehört haben, ist der Mythos um das Jungfernhäutchen auch ein Machtinstrument, um Frauen zu bevormunden, indem sie in ihrer Sexualität beschränkt werden. Historisch gesehen war es auch ein Mittel zur Sicherstellung der Vaterschaft. Herrschaft über den weiblichen Körper bedeutet Kontrolle über die Nachkommenschaft und damit über die Weitergabe von Eigentum, den eigenen Genen und Macht.
1: Sehr extrem ausgedrückt ist es natürlich besser, wenn Menschen besser zu kontrollieren sind. Und das würde ich sagen, sind sie tendenziell eher, wenn die Sexualität nicht unbedingt super frei ausgelebt wird.
2: Und genau aus diesem Grund spielt Selbstbestimmung auch in Bezug auf eigene Sexualität in diesem Kontext eine sehr große Rolle. Wie bringen wir Menschen dieses Thema nahe und schaffen eine Sensibilität dafür, beziehungsweise eine Sensibilität für sich selbst? Eine Antwort hierauf ist Bildung. Es ist wichtig, dass wir über Selbstwirksamkeit sprechen und das Thema auch im Bildungssystem Platz findet. Denn nur durch offene Aufklärung können wir ein Bewusstsein dafür schaffen, was gesunde, selbstbestimmte Sexualität wirklich bedeutet. Sprache und Bildung sind hier ausschlaggebend. Das findet auch Cleo.
1: Ich glaube, was so, ja, das Thema Schulen, Bildung ist wirklich uferlos, wahnsinnig groß. Und ich glaube, also es ist schon total toll, dass es ja viele Vereine und Organisationen gibt, die sich auch komplett dem widmen, sexuelle Bildung an Schulen zu bringen und extern dann an die Schulen kommen, um Aufklärung zu betreiben. Aber grundsätzlich glaube ich, wenn wir uns Gedanken machen über das Thema, ja, Jungfräulichkeit, Jungfernhäutchen,

0: also wenn man sich das gesellschaftlich anguckt, da, wir sind ja schon sprachlich einfach, also in der Sprache verankert, ist ja schon sehr viel diese Scham und die Stigmata, die mit Sexualität einhergehen. Und wir haben noch nicht mal wirklich Begriffe im Deutschen oder im Englischen, um unsere Genitalien richtig zu beschreiben oder um Sex haben richtig zu beschreiben. Und wir, also auch im Deutschen, ich habe noch das Wort Scheide gelernt zum Beispiel, was halt furchtbar ist. Ich habe einfach irgendwann angefangen, Vulva und Vagina zu verwenden. Aber das ist natürlich, also um jetzt die Genitalien zu beschreiben, super. Für einen sexuellen Kontext im Sinne von, wie möchte ich denn gerne meine eigene Vulva und Vagina bezeichnen zum Beispiel, wenn ich Sex habe oder in intimen Situationen. Das ist dann wieder eine ganz andere Frage. Und darüber kann man schon einen kompletten Workshop machen. Und wenn man sich, aber ich glaube, mit der Sprache muss man sich beschäftigen. Man muss sich auch beschäftigen mit dem Wort Jungfrau. Also in unserer eurozentristischen Welt und im Deutschen ja auch einfach wahnsinnig an die Kirche gebunden, sehr weiblich. Also auch wenn natürlich Menschen mit Penissen eine Jungfrau sein können, es ist trotzdem, hat es was Weibliches. Es ist heilig. Es ist gebunden an die Jungfrau Maria. Also die patriarchalen Strukturen, die dahinter stecken. Ich glaube, das sind alles Themen, die zumindest, ja, also auch angesprochen werden sollten in der Aufklärung und dem gesellschaftlichen, der gesellschaftlichen Kontextualisierung.
1: Aber der Fokus liegt hier natürlich nicht nur auf jungen Menschen. Viele Erwachsene haben Wissenslücken, wenn es um sexuelle Bildung geht. Cleo arbeitet hauptsächlich mit Erwachsenen und betont, wie wichtig es ist, dass sich besonders Menschen in Bildungseinrichtungen selbst aktiv mit Sexualität und schambehafteten Themen auseinandersetzen. Denn nur wenn sie ein fundiertes Verständnis haben, können sie dieses Wissen korrekt weitergeben. Sonst wird Scham unbewusst von Generation zu Generation weitergetragen. Und genau das wollen wir durch offene und ehrliche Aufklärung aufbrechen.
0: Auf der anderen Seite ist es super wichtig, dass die Menschen, die das Wissen weitergeben, also an die jungen Erwachsenen oder jungen Menschen, Jugendlichen, dass die sich auch ihrer eigenen Scham bewusst sind und bewusst werden und sich damit auseinandersetzen. Also ich kenne zum Beispiel einige Eltern oder LehrerInnen, die sagen, sie fühlen sich einfach unwohl, wenn junge Menschen sie etwas über Sex fragen zum Beispiel. Und da liegt schon auch die Aufgabe in den Lehrenden und bei den Eltern zu sagen, okay, dann muss ich mich vielleicht auch damit auseinandersetzen, um das weitergeben zu können. Plus, es haben viele auch Angst, diese Rolle zu übernehmen, weil sie selber einfach keine Ahnung haben. Und genau, also deswegen glaube ich, wie du schon vorhin gesagt hast, diese Aufklärung, klar für junge Menschen, aber muss auch für Erwachsene erfolgen und insbesondere bei denen, die dieses Wissen weitergeben sollen.
1: Abschließend habe ich Cleo King gefragt, was es ihrer Meinung nach braucht, um das Tabu rund um weibliche Sexualität und Mythen wie den des Jungfernhäutchens nachhaltig zu brechen.
0: Da braucht es wahnsinnig viel für. Ich glaube, dass das eine lange Reise ist, die wir noch vor uns haben. Da ich schon auch denke, dass weibliche Sexualität und gerade Mythen wie das Jungfernhäutchen etc. sind natürlich alle sehr eng gekoppelt an das System, in dem wir leben. Und solange wir, glaube ich, in einem patriarchalen System leben, so wie es momentan ist, wird es weiterhin eine Herausforderung sein, diese Mythen zu demystifizieren. Und nichtsdestotrotz, also natürlich super wichtig, und wir leben schon auch sehr in einer sehr verkopften Gesellschaft. Und deswegen, glaube ich, ist ein wichtiger Punkt schon auch einmal natürlich die Kontextualisierung, über die wir vorher auch schon gesprochen haben, und den gesellschaftlichen, auch die geschichtliche Einordnung etc. Das klarzumachen ist ein wichtiger Auftrag und vor allen Dingen ein Bildungsauftrag. Und gleichzeitig, glaube ich, kann aber auch jede Person, selbst wenn sie das verstanden hat, kann es immer noch sein, dass ja, diese Scham und diese Stigmata und diese Mythen

0: Zeiten einfach sehr tief in einem, vor allen Dingen im Körper festsitzen. Und ich glaube, da insbesondere können Individuen sehr viel machen, um auch die Gesellschaft irgendwie nachhaltig zu verändern tatsächlich. Mehr den eigenen Körper erforschen, mehr die eigene Scham erforschen. Und das muss man auch nicht alleine machen. Das kann man natürlich, da kann man mit Menschen darüber reden oder mit Menschen arbeiten, so wie mit mir zum Beispiel. Aber ich glaube, das ist eine ganz wichtige Auseinandersetzung ist sozusagen nicht nur, was verstehe ich mit meinem Kopf, aber was fühle ich, was spüre ich, was sind meine körperlichen Erfahrungen, die ich auch gemacht habe und was für körperliche Erfahrungen möchte ich in der Zukunft machen. Und ich glaube, da würde ich, also insbesondere was diese ganze Körperarbeit angeht und das, und wenn ich von Körperarbeit spreche, spreche ich nicht nur von Berührung und Anfassen, sondern auch tatsächlich die eigene Erkundung des Körpers oder das Hineinspüren und sich erlauben, bestimmte Emotionen zu fühlen, zu gucken, was braucht mein Nervensystem, um mich irgendwie zu öffnen zum Beispiel. Viele von uns fühlen sich gar nicht bereit für sexuelle Interaktionen zum Beispiel, und wir wissen das aber nicht, weil wir haben das auch nicht wirklich gelernt. Und so ein bisschen diese Auseinandersetzung damit, die darf ganz behutsam sein, glaube ich, weil es auch wahnsinnig auf die Person drauf ankommt, was deren Erfahrungen sind, was der Hintergrund ist, wie die aufgewachsen ist, etc. Und da kann, das kann mit einem Gespräch anfangen und dann, ja, wie gesagt, eigenen Körper kennenlernen und mehr anschauliche Kurse, glaube ich, wären auch hilfreich. Also ich mache das tatsächlich ganz gerne. Ich habe so Modelle von einer Vulva und einem Penis und ich gebe teilweise wirklich einfach anschauliche Kurse von hier ist das, da ist das. So kann man das berühren, so kann man das berühren. Wenn man hier außen dran ist, macht das das und das. Wenn man hier reingeht, kann vielleicht das und das passieren. Also diese, dass man wirklich auch eine visuelle und eine am besten auch noch haptische Erfahrung hat und Auseinandersetzung hat damit, wird sicherlich auch helfen. Also einmal diese komplettes systemverändernde Auseinandersetzung mit dem Thema und dann gleichzeitig die individuelle, die behutsame Erkundung des eigenen Körpers und der eigenen Sexualität und Scham.
1: Das war mein Gespräch mit Sensuality-Coachin Cleo King und gleichzeitig die letzte Folge meiner Podcast-Reihe Mythos Jungfernhäutchen. Ich hoffe, ihr konntet ein paar interessante Infos mitnehmen. Danke fürs Zuhören. 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
1: Heute geht es um das Campus Radio CouchFM. Das ist ein Projekt in Zusammenarbeit der drei Berliner Hochschulen, der Humboldt-Universität, der Freien Universität und der Technischen Universität Berlin. Und ich möchte euch nun das Campus Radio genauer vorstellen und habe hierzu Laura und Emily von CouchFM eingeladen. Herzlich willkommen.
2: Hi.
3: Hi.
1: Seit wann gibt es denn das Format Campus Radio CouchFM?
2: Also 2011 kam die Idee auf. Und 2012 lief dann die erste Sendung schon. Also es ist jetzt schon ganz schön lange her.
1: Und ihr sendet ja jeden Tag und habt verschiedene Formate. Wie ist die Sendung denn aufgebaut?
2: Genau, also wir haben jeden Tag in der Woche ein unterschiedliches Format. Zweimal die Woche läuft unser Live-Magazin. Das heißt, da stehen wir live im Studio und reden über alles Mögliche. Und dann läuft auch Musik zwischendurch, wie man es aus dem Radio halt so kennt. Und montags ist bei uns immer Platz für eine Gästesendung. Mhm. Also da können zum Beispiel andere Unis ihre Projekte vorstellen, wenn sie selbst einen Podcast produzieren und so weiter. Dann haben wir am Mittwoch unsere Musiksendung, das Klangkompott. Das wird von der Musikredaktion gemacht und es kann auch alles Mögliche sein. Interviews, einfach eine Band vorstellen, ein Genre vorstellen, alles Mögliche. Genau, donnerstags läuft unser Gästezimmer. Das ist ein Interviewformat mit Personen zum Beispiel aus Politik oder der Kultur, Berliner Figuren, alles Mögliche. Ja, samstags ist bei uns Tanzstunde. Da können DJs aus Berlin ihre Sets spielen und sich so ein bisschen vorstellen. Und am Sonntag läuft unsere Wiedergabeliste mit den besten Songs aus der Woche.
1: Wie kommt ihr denn zu den Themen, die ihr in der Sendung besprecht?
3: Also ich finde, das ist auch mal ein sehr spannender Prozess, weil es einfach wirklich das ist, was die Couchies so im Alltag beschäftigt. Und das fand ich am Anfang auch so ganz ungewohnt, dass wirklich der Themenvorschlag einfach so reingeworfen werden kann. Und meistens wird er auch total cool aufgenommen und dann wird gebrainstormt, dann können andere relaten oder eben nicht. Und das ist immer ein total spannender Prozess. Also das meiste findet so in der Wortredaktion dann statt oder halt davor in den allgemeinen Sitzungen.
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0: Jawohl, mir gegenüber sitzt heute ein Vollschlanker, ach nein, ein schlank gebliebener junger Mann. Gegenüber, hallo liebe Schlagerfreunde, wir begrüßen Sie recht herzlich. Nummer 1, mein Studiogast, und er hört auf den Namen
1: Achim Menzel.
0: Hallo Achim, ja, und Moderator Siegfried Rossmer, willkommen, dass du heute hier bist beim Kofferradio. Es ist das 120. Das ist eine Ehre für mich.
1: Das ist eine Jubiläumssendung.
0: Ja, fast.
1: Das ist eine Ehre für mich.
0: Ja. Achim, die erste Frage heißt so immer, was war denn vor 40, 50, 60, 70 Jahren? Du bist viel zu jung, da frage ich, was war denn vor 40 Jahren? Wo warst du vor 40 Jahren?
1: Vor 40 Jahren war ich 21, habe wahrscheinlich irgendwo mit der Gitarre rumgerockt, in irgendeinem Jugendclub oder irgend sowas.
0: Da könnte man sagen, vom Rocksänger zum volkstümlichen Sänger, ne?
1: Muss man sagen eigentlich, ja. Ja, kann man sagen.
0: Also gehe ich noch 10 Jahre zurück, also vor 50 Jahren, wo hast du im Buddelkasten gespielt?
1: Na, vor 50 Jahren war ich da schon aus dem Buddelkasten raus.
0: Aha, ach so?
1: Ach, ja, na klar, Sicki.
0: Wo bist du zur Schule gegangen?
1: Ich bin in Prenzlauer Berg zur Schule gegangen, in der Greifenhagener Straße, 25. Oberschule.
0: Ja.
1: Da bin ich zur Schule gegangen, da.
0: Und da war schon so ein bisschen der Wunsch da, eines Tages auf der Bühne zu stehen?
1: Naja, die letzten 5 Minuten, so in der 4., 5., 6. Klasse, haben die letzten 5 Minuten der Musikstunde immer mir gehört. Ich durfte da immer einen Schlager singen. Und zwar immer den, der gerade so erster Platz bei Schlager der Woche oder irgend sowas war, durfte ich dann singen. Der Musiklehrer hat sich in die Bank rein mit drin gesetzt und ich habe vorne gestanden am Katheder und habe da gesungen und habe gemacht. Das Ding, da waren Lieder manchmal von Katharina Valente, Tippi Tippi Tipp. Habe ich gesungen als Bengel damals. Also wie ein Verrückter. Ich wollte das immer schon machen.
0: Hast du auch gesungen, ganz Paris träumt von der Liebe, und dann kam die Liebe zu dir?
1: Die ist ein bisschen später gekommen.
0: Aha.
1: Aber gesungen habe ich das wahrscheinlich auch.
0: Ja, du hast also in der Schule in der eigenen Band dann irgendwann gespielt?
1: Ja, wir haben dann so eine Jugendband uns gegründet. Und mit 3 Gitarren und einem Schlagzeug. Die Beatles sind gerade rausgekommen damals und so weiter. Und da haben wir die nachgespielt wie die Teufel. Also es war Wahnsinn.

0: Und da habt ihr vielleicht im Prater angefangen zu musizieren?
1: Im Prater waren wir auch, ja. Da war ja draußen, konnte man Musik machen und dann drinnen auch im Prater. Und da haben wir natürlich auf der Bühne rumgerockt wie die Beknackten.
0: Du bist Ur-Berliner.
1: Richtig, ich bin Berlin geboren, ja, ja.
0: Und im Prater als Bandleader, als Rocksänger die ersten Talerchen verdient?
1: Naja, was haben wir gekriegt? Wir haben vielleicht 5 Mark gekriegt. Mhm. Ostmark damals noch. Ja. War ja, Prater war ja, galt ja wie ein Jugendclub eigentlich auch in der Richtung so. Mhm. Und da gab es dann 5 Mark für jeden. Mhm. So haben wir eigentlich angefangen und wir waren froh, dass wir die gekriegt haben.
0: Wenn du dort heute noch mal gastieren solltest, dann würdest du singen, solange bei uns die Knospe sprießt, oder nicht?
1: Würde ich auch machen, ja. Ja, ist ja, sind ja meine altangestammten Lieder, ja, ja.
0: Das ist dein erster Song von einer LP, wurde 1979 im Februar.
1: Ja, das stimmt, ja. Ja, solange bei uns die Knospe sprießt.
0: Ja, du wusstest das auch.
1: Hab ich eigentlich nicht gewusst. Man merkt, du hast schön recherchiert, Ziggy.
0: Ja.

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0: ist der da, der Trottel, dem sie seine Braut geklaut. Das war's!
1: Das war's natürlich noch lange nicht, denn die Gerda war vielleicht deine erste Freundin, nicht? Und dann kam eine ganze Menge andere, oder?
2: Naja, Gerda war nicht meine erste Freundin. Gerda war meine Sängerin, die mit mir im Programm zusammengearbeitet hat.
1: Da ist mir
2: der Name so eingefallen.
1: Gerda Gabriel.
2: Nee, nicht Gerda Gabriel. Gerda Bachtig hieß die.
1: Deine eigene Band, die wurde ja dann auch im Zuge des 11. Plenums, lange Haare, knallharter Beat, verboten.
2: Diana Schau Quartett, weg waren wir. Wir haben ja gespielt. Die Beatles waren ja da, dann kamen die Rolling Stones. Mhm. Wir wollten noch wilder alle sein, selbst wie die Stones. Mhm. Und hatten sofort 65 dann unser Spielverbot. Hatten wir gleich in der Tasche dann. Mhm. Wurden zur Armee geschickt.
1: Wollte ich gerade sagen.
2: Jeder woanders hin, damit wir ja nicht zusammenkommen irgendwo.
1: Wo musstest du robben?
2: Ich musste nach Eggesen. Ich musste robben in Eggesin und habe dann bei der TBA gespielt. Mhm. Transportbataillon war das, ja. Und bei der Kombo durfte ich dann da Musik machen, ja.
1: Ja, und dann war das irgendwann vorbei und dann hast du gesagt, jetzt will ich und bis zum Alfons oder irgendwie, oder?
2: Ja, nee, das war erst das Sextett, ja, Manfred Lindenberg Sextett, ja. Ich wollte erstmal ja keine Musik mehr machen. Ich habe doch geheiratet eine Handwerkstochter. Ich bin der Polsterer und Dekorateur, habe eine Handwerkstochter geheiratet, die auch Polsterin ist. Und wollte erstmal nur arbeiten, weil ich das Spielverbot hatte. Und der Manfred Lindenberg, der kam dann hin und hat gesagt, hör mal zu, ich übernehme eine Bürgschaft für dich. Mhm. Wenn du im guten Anzug auf der Bühne stehst, nicht mehr die Gitarre über den Rücken nimmst, nicht mit freiem Oberkörper singst, den Verstärker nicht zwischen die Zähne nimmst und dann kannst du singen, wenn ich die Bürgschaft übernehme.
1: Und was hast du gesungen damals?
2: Na, da habe ich dann Schlager gesungen. Mhm. Da habe ich richtig so als Kapellensänger, Sigi, musste man ja jeden Schlager so gut wie möglich nachsingen. Und die Leute wollten ja den Schlager so hören, wie sie aus dem Radio hören.
1: 100 Titel am Abend, ne?
2: Das hat ja nie recht. Was ich gesungen habe, das war sagenhaft.
1: Weißt du noch, kannst du dich an einen Titel erinnern, so bei Manfred Lindenberg Sextett? Sofort auf Anhieb, wo du sagst, auch das war mein Durchbruch als Kapellensänger.
2: Oh, Dana, oh, Dana.
1: Wunderschön. Gut, das sind dann die N60er. Dann gehen wir gleich in die 70er. Irgendwann hast du gesagt, alleine rumzualbern lohnt sich nicht mehr. Menzel Albert rum.
2: Ja.
1: Das war dann euer erstes Tourneeprogramm, Peter Albert und Achim Menzel?
2: Mit Peter Albert habe ich das gemacht, ja. Hm? Und zwar, ich habe mir das ausgedacht zum Programm, weil ich ja zwei Zentner wiege und ist ja immer der Gegensatz ist ja immer wichtig. Gegensätze ziehen sich an.
1: Ja.
2: Die Schöne und das Biest. Bei uns war es der Schöne und das Biest.
1: Ja.
2: Peter Albert war der Schöne, ich war das Biest. Und sowas kommt auf der Bühne immer gut an, wenn die sich gegeneinander immer schön fetzen, ihre Lieder singen und das Bandang immer Sketche spielen und sich verkleiden, dumme Zeug machen. Und aber einer ist immer der Schöne, der Elegante und der andere ist immer der Houding, der immer zulangt dann. Ja.
1: Also ich sehe dich jetzt auf der Bühne zum Beispiel mit Carmen Nebel auf der Freilichtbühne in Biesdorf. Da hast du irgendwann gesungen, Millionen Frauen lieben mich.
2: Ja.
1: Da warst du dann das Biest und sie die Schöne.
2: Sie war die Schöne, ja. Mein Leben lang bin ich das Biest.
1: Brandenstein hat für euch die Programme geschrieben oder wer? Oder hast du das selber geschrieben?
2: Nee, Wolfgang Brandenstein hat auch mal geschrieben, aber es hat auch viel gemacht, zum Beispiel Karl-Heinz Boxberger, der jetzt noch Fernsehregisseur ist, hat für uns geschrieben. Und Hans-Werner Schlase, der war im Fernsehen, war der so Direktor irgendwie, hat auch für uns was geschrieben. Den Rest haben wir uns selber ausgedacht dann.
1: Man müsste vielleicht noch sagen, dass zwischendurch auch so eine kleine Etappe kam, Fritzens Dampferband, ne?
2: Ja, na, das war noch vor der Peter-Albert-Sache, vor unserem Programm. Ja. Ich habe dann versucht, als Solist, oder besser gesagt, mit einer Band, die dann auch solistisch, also die auch schon Aufnahmen macht, weil ja Nina Hagen war ja mit mir zusammen in der Dampferband. Und da haben wir beide gemerkt, wir schwimmen auf der gleichen verrückten Welle.
1: Ja.
2: Und da haben wir so angefangen, zusammen was zu machen.

0: So, jetzt kommen wir zu den Frauen. Also über deine Frauen reden wir jetzt nicht.
1: Oh, da hätten wir lange zu reden.
0: Ja, eben, ne? Vierte Mal, ne?
1: Vierte Mal.
0: Ja, eben, gut. Und man kann das ja sagen, das 9. Mal wirst du Opa.
1: Ja, zum 9. Mal werde ich Opa im Januar.
0: Na, alle Neune. Das ist doch auch sehr schön.
1: Wunderbar.
0: Wir reden jetzt mal über Partnerin im Gesang. Da hattest du nicht allzu viel, mit denen du produziert hast.
1: Nee, hatte ich eigentlich nicht. Ich müsste richtig dolle nachdenken.
0: Na, denk mal nach.
1: Ja, mit Gerda Gabriel.
0: Ja.
1: Mit der habe ich was gesungen. Ja, und zwar in einer Fernsehsendung.
0: Ich habe eine andere Schöne rausgesucht.
1: Eine andere Schöne?
0: Aha.
1: Oh.
0: Mhm.
1: Vielleicht
0: das ist eine
1: Uta Jazkowski vielleicht?
0: Nee.
1: Auch nicht.
0: Es ist eine Nachproduktion, denn die Urfassung gab es schon viel, viel früher. Die wurde dann gesperrt, weil der Mann abgehauen ist.
1: Eieieiei,
0: jetzt sehe ich Sigi, einen.
1: Sigi, sag mal, ich bin aber erstaunt jetzt.
0: Ja. Maskottchen.
1: Maskottchen.
0: Meine Damen und Herren, liebe Schlagerfreunde, er ist vollkommen überrascht und ich hoffe, dass das Maskottchen ihm gefällt. Und nach dem Maskottchen, dann hören wir gleich eine zweite Dame und die wird er dann sicherlich erkennen von ganz allein. Ich hoffe, dass auch die erste erkennt und Achim, ich würde jetzt sagen, erkennst du die nicht, spendierst du noch eine CD für einen Schlagerfreund, okay?
1: Mach ich auf jeden Fall,
0: na denn,
1: auch wenn ich sie erkenne.
0: Gut, also Maskottchen, das Lied wurde 1961 das erste Mal aufgenommen und dann verschwand der Interpret im Westen. Es gab sogar eine Fernsehsendung mit diesem Interpreten, Gesucht und gefunden, Wolfgang Brandenstein. So fast 20 Jahre später nahm Remenzel mit einer Dame das Lied neu auf.

0: Man merkt richtig, dass bei dieser Aufnahme allen Mitwirkenden das so richtig Spaß gemacht hat, ne?
1: Ja, das war toll. Das war richtig toller Spaß, den wir dabei hatten.
0: Aha. Wir sind wie

0: Du hast vorhin gesagt, Lindenberg übernahm eine Bürgschaft. Ja. Wonneberg war ja wohl nicht anders, ne?
1: Also der Alfons war eigentlich, das war das Orchester, wo ich am meisten gelernt habe. Mhm. Der hat mir am meisten gezeigt und erklärt auch, wie man auf der Bühne, was man machen muss. Mhm. Was man machen muss, um über die Rampe, über die Bühnenrampe rüberzukommen. Mhm. Das war Alfons.
0: Mhm. Und irgendwann hat er doch auch wohl zu dir gesagt, ey Junge, du musst mal richtig Noten kennenlernen, ne?
1: Ja, er hat gesagt, ich bin ja Autodidakt, ich habe ja nie Noten gelernt. Ich muss sagen, ich war zu faul. Mhm. Im Nachhinein jetzt bedauere ich das sehr. Mhm. Ich kann nur jedem raten, der die Chance hat, Noten zu lernen und das auch im Kopf zu behalten, macht sowas. Leute, macht sowas. Es ist wirklich wunderbar, wenn man wer Noten kann. Mhm. Und Alfons hat mich dann zur Musikschule geschickt. Hm. Zusammen mit Nina Hagen sind wir nochmal zur Musikschule Friedrichshain gegangen.
0: Ja. Ja. Ja. Autodidakt auch im Fußballspiel?
1: Im Fußballspiel war ich auch Autodidakt und hab's dann, ich hab's ja geschafft, bis zur Berliner Juniorenauswahl. Ich hab damals gespielt bei ASK Vorwärts Berlin, war immer der Libero, der immer abgeräumt hat hinten alle, immer umgehauen hat, wer durchgebrochen ist. Und hatte dann auch die Chance zu entscheiden, machst du Musik oder spielst du Fußball weiter? Allerdings hätte ich, wenn ich Fußball spiele, zur Armee gehen müssen und hätte jetzt schon vor 30 Jahren aufhören müssen mit dem Fußball.
0: Ja, ja, und wir erleben aber jetzt mal beides zusammen, Musik und Fußball, und das hört sich so an.
2: Hallo liebe Unioner, herzlich willkommen im Stadion an der Alten Försterei beim 1. FC Union Berlin. Und hier ist die neue Version unseres Union-Liedes im Rhythmus der neuen Zeit. Und hier ist er, Achim.
1: Das geht besser!

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0: Spielst du heute noch Fußball?
1: Ja, ich spiele noch Fußball in einer prominenten Mannschaft.
0: Aha.
1: Ja, vom Mitteldeutschen Rundfunk. Mhm. Da spielen wir so einmal im Monat oder so alle Vierteljahre, werden wir mal zusammengerufen. Mhm. Und dann spielen wir richtig gegen eine normale, so eine Altherrenmannschaft und verstärken uns immer mit einigen Fußballgrößen, wie ja. Otto Fresdorf, ja. Bernd Brillat oder Frank mhm. Terletzky. Ja. Und dann machen wir da auch so ein richtiges Spaßspiel.
0: Also jetzt haben wir den Rocksänger gehabt, jetzt haben

0: Wir den Liebhaber gehabt, jetzt hatten wir den Schüler gehabt, jetzt haben wir den Bühnenpartner gehabt von Männern wie Frauen und nun haben wir den Fußballer kennengelernt, jetzt lernen wir noch den Hobbykoch kennen.
1: Mensch, Sigi, du weißt alles. Du bist mir unheimlich.
0: Verrat mal ganz schnell dein bestes Rezept.
1: Mein bestes Rezept ist mein aufrechter Karpfen.
0: Aha.
1: Karpfen aufrecht.
0: Wie geht der?
1: Und zwar ein Karpfen kaufen. Sich ausnehmen lassen, eine Platte, eine große Platte, eine Tasse verkehrt rum hinstellen, mit der Öffnung nach unten, den Karpfen darüber stülpen, dadurch steht der aufrecht.
0: Aha.
1: Pfeffer und salzen, innen und außen den Karpfen schön, ein halbes Pfund Butter rings um die Platte verteilen, Petersilie und Dill um die Platte verteilen, nochmal die Butter und alles nochmal mit Pfeffer und Salz nochmal nachwürzen, Folie rüber, 45 Minuten in den Backofen bei 180 Grad, mit 200 Grad vorheizen bitte. Und dann durch die umgestülpte Tasse, die Butter verläuft ja und kommt durch das Vakuum der Tasse, läuft da die Butter rein und köchelt schön mit den Gewürzen, mit dem Dill, mit dem Petersilie und das schmeckt wunderbar. Und wenn man dann die Tasse hochlüftet, kommt die Soße raus, schöne Petersilie-Kartoffel dazu und der Karpfen ist dann gar und man kann dann von der Grete sich, kann man abmachen, das Fischfleisch macht man dann runter und am Schluss steht nur noch die Grete und der Kopf da.
0: Also, liebe Schlagerfreunde, der Silvesterkarpfen ist gesichert und die Weihnachtsbuletten nach folgendem musikalischen Rezept von Achim Menzel sicherlich auch.

0: Buletten à la Achim und eine Melodie aus dem 21. Jahrhundert. Und im 21. Jahrhundert ist er dicke da, auch wenn man dir die Fernsehsendung, die eine genommen hat,
1: ja,
0: bist du bei der anderen zu sehen.
1: Ja, ich habe jetzt Gott sei Dank die Sendung Gericht der Kahn der guten Laune, Sicki, und ich bin da ein Kapitän, ich habe da eine richtige weiße Uniform an und weißt du, man merkt richtig, wenn man Uniform trägt, man wird einen halben Meter größer.
0: Ach so. Fernsehen macht dir Spaß, man merkt das, Radio macht dir Spaß, das spüre ich, Bühne macht dir Spaß.
1: Ich bin einer, der sich produzieren will. Ich glaube, ich brauche sowas. Ja. Ich brauche auch den Applaus der Leute, der Menschen, nicht direkt den Applaus, aber die Anerkennung. Mhm. Das auf die Schulter hauen mal, ach, alter Junge, war wieder in Ordnung und so was. Und das macht einem richtig, das gibt einem Kraft.
0: Du hast ja auch eine eigene Einrichtung zu Hause in der Nähe geschaffen, ne? So ein Veranstaltungsort.
1: Ja, wir sind in Lehde bei Löbenau und da machen wir von Mai bis Ende September machen wir da Achim Spreewald Stadel im Café Venedig. Und das ist eine wunderbare Sache mit Kahnfahrten, mit Gurkenverkostung. Es war ganz fein, Gurkenverkostung.
0: Glaube ich.
1: Weil es so viele Sorten da gibt, ja, da unten in der Gegend. Und der Spreewald, die Ruhe und dazu unsere Musik, unsere Stimmung. Also die Leute, die fahren immer ganz selig nach Hause.

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0: Oh je, ich würde sehr lange noch mit dir plaudern wollen, Achim.
1: Oh, das wäre aber schön.
0: Ja, schönen Dank, dass du da warst. Liebe Schlagerfreunde, das waren ungewohnte Töne heute, besonders in den letzten 15 Minuten. Aber ich hoffe, dir hat es Spaß gemacht.
1: Mir hat es einen Riesenspaß gemacht, liebe Hörer. Wunderbar.

Oh Mann, Siggi. Ja, Achim war ein toller Kollege. Also, es ist nun schon 10 Jahre her, nicht zu glauben. Da zu diesem Zeitpunkt, kurz bevor er uns verlassen hat, hatten wir eigentlich eine Premiere geplant und wollten nochmal so richtig auf Welttournee gehen. Die Blues Brothers in Deutschland, aus Deutschland. Ja, 3 Tage vorher rief seine Frau an und sagte, du, sage mal alle Veranstaltungen ab, Achim ist nicht mehr. Das war ein mächtiger Hieb, denn wir haben uns eigentlich super, super verstanden, auch im Ballettsaal. Er sollte natürlich auf der Bühne den Komischen spielen, den Lustigen, da war er überzeugend, und ich den Seriösen. Ja, das waren unsere Vorstellungen. Und dann dachten wir, Mensch, zwei Kerle auf der Bühne, da müssten wir noch ein Mädel mitnehmen, eine schöne Tänzerin, eine tolle, die sich um die Kerle im Saal kümmert. Und da war das Problem, war natürlich seine Frau, Achims Frau, die fünfte, die dann natürlich sofort hellhörig wurde. Aber ich habe zu Achim gesagt, du pass mal auf, das müssen wir irgendwie regeln. Ich rede mit ihr. Habe ich dann auch getan, zweifelnd, aber sie hat immerhin zugesagt. Und das war unser Plan, wie gesagt, für die erste größere gemeinsame Show. Unter anderem als Grundlage musikalisch war natürlich der Freund. Jeder braucht auf dieser Welt einen Freund, der zu ihm hält. Da stand er auch voll dahinter. Und Leben auf der Autobahn.

0: Autobahn.
1: Achim war natürlich nicht nur einfach auf der Autobahn, sondern mit seinen vielen, vielen Mucken immer auf der Überholspur. Und das war letztendlich auch sein Problem, obwohl er immer beteuerte, das, was ich mache auf der Bühne, ist überhaupt keine Arbeit, das sind alles Glückshormone für mich. Obwohl wir immer gesagt haben, ich besonders, Mensch Achim, reiß dich zusammen, du musst weniger machen, wir wollen doch mit 100 noch ein Doppelalbum machen. Das war unsere gemeinsame Verabredung und dann kam es eben sehr, sehr plötzlich. Ja, am 18.07., er wäre 80 geworden, da machen wir noch mal eine ganz große Show und lassen Achim in seinem Heimatort in Galinchen, also sprich Cottbus, noch mal so richtig musikalisch hochleben. Ich werde mit Linda Feller zusammen das moderieren oder die ganze Show zerreden, die Kollegen natürlich präsentieren und ich freue mich jetzt schon drauf, riesig drauf, denn Achim hat es total verdient in der Erinnerung. Und dass viele Kollegen auch sofort zugesagt haben, ohne über Gagen zu reden oder wie viel und wie hoch und überhaupt, nein, alle standen dahinter, Achim nochmal hochleben zu lassen. Und so soll es kommen. Ich freue mich drauf. Ich glaube, in der Begeisterung, die ich gespürt habe, auch alle Kollegen.

0: Das war dann das heutige Kofferradio. Hier geht es weiter mit dem Rainbow City Team. Wir hören uns wieder in 7 Tagen oder, wenn Sie mögen, schon am kommenden Freitag ab 22 Uhr in der Wiederholung der heutigen Sendung. Sie können die heutige Sendung auch in der Alex Berlin Mediathek unter Alex Kosmos Kofferradio nachhören. Werden oder bleiben Sie gesund. Tschüss, sagt Ihnen Ihr Sendeverantwortlicher Siegfried Sieg.
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2: Ich bin heute mit Bettina und Lida im Studio, die die Sendung Monday Movie Talk machen.
3: Hallo.
4: Hallo, Benni.
2: Die Schlagwörter zu eurer Sendung sind Aktuelles zum Film, Theater, Tanz und Literatur, grob zusammengefasst. Wie würdet ihr die Sendung in euren eigenen Worten beschreiben?
3: So ein anderes Schlagwort ist natürlich die Kritik zu Spielfilm und Dokumentation. Und wir bringen natürlich auch so ein paar O-Töne vom roten Teppich. Und wir haben ausgewählte Studiogäste. Wir besprechen eben aktuelle Theaterproduktionen und Tanzinszenierungen aus Berlin und Co. Das heißt, wir wandern auch mal in andere Städte und gucken, was in anderen Städten so los ist, dass man von Berlin aus dahin fahren kann. Aber primär sind wir queer-feministisch.
4: In die linke Ecke. Immer klassenkritisch, nicht nur film- und theaterkritisch.
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0: Ich bin heute hier mit zwei Hosts von der ukrainischen Radiosendung Trambeats FM. Schön, dass ihr da seid.
1: Ja, danke. Danke für die Einladung.
2: Danke, thanks a lot.
0: Lass uns über den Namen sprechen. Trambeats FM. Was heißt es?
1: Es gibt ein traditionelles ukrainisches Instrument, Musikinstrument, in Gebirgen meistens. Es ist ein großes Rohr, das heißt Trambita.
2: Dieses Name Trambeats FM, das bedeutet Trambita wie Musikinstrument und auch Beat für Musik. Trambita mit Beat.
0: Was sind die Themen, mit denen ihr euch beschäftigt?
1: Alles, was für die Ukrainer in Deutschland interessant ist, ja, es ist die soziale Fragen, die Nachrichten, die Fragen der Kommunikation, die Fragen, die helfen auch die Gemeinde zusammen sammeln. Alles, was wichtig in der Ukraine ist, auch teilen wir mit und was für die Ukrainer in Deutschland wichtig ist auch.
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Es ist Freitag, es ist 23 Uhr, hier ist Hazelbart und ihr hört Only Bangers. Ja, hi, ich freue mich, ich bin wieder bei Alex Berlin und ihr seid vielleicht auf dem Weg zu eurer Bestie oder in euren Lieblingsclub und zwirbelt euch jetzt einfach mal mein aktuelles DJ-Set rein. Ja, oder vielleicht seid ihr ja auch schon im Bett und könnt mein Set 24/7 bei Alex im Alex Kosmos nachhören. Ja, gar kein Problem. Ich bin da für euch. Aber jetzt höre ich mal auf zu quatschen und wir starten jetzt gemeinsam ins Wochenende. Und ich würde mal sagen, let's go. Ich habe richtig Bock, Leute.

Andre Bangers. Das war mein aktuelles Set. Mein Name ist Hazelbart und ja, folgt doch gerne mal rein auf Instagram oder hört meine Folge nach im Alex Kosmos. Ich würde mich freuen, wenn ihr auch Funklen eine kleine Reaktion da lasst oder einen Kommentar. Und ja, kommt gut durchs Wochenende.

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1: Herzlich willkommen bei den On Air Stories. In dieser On Air Story möchte ich euch die Sendung Oldie Treff von Peter Ziermann vorstellen. Hallo Peter, schön, dass du da bist.
2: Ja, freut mich auch.
1: Was ist denn die Sendung Oldie Treff genau? Also worum geht es?
2: Ja, ein bisschen old-fashioned Radio. Zum einen wird für ich ja seit 100 Jahren gefühlt durch, dass wir hier noch Plattenspieler im Studio haben, weil ich tatsächlich immer noch eigentlich 100% Vinyl spiele. Und mein Musikgeschmack, der liegt ja eigentlich eher bei internationalen Titeln, bei Beat und ja, vernünftigen Nummern der 60er, 70er Jahre. Aber ich spiele auch sehr viel deutsche Musik, bin nach wie vor jedes Wochenende auf dem Flohmarkt, sammle da irgendwelche Schallplatten ein. Und es gibt so einen Spruch, den ich auch seit Jahren mache. Bei mir kann sich jeder jeden Titel wünschen. Wenn jemand von Heino die schwarze Barbara haben will, dann kriegt er die auch. Ja.

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1: Herzlich willkommen zu einer weiteren On-Air-Story. Ich bin heute mit Rolf Gensrich im Studio, der die Sendung OK Beat macht.
2: Hallo, freue mich, dass ich hier sein darf.
1: Wie würdest du ansonsten deine Sendung generell beschreiben?
2: Die Sendung lässt sich eigentlich schlecht beschreiben. Also es gibt mehrere Varianten. Ich versuche, Gäste mir heranzuholen aus allen möglichen Gegenden, so Sachen, die mir über den Weg laufen. Das kann also der Würstchenverkäufer sein bis hin zu irgendwelchen kleinen Aktionen, Grundeinkommen zum Beispiel oder kleine Parteien oder aber Musiker, die mir auf der Straße auffallen, denen ich dann mal meine Visitenkarte gebe und sage, kommt doch mal vorbei, meldet euch doch mal.
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1: Heute geht es um das Campusradio CouchFM. Das ist ein Projekt in Zusammenarbeit der drei Berliner Hochschulen, der Humboldt-Universität, der Freien Universität und der Technischen Universität Berlin. Und ich möchte euch nun das Campusradio genauer vorstellen und habe hierzu Laura und Emily von CouchFM eingeladen. Herzlich willkommen.
2: Hi.
3: Hi.
1: Seit wann gibt es denn das Format Campusradio CouchFM?
2: Also 2011 kam die Idee auf. Und 2012 lief dann die erste Sendung schon. Also es ist jetzt schon ganz schön lange her.
1: Und ihr sendet ja jeden Tag und habt verschiedene Formate. Wie ist die Sendung denn aufgebaut?
2: Genau, also wir haben jeden Tag in der Woche ein unterschiedliches Format. Zweimal die Woche läuft unser Live-Magazin. Das heißt, da stehen wir live im Studio und reden über alles Mögliche. Und dann läuft auch Musik zwischendurch, wie man es aus dem Radio halt so kennt. Und montags ist bei uns immer Platz für eine Gästesendung. Mhm. Also da können zum Beispiel andere Unis ihre Projekte vorstellen, wenn sie selbst einen Podcast produzieren und so weiter. Dann haben wir am Mittwoch unsere Musiksendung, das Klangkompott. Das wird von der Musikredaktion gemacht und es kann auch alles Mögliche sein. Interviews, einfach eine Band vorstellen, ein Genre vorstellen, alles Mögliche. Genau, donnerstags läuft unser Gästezimmer. Das ist ein Interviewformat mit Personen zum Beispiel aus Politik oder der Kultur, Berliner Figuren, alles Mögliche. Ja, samstags ist bei uns Tanzstunde. Da können DJs aus Berlin ihre Sets spielen und sich so ein bisschen vorstellen. Und am Sonntag läuft unsere Wiedergabeliste mit den besten Songs aus der Woche.
1: Wie kommt ihr denn zu den Themen, die ihr in der Sendung besprecht?
3: Also ich finde, das ist auch mal ein sehr spannender Prozess, weil es einfach wirklich das ist, was die Couchies so im Alltag beschäftigt. Und das fand ich am Anfang auch so ganz ungewohnt, dass wirklich der Themenvorschlag einfach so reingeworfen werden kann. Und meistens wird er auch total cool aufgenommen und dann wird gebrainstormt, dann können andere relaten oder eben nicht. Und das ist immer ein total spannender Prozess. Also das meiste findet so in der Wortredaktion dann statt oder halt davor in den allgemeinen Sitzungen.
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1: Ich bin heute mit Bettina und Lida im Studio, die die Sendung Monday Movie Talk machen.
2: Hallo.
3: Hallo, Benni.
1: Die Schlagwörter zu eurer Sendung sind Aktuelles zum Film, Theater, Tanz und Literatur, grob zusammengefasst. Wie würdet ihr die Sendung in euren eigenen Worten beschreiben?
2: So ein anderes Schlagwort ist natürlich die Kritik zu Spielfilmen und Dokumentationen. Und wir bringen natürlich auch so ein paar O-Töne vom roten Teppich. Und wir haben ausgewählte Studiogäste. Wir besprechen eben aktuelle Theaterproduktionen und Tanzinszenierungen aus Berlin und Co. Das heißt, wir wandern auch mal in andere Städte und gucken, was in anderen Städten so los ist, dass man von Berlin aus dahin fahren kann. Aber primär sind wir queer-feministisch.
3: In die linke Ecke. Immer klassenkritisch, nicht nur film- und theaterkritisch.
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0: Ich bin heute hier mit zwei Hosts von der ukrainischen Radiosendung Trambeats FM. Schön, dass ihr da seid.
1: Ja, danke. Danke für die Einladung.
2: Danke, Sam Xelot.
0: Lass uns über den Namen sprechen. Trambeats FM. Was heißt es?
1: Es gibt ein traditionelles ukrainisches Instrument, Musikinstrument, in Gebirgen meistens. Es ist ein großes Rohr, das heißt Trambita.
2: Dieses Name Trambeats FM, das bedeutet Trambita wie Musikinstrument und auch Beat für Musik. Trambita mit Beat.
0: Was sind die Themen, mit denen ihr euch beschäftigt?
1: Alles, was für die Ukrainer in Deutschland interessant ist. Ja, es ist die sozialen Fragen, die Nachrichten, die Fragen der Kommunikation, die Fragen, die helfen auch die Gemeinde zusammen sammeln. Alles, was wichtig in der Ukraine ist, auch teilen wir mit. Und was für die Ukrainer in Deutschland wichtig ist, auch.
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